0: unter anderem in Mailand, Neapel und Florenz. Nach ersten Berichten verliefen sie friedlich. Am Abend zuvor war es in Bologna, wo der 42-jährige Marokkaner am Sonntag starb, zu Krawallen gekommen. Wegen des Todesfalls ermittelt inzwischen die Staatsanwaltschaft.
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2: So, träumt ihr noch von Perucaville? Ist ja seit ein paar Tagen mittlerweile vorbei. Das größte EDM-Festival überhaupt in Deutschland sozusagen. Das deutsche Tomorrowland in Weeze am Niederrhein. Und gleich hören wir Perucaville-Musik von Felix Jähn. Auch ein Dauergast da mittlerweile. Kommt direkt nach Sombor und Homewrecker. Euch eine

0: 2 ohne Fußball. Haben wir gesagt, ist doof.
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0: Wir fragen uns nämlich jetzt, wie geht's weiter international und mit dem DFB-Team? Da fragen wir bei Nico Hartmann im WM-Studio. Nico, guten Tag erstmal. Gib uns gerne mal einen Überblick, wie es weitergeht im internationalen Fußballkalender.
2: Ja, schönen guten Morgen. Also diejenigen, die denken, jetzt muss doch für dieses Jahr mal endlich Schluss sein nach 104 Spielen bei der WM, die muss ich enttäuschen. Denn Ende August beginnt schon wieder die Bundesliga. Alle internationalen Ligen starten und diesmal gibt es nur 2 Länderspielpausen. Eine nach dem 20. September. Diese dauert 3 Wochen diesmal, anders als in den vergangenen Jahren. Da findet dann die Nations League statt. Dann nochmal eine 2-wöchige Pause im November, wo die Nations League-Liga-Phase abgeschlossen wird. Kommen wir gleich aus deutscher Sicht nochmal zu. Und dann folgt im März 2027 ein Jahr lang die Qualifikation für die Euro 28. Die Gruppen werden am 6. Dezember ausgelost. Dann findet die Europameisterschaft in Großbritannien statt und ein ähnliches Prozedere dann im Vorfeld der WM 2030, die in Spanien, Portugal und Marokko stattfindet.
0: Ja, und Jürgen Klopp wird wahrscheinlich Ende der Woche als neuer Bundestrainer präsentiert werden. Wie sieht's denn da so aus im Terminkalender bzw. im Terminkalender der deutschen Nationalelf?
2: Jürgen Klopp, sein Trainerteam, vielleicht auch Per Mertesacker als Sportgeschäftsführer, er ist zumindest im Gespräch, sie hätten das erste Spiel am 24. September in den Niederlanden, weitere Partien am 28. zu Hause gegen Griechenland, 3 Tage später gegen Serbien und am 4. Oktober schließlich in Griechenland. Ein strammes Programm, da muss er einiges vorbereiten. Das ist die Ligaphase der Nations League. Die will er erfolgreich abschließen. Das EM-Turnier ist natürlich dann für Jürgen Klopp ein ganz besonderes in Großbritannien, in seiner alten Wahlheimat. Und da soll möglichst schon der Kloppsche Vollgasfußball zu sehen sein. Bei der WM 2030 dann sowieso.
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0: So, wir sind in den Sommerferien. Viele von euch zieht es jetzt in den Urlaub. Wo wollt ihr hin? Berge? Meer? Campingplatz? So wie Laura Potting und Kim Klages, unsere Kolleginnen, die derzeit unterwegs sind mit dem Wohnmobil auf den Campingplätzen in NRW. Auszeit ist auf jeden Fall angesagt. So. Und jetzt habt ihr so eine schöne Auszeit, so einen schönen Urlaub. Und was machen die Kinder? Ihr habt einen teuren Urlaub organisiert. Die hängen nur am Handy. 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Was macht ihr da?
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1: Ich bin Tine Klimach. Bahnchefin Paller will das Trinken von Bier, Wein und Schnaps bis zum Herbst in allen Bahnhöfen verbieten. Bundesinnenminister Dobrindt zeigt sich offen dafür. Er sieht aber ein Problem. Wie soll ein mögliches Verbot durchgesetzt werden?
2: Innenminister Dobrindt will jetzt erstmal von der Bahnchefin wissen, was die Grundlage für ihren Vorschlag ist. Denn die Polizeigewerkschaften äußern schon Bedenken, wie ein Alkoholverbot durchzusetzen sei. Zu wenig Personal dafür, heißt es von der Gewerkschaft der Polizei, die neben der Bahn für die Sicherheit an Bahnhöfen zuständig ist. Und der Vorsitzende der Bundespolizeigewerkschaft meint sogar, dass seine Kolleginnen und Kollegen für das Durchsetzen eines Alkoholverbots gerade nicht zuständig seien. Thomas Thonfeld, Nachrichtenredaktion.
1: Eine große Mehrheit der Menschen in Deutschland hält den Rücktritt von Unionsfraktionschef Jens Spahn für richtig. In einer aktuellen Umfrage gaben das 80% der Befragten an. Nur 8% hielten ihn für falsch. Spahn und sein Mann hatten vergangene Woche bekannt gegeben, dass sie Eltern geworden sind. Durch eine Leihmutter in den USA. Damit umgingen die beiden ein in Deutschland geltendes Verbot. In der Union brach ein Sturm der Empörung los, der dann auch zu Spahns Rücktritt führte. Immer mehr Fahrzeuge sind weltweit unterwegs, aber die Zahl der Verkehrstoten ist gesunken. Sie sei seit 2011 um über 20% zurückgegangen, obwohl in diesem Zeitraum mehr als 1 Milliarde Fahrzeuge neu auf die Straßen kamen. Das berichtet die Weltgesundheitsorganisation.
3: Die Zahl der Unfälle ist deutlich zurückgegangen, unter anderem wegen Tempolimits und Sicherheitsstandards für Fahrzeuge. Ein Phänomen der Neuzeit verändert die Statistik allerdings. Der Boom von Lieferservices für Essen und alles Mögliche. Der hat die Zahl der Motorräder innerhalb von rund 15 Jahren weltweit verdreifacht. Und Unfälle mit Todesfolge und Verletzungen damit, die machen inzwischen fast ein Drittel aller Unfälle aus. Klar ist, was die Fahrer schützen kann. Der Helm reduziert das Risiko eines folgenschweren Unfalls um mehr als das 6-fache, sagt die WHO. Aus Genf, Christiane Ulrich.
1: Der Krieg gegen den Iran kostet die USA nach Angaben von Verteidigungsminister Hegseth umgerechnet rund 32 Milliarden Euro. Das sagte Hegseth bei einer Anhörung im US-Senat. Er sagte auch, dass die Summe neben den bisherigen Ausgaben auch erwartete Kosten umfasse. Dazu zählten unter anderem Sollzahlungen für Militärangehörige sowie Betriebs- und Wartungskosten.
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4: 3 Uhr ist durch. Robert Jantz ist hier. Wir machen uns gemeinsam eine entspannte Nacht. Machen das Beste draus, wenn ihr gerade in der Nachtschicht steckt oder wenn ihr gerade unterwegs seid. Ich habe mal geguckt, The Weeknd. Der spielt heute in Nizza. Da hat er ein Konzert. Und das ist ein bisschen weit weg zugegebenermaßen. Aber Ende Juli, da steht er gleich 3-mal in Frankfurt auf der Bühne. Und da wird dieser Song hier mit Sicherheit auch dabei sein, Dancing in the Flames. Und den hören wir jetzt. Schön, dass ihr dabei seid.

0: die Mittwochnacht und zack, ne, Sommerferien. Wir sind mittendrin jetzt in der ersten Ferienwoche. Viele von euch zieht es dann natürlich in den Urlaub, in die Berge zum Beispiel, ans Meer, auf den Campingplatz. Auszeit ist einfach angesagt. Und einige Eltern mit so, na, ich sag mal, wie ist die Beschreibung, Handykids, die machen sich gerade auch so ihre Gedanken. Ne? Wie viel Handyzeit gibt's denn im Urlaub? Wir haben festgestellt, es gibt da offenbar klare Regeln. Klappt das denn?
1: Das geht. Die kriegt's erst gar nicht. 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
0: Na, absolut, ne, um den neuesten Klatsch und Tratsch irgendwie zu teilen. Jeder, wie er mag, auf jeden Fall. Aber hier wir, ihr kommt hier mit viereckigen Selfie-Augen zurück aus dem Urlaub.
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Ja, das Schöne um diese gottlose Uhrzeit ist ja, die Straßen sind so angenehm leer, ne? Da kann man ganz entspannt Auto fahren. Und der nächste Song, der ist eigentlich, würde ich sagen, der perfekte Soundtrack für so einen nächtlichen Roadtrip, stammt aus dem Jahr 2009 und klingt sofort nach Sommerurlaub und offenen Fenstern. Ich spiele euch Stereo Love. Mein Name ist Robert Janz. Gemeinsam geht's durch diese Nacht.

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0: Das ist ganz neu bei uns. Holly Humberstone mit To Love Somebody habe ich euch gespielt hier in der Mittwochnacht, beziehungsweise wir nähern uns ja so langsam, würde ich sagen, ne, 4 Uhr ist in Sichtweite, dem Mittwochmorgen. Ganz egal, wie viel Uhr wir gerade haben, wir können festhalten, Sommerferien ist einfach Reisezeit, ne? Und jeder reist ja anders, zum Beispiel beim Fliegen. Unser Hannes hat mal uns Passagiere so ein bisschen analysiert.
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2: Es gibt die verschiedensten Flugzeugtypen. Typ 1 ist der Prepper. Den erkennst du sofort beim Einsteigen. Der trägt ja schon am Gate sein Nackenkissen und die Kompressionsstrümpfe. Der Pass und die Bordkarte immer griffbereit im Brustbeutel. Er weiß, welche Boardinggruppe er hat, welche Sitznummer und natürlich hat er sich auch über den Flugzeugtypen informiert. In seinem Handgepäck findet man so viel Proviant und Medikamente, dass man nach einer Bruchlandung auf einer einsamen Insel 72 Stunden überleben kann. Ohne Probleme. Dann gibt's natürlich noch den Typ 2, das ist der Tourist. Für ihn ist es aufregend zu fliegen, sein Highlight wird das Bordmenü sein und er wird nach der Landung klatschen, das ist sicher. Typ 3, das ist der Lässige, kurze Hose, Tanktop, Flipflops, braun gebrannt mit Muschelkette und kein Handgepäck, denn dieser Typ lebt von Luft und Liebe. Aber egal welcher Typ ihr seid, immer dran denken, im Flugzeug sitzen wir alle im gleichen Boot.
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1: Ich bin Tine Klimach. Frankreich führt als erstes EU-Land ein Social-Media-Verbot für Kinder und Jugendliche unter 15 Jahren ein. Ein entsprechendes Gesetz, das nach den Sommerferien greifen soll, verabschiedete das Parlament in Paris mit großer Mehrheit.
2: Beschlossen ist damit ein Vorhaben, das Präsident Emmanuel Macron sehr am Herzen liegt. Kinder und Jugendliche sollen besser von negativen Einflüssen sozialer Medien geschützt werden. Aber wie soll die Umsetzung funktionieren? Frankreich will, dass die großen Social-Media-Plattformen für die Alterskontrolle mehrere technische Möglichkeiten anbieten. Kritiker aber bezweifeln, dass Frankreich solche Einschränkungen im Alleingang durchsetzen kann. Die Zuständigkeit dafür liegt nämlich bei der EU. Und Brüssel prüft bereits, wie eine entsprechende Regelung ausgestaltet werden kann und hält von dem französischen Vorpreschen nicht viel. Aus Paris, Michael Evers.
1: Kein Alkohol auf Bahnsteigen und in Bahnhofshallen. Die Deutsche Bahn plant einen radikalen Schnitt mit der Hoffnung auf mehr Sicherheit. Es soll künftig an allen Bahnhöfen untersagt sein, Bier, Wein, Schnaps oder anderen Alkohol zu trinken. Die Gewerkschaft der Polizei geht nicht davon aus, dass das Verbot angesichts der aktuellen Personallage konsequent umgesetzt werden kann. Gleichzeitig plädiert Alexander Peutz, stellvertretender GdP-Bundesvorsitzender beim ZDF, für ein Alkoholverbot auch in Zügen.
3: Das bringt nichts, quasi auf dem Bahnhof das Verbot auszusprechen, aber in den Zügen weiter konsumieren zu dürfen. Das muss konsequent umgesetzt werden. Und natürlich muss auch die Deutsche Bahn jetzt ihr Hausrecht durchsetzen mit der DB-Sicherheit und muss das Verbot auch kontrollieren.
1: Spätestens ab Herbst soll es keinen Alkohol mehr auf Bahnsteigen und in Bahnhofshallen geben. Nun wird darüber diskutiert, wer das kontrollieren soll. Die Polizei winkt schon ab. Nach den tödlichen Schüssen auf 6 Menschen in Stade ist der mutmaßliche Täter in Untersuchungshaft gestorben. Ein Mitarbeiter des Gefängnisses fand den 45-Jährigen leblos in seiner Zelle in Bremervörde. Ermittler gehen von Suizid aus, es gebe keine Hinweise auf ein Verbrechen. Der Mann soll Ende Juni in einer Mutter-Kind-Einrichtung 6 Menschen getötet haben. Hintergrund war ein Sorgerechtsstreit. Wer diesen Sommer ins kühle Nass springen will, muss für den Eintritt ins Schwimmbad mehr bezahlen. Im Juni kostete der Besuch eines Schwimmbads 3,6% mehr als ein Jahr davor. Das melden die Bundesstatistiker. Ausrüstungen wie Sonnenschirme und Badebekleidung waren dagegen etwas günstiger.
4: Das Wetter. Schönen guten Morgen am noch ganz frühen Mittwoch und der startet oft dicht bewölkt. Die Sonne ist kaum zu sehen und hier und da kann etwas Regen oder Nieselregen runterkommen. Insgesamt sind heute viele Wolken unterwegs. Lokal können ein paar Tropfen runterkommen und auch die Sonne, die zeigt sich mal. Das Ganze bei bis zu 23 Grad.
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5: Hier die aktuelle Verkehrslage. A40 Essen-Dortmund zwischen Dortmund-Barob und Dortmund-Hombruch 1 Kilometer Stau. Weiterhin auf der A45 Hagen-Gießen zwischen Drolshagen und Olpe 3 Kilometer stockender Verkehr und zusätzlich auf der A57 Krefeld-Köln zwischen Dormagen und Köln-Worringen 1 Kilometer zähfließender Verkehr. Wir wünschen allen unterwegs gute Fahrt.
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4: 4 Uhr ist durch, Robert Jantz ist hier und ich hau euch jetzt zum Start in diesem Mittwoch erstmal so einen richtigen 90er-Klassiker um die Ohren. Das ist ein Song, der, wie ich finde, sofort wach macht. Also, hoffe ich zumindest. Black or White, 1991 rausgekommen von Michael Jackson. Viel Spaß damit!

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0: Capital Cities habe ich euch gespielt mit Safe and Sound und der Titel, der passt um diese Uhrzeit natürlich, wie ich finde, ganz besonders gut, denn wir bringen euch natürlich sicher und vor allem auch mit dem richtigen Sound in Richtung Frühschicht. Jetzt geht es ja weiter mit Musik von Leonie. Die können wir im nächsten Jahr 2027 auch wieder live sehen bei uns in NRW, in Münster, Dortmund und Köln zum Beispiel. Und wir hören sie jetzt mit Don't Worry.
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Robert Jantz ist hier, wir nähern uns 5 Uhr. Ich vermute mal, der Block schläft noch. Nur Jenny, die ist schon da. Ich spiele euch Jennifer Lopez mit Jenny from the Block.

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0: Lie, Lie, habe ich euch gespielt, von Shakira und Burna Boy. Das war der offizielle WM-Song 2026. Komm, hör mir auf mit dieser WM. Ich kann es nicht mehr hören. Aber der Song ist gut. Eigentlich sollte Atze Schröder ja gar keinen Urlaub machen, um mal wieder auf die Sommerferien hier zu sprechen zu kommen. Ich meine, der Mann, der hat viel zu tun. Der hat eine Tour, der hat einen Podcast, ne? Hat eine Woche, den kennt er ja. Der muss bedient werden. Und das Schöne an so Podcasts ist ja, Podcasts, mein Gott, schwieriger Plural. Das Schöne ist ja, dass man ja immer sowas erfährt, ne? Private Dinge über den Künstler. Zum Beispiel, wie Atze Schröder in den Urlaub reist oder wie er drüber denkt.
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3: Ja, nee, ist klar.
4: Wir sind nun mal eine Autofahrernation. Nicht umsonst geht's Volkswagen so gut. Okay. Außerdem, warum in den Urlaub fliegen? Das hat doch nur Nachteile. Teuer, eng und du kannst weder deine Haustiere noch dein Viermannzelt mitnehmen. Selbst eine Kiste Bier nehmen sie dir an der Sicherheitskontrolle ab. Das hat doch mit Urlaub nichts zu tun. Dann noch lieber im Opel Mokka schön gemütlich durch den Stau cruisen. Jetzt höre ich euch schon sagen, man kann ja auch mit der Bahn fahren. Nee, kann man nicht. Erstens fährt die Bahn erst los, wenn die Fähren schon wieder rum sind. Und außerdem, was ist der größte Unterschied zwischen einem ICE und einem Opel Mokka? Richtig, im Opel funktioniert die Klimaanlage und Muttis Bordbistro hat durchgängig geöffnet. Ich bleibe übrigens in den Ferien konsequent zu Hause. Ja, weil wenn erstmal alle weg sind, dann hast du doch 6 Wochen lang freies Fahren auf der A40. Du kriegst bei jedem Italiener spontan einen Tisch. Also in Essen-Krei, in Neapel natürlich nicht. Und du kannst sogar völlig entspannt mit deiner Perle in Düsseldorf shoppen gehen. Auf der Kö, quasi Dubai to go, ohne Reisekosten.
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1: Ich bin Tine Klimach. In gut einer Woche soll die CDU-CSU-Bundestagsfraktion nach dem Rücktritt von Jens Spahn einen neuen Vorsitzenden wählen. Aber zu den möglichen Kandidaten gibt es bisher nur Spekulationen. CDU-Chef Merz und CSU-Chef Söder wollen der Fraktion zeitnah einen Vorschlag unterbreiten.
2: Die beiden Verantwortlichen für den Personalvorschlag lassen sich nicht in die Karten schauen. Sie wollen sich erst intern austauschen und dann einen gemeinsamen Vorschlag machen. Auch Innenminister Dobrindt, der als möglicher Kandidat für den Posten gehandelt wird, hält sich bedeckt. Er wolle zu Personalspekulationen keinen Beitrag leisten. Möglicherweise muss nach der Wahl der Unionsfraktionsspitze in der kommenden Woche auch das Kabinett umgebildet werden, denn Spekulationen gibt es nicht nur zu Dobrindt, sondern auch zu weiteren amtierenden Ressortchefs wie etwa Kanzleramtschef Rai und Gesundheitsministerin Wacken. Aus Berlin, Ursula Winkler.
1: Für den Einbau einer klimafreundlichen Heizung gibt es wieder staatliche Zuschüsse. Die neue Bundesförderung für effiziente Gebäude sei nun gestartet, sagt die Förderbank KfW. Allerdings gibt es unterm Strich nun weniger Geld vom Staat.
3: Die Bundesregierung will sparen und staffelt nun die Zuschüsse. Wer wenig verdient, der bekommt mehr Unterstützung. Relevant für die Förderung ist auch, ob Minderjährige im Haushalt leben. Der maximale Förderbetrag, der liegt nun bei 28.000 Euro und soll nach und nach weiter sinken. Wer aber schon eine Förderzusage hat oder einen Antrag gestellt hat zu alten, besseren Bedingungen, der muss sich keine Sorgen machen. Claudia Wächter, Nachrichtenredaktion.
1: Frankreich führt als erstes EU-Land ein Social-Media-Verbot für Kinder und Jugendliche unter 15 Jahren ein. Ein entsprechendes Gesetz, das nach den Sommerferien greifen soll, verabschiedete das Parlament in Paris mit großer Mehrheit. Es muss noch im Einzelnen geklärt werden, wie das Verbot in der Praxis tatsächlich umgesetzt und durchgesetzt werden soll. Nach dem Willen von Präsident Macron soll das Verbot schon nach den Sommerferien gelten. Nach dem Tod eines Einwanderers bei einem Polizeieinsatz sind in mehreren Städten Italiens wieder Tausende auf die Straße gegangen. Proteste gab es am Abend unter anderem in Mailand, Neapel und Florenz. Nach ersten Berichten verliefen sie friedlich. Am Abend zuvor war es in Bologna, wo der 42-jährige Marokkaner am Sonntag starb, zu Krawallen gekommen. Wegen des Todesfalls ermittelt inzwischen die Staatsanwaltschaft.
4: Das Wetter. Heute startet der Tag eher grau, also es sind viele Wolken unterwegs. Lokal können auch ein paar Tropfen runterkommen, aber auch die Sonne kämpft sich hier und da mal durch. Das Ganze später bei bis zu 23 Grad in der Spitze. Auch morgen gibt es dann so einen Mix aus Sonne und Wolken, das Ganze bei ähnlichen Temperaturen wie heute.
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5: A57 Krefeld-Köln zwischen Dormagen und Köln-Worringen. 1 Kilometer Stau. Wir wünschen allen unterwegs gute Fahrt.
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4: 5 Uhr ist durch. Einen schönen guten Morgen am Mittwoch. Mein Name ist Robert Janz. Und falls ihr noch so, ja, euch gerade so den Schlaf aus den Augen reibt, ich meine, es ist ja auch noch verdammt früh, ne? Und noch eigentlich so halb im Traum hängt, da habe ich jetzt den richtigen Song für euch, denn der nächste Song hat die Botschaft, es lohnt sich, für die eigenen Träume zu kämpfen. Und wenn man eben bei den Träumen die Augen zu hat und schläft, ist da auch nett. Hier jetzt für euch Malik Harris mit... Ah.

0: Guten Morgen am Mittwoch. Ich hoffe, ihr habt gut geschlafen und es hat euch nicht zu sehr durchgeschaukelt. Heute am Tag der Hängematte.
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0: Ich wusste eigentlich gar nicht, dass es einen Tag der Hängematte gibt, Natascha.
2: Den gibt es. Jetzt weiß es.
0: Jetzt weiß ich. Darum ist es so toll, dass es dich gibt. Natascha Wittmer, guten Morgen.
2: Guten Morgen.
0: Meinst du denn, die Kollegin Laura und Kim haben gut geschlafen in ihrem Camper?
2: Also ich habe noch nichts von den beiden gehört, aber in Hängematten, da mussten sie auf jeden Fall nicht schlafen, sondern sie hatten ja einen Camper, ne?
0: Richtig, aber wäre es ja eigentlich eine gute Aufgabe für ihre Challenge gewesen, die sie da absolvieren mussten, in Hängematten schlafen. Naja, wir hatten uns ja auch andere schöne Sachen ausgedacht. Heute ziehen sie auf jeden Fall weiter, ne?
2: Genau, die beiden, die touren ja mit ihrem Camper durch Nordrhein-Westfalen. Jede Nacht schlafen sie da auf einem anderen Campingplatz. Gestern sind sie in Kleve am Wisseler See eingecheckt und heute reisen sie weiter ins Eifelcamp am Freilinger See.
0: Da hören wir auf jeden Fall später mal, wie die Nacht so im Camper war. Mhm. Und apropos hören, unser neuer Lichtblicke-Song ist ja in der Mache. Mhm. Vielleicht bekommen wir von dem auch noch irgendwas zu hören.
2: Ja, der bekommt dieses Jahr von dem Musiker Iggy Kelly. Hier aus unserem besten Mix. Und der ist gerade in Manchester, um den neuen Song für unsere Aktion Lichtblicke zu produzieren, den ihr dann wieder exklusiv über lichtblicke.de downloaden werden könnt, wenn er denn fertig ist.
0: Ich bin sehr gespannt.
2: Ich auch.
0: Hör mal, danke für den Überblick, Natascha. Jetzt darfst du dich auch wieder in deine Hängematte legen.

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Robert Jantz ist hier, einen schönen guten Morgen wünsche ich euch und jetzt roll ich hier mal das Klavier rein, denn was gibt es Schöneres zu so früher Stunde als ein Klavier, eine tolle Stimme und ganz viel Gefühl. Ich spiele euch Adele mit Someone Like You. Hä?

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0: 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Fool's Garden, Lemon Tree, schönen guten Morgen am Mittwoch. Und heute Morgen im Augenblick mal der evangelischen Kirche geht es um den Krisenkompass. Das ist eine App der Telefonseelsorge und die versteht sich als, ja, ich sag mal, digitaler Notfallkoffer für Krisensituationen. Mit Funktionen eben wie einem Stimmungsbarometer, Atemübungen und direkten Hilfsangeboten. Hendrik Meisel stellt die App für uns vor.
1: Augenblick mal. Hast du schon mal einen Kompass benutzt? Ich vor vielen Jahren bei einer Team-Kooperationsübung. Damals durften wir keine Handys mitnehmen und sollten den Weg durchs Gelände nur mit einem Kompass finden. In den letzten Jahren habe ich immer wieder einen Kompass der besonderen Art empfohlen. Den sogenannten Krisenkompass. Eine App der Telefonseelsorge für Menschen in Krisen. Der bietet Hilfe, wenn man nicht weiter weiß im Leben. Wenn Menschen einen nahen Angehörigen verloren haben oder sie so tief in der Krise stecken, dass sie überlegen, ihr Leben aus freien Stücken zu beenden. Es geht um Suizidprävention. In solchen Situationen soll der Krisenkompass helfen. Auch dann, wenn man sich Sorgen um andere, zum Beispiel um Freundinnen oder Freunde macht. Mit der Krisenkompass-App bekommen Hilfesuchende sofort Hilfsangebote, um mit dem Schweren fertig zu werden, neue Kraftquellen zu finden oder Fragen zur Selbstreflexion. Und man kann mit nur einem Tastendruck jederzeit die Telefonseelsorge anrufen, anonym und kostenlos. Das alles ist ein Angebot der evangelischen und katholischen Kirche, die die Telefonseelsorge tragen und auch hinter dieser App stecken. Eine App, um den Weg aus der Krise zu finden. So wie ich damals mit meinem Team gemeinsam aus einem unübersichtlichen Waldstück raus. Finde ich großartig. Geht aber nur, wenn möglichst viele vom Krisenkompass wissen und ihn auf ihr Smartphone herunterladen. Hendrik Meisel von der evangelischen Kirche für Augenblick mal.
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1: Mit Maite Albrecht. Guten Morgen. Bei uns soll es kommen und auch in vielen anderen Ländern wird darüber diskutiert. Ein Social-Media-Verbot für Kinder und Jugendliche. Frankreich hat jetzt als erstes EU-Land Tatsachen geschaffen. Der Senat und die Nationalversammlung in Paris haben am Abend mit großer Mehrheit für ein Verbot für unter 15-Jährige gestimmt. Danny Hoppe aus dem News-Team. Es soll schon nach den Sommerferien in Kraft treten.
2: Ja, das ist der Wunsch von Präsident Macron. Seine Präsidentschaft endet ja nicht mal einem Jahr und dieses Thema liegt ihm sehr am Herzen. In einem Online-Video sprach er jetzt von einem großen Fortschritt. Frankreich öffne in Europa den Weg für den Schutz von Kindern und Jugendlichen. Die nationale Gesundheitsbehörde war vorher in einem Bericht zu dem Schluss gekommen, dass Social Media der mentalen Gesundheit von Kindern deutlich schade. Angeführt wurden die Beispiele, die auch in der Debatte bei uns immer wieder genannt werden: Cybermobbing, brutale Inhalte, ständige Vergleiche mit unrealistischen Vorbildern oder zeitfressende Algorithmen.
1: Als erstes Land weltweit hatte Australien ja im Dezember ein Social-Media-Verbot für unter 16-Jährige eingeführt. Wie sind da bisher die Erfahrungen?
2: Also dazu ist erst im letzten Monat eine Studie veröffentlicht worden und die zeigt, dass das Verbot wenig Auswirkungen darauf hat, ob und wie Teenager Plattformen wie Instagram, TikTok oder Facebook nutzen. Oft werden die Beschränkungen nämlich einfach umgangen, indem zum Beispiel Fake-Accounts erstellt werden oder die Jugendlichen Konten nutzen, die auf Ältere registriert sind. Trotzdem soll ja auch in der EU ein Social-Media-Verbot kommen für Kinder unter 13 Jahren. Das hatte erst letzte Woche ein europäisches Expertengremium vorgeschlagen. Auch Beschränkungen für Ältere sollen möglich sein, wenn die Online-Dienste sie nicht vernünftig vor Hass, Gewalt und Suchtgefahren schützen.
1: Dankeschön, Danny. Und das sind weitere Nachrichten. Wieder haben die USA in der Nacht militärische Ziele im Iran angegriffen. Diesmal war zum ersten Mal nach längerer Zeit auch wieder die Flugabwehr in der Hauptstadt Teheran aktiv. Im Nordosten waren dumpfe Explosionen zu hören. Kurz darauf war wieder Ruhe. Wegen der erneut gestiegenen Öl- und Spritpreise bringt SPD-Generalsekretär Klüssendorf noch einmal einen Spritpreisdeckel ins Gespräch. In der NOZ verweist er auf Länder wie Belgien oder Luxemburg, die so etwas schon seit Jahren haben. Deutschland sei ein Paradies für die Mineralölkonzerne, sagte Klüssendorf. Das nennt man wohl ein echtes Drama. Mehr als 600 rote Theatersessel aus dem Bühnenhaus in Bocholt bleiben verschwunden. Eigentlich wollte die Stadt die historischen Polstersitze von einem Betrieb aus Niedersachsen aufmöbeln lassen, aber schon vor mehr als einem Jahr brach der Kontakt ab. Bisher sind weder die Stühle noch der Chef der Firma auffindbar. Inzwischen ermittelt die Staatsanwaltschaft Hildesheim in dem Fall. Die Stadt Bocholt prüft außerdem, ob sie Ersatzstühle anschafft. Und das waren die Nachrichten mit Maite Albrecht.
3: Dankeschön. Ich hoffe, ihr habt das Radio-WRF-Wetter schön genossen gestern. Heute versteckt sich die Sonne nämlich hinter dicken Wolken. Dazu gibt es leichte Regenschauer, vor allem ab dem Vormittag. 21 Grad sind heute maximal drin hier bei uns im Kreis. Aktuell messen wir 13 Grad in Badersloh und bei euch in Oelde.
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3: Und wir schauen auf den schnellsten Verkehrs- und Blitzerservice hier bei uns. Da blitzt es in Beckum auf dem Lippweg und in Aalen im Hövener Ort. Alles weitere meldet ihr uns heute über die kostenlose 0800 4x5345. Und dann wünsche ich euch erstmal eine gute und entspannte Fahrt.
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3: Einen wunderschönen guten Morgen von mir, Regina Chaton. Viele von euch sind mit dem Kopf ja vielleicht schon im Sommerurlaub. Da kreisen die Gedanken oft um Koffer, habe ich alles eingepackt, Stau, müssen wir noch Sonnencreme nachkaufen. Dabei sollten wir auch auf die eigenen vier Wände schauen, denn in den Sommerferien nutzen Einbrecher unsere Abwesenheit ganz gezielt aus. Wir sprechen heute Morgen mit der Polizei, wie wir uns davor schützen können. Gleich um 10:06 gibt's die Tipps bei mir, Regina Chaton. Schönen guten Morgen.

0: 11 nach 6 haben wir's. Wir kennen alle die Koffer-Checkliste, ne? 10 Paar Socken, check. Ladekabel, Sonnencreme, Reiseapotheke, check. Aber was ist mit der Haus-Checkliste? Mindestens genauso wichtig, denn gerade jetzt in den Sommerferien haben Einbrecher wirklich leichtes Spiel, wenn tagelang einfach keiner zu Hause ist. Deshalb lohnt es sich, das Haus oder die Wohnung vorher ein bisschen urlaubssicher zu machen. Wir haben Kriminalhauptkommissar Carsten Sosinski von der Kreispolizei gefragt, worauf wir da ganz besonders achten müssen.
1: Bitte nicht hingehen und alle Rollläden rundherum herunterlassen, sondern nach Möglichkeit, wenn man jemanden hat, der sich drum kümmert, dass morgens die Rollläden hochgefahren werden, abends wieder runter. Ansonsten mit Beleuchtung arbeiten, wenn die Rollläden oben bleiben, dass ich mit Einbruch der Dunkelheit eine entsprechende Wohnraumbeleuchtung einschalte, um eine Anwesenheit vorzutäuschen.
0: Und wer sich um die Rollläden kümmert, kann sich auch direkt um den Briefkasten kümmern. Ein überquellender Briefkasten ist natürlich auch ein ziemlich eindeutiges Zeichen, dass gerade niemand zu Hause ist. Also Gleiches gilt übrigens auch für Mülltonnen.
1: Dass Mülltonnen zeitnah raus, aber auch zeitnah wieder hereingestellt werden, weil wenn die einzige Mülltonne an der Straße steht, könnte das schon wieder ein Hinweis sein für jemanden, oh, wahrscheinlich ist niemand zu Hause und das Objekt ist dann für so einen Täter interessant.
0: Und wenn auch einen Schritt weiter gehen will, auch Fenster und Türen lassen sich oft ganz einfach absichern. Die Polizei bietet dazu eine kostenlose Beratung an und schaut sich auf Wunsch sogar direkt bei euch zu Hause an, was da so geht. Das ist heute unser großes Thema hier am Mittwochmorgen, Thema Einbruchsschutz im Urlaub. Weitere Tipps gibt es hier bei mir um 10 nach 7 in der Radio WRF Morning Show.

Ihr seid bei Radio BRF gelandet um Viertel nach sechs. Die GfK sucht nach dem Sommerhit des Jahres, wird im August bekannt gegeben. Kriterien sind unter anderem Ohrwurmpotenzial und Sommerfeeling. Also einen Kandidaten hätte ich hier schon mal.

0: Einen wunderschönen guten Morgen wünscht die Radio WRF Morning Show um 19 nach 6. Hier ist Regina Chaton für euch.
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0: Netflix, Spotify oder Hörbücher auf dem Tablet. Das kann für die ein oder anderen unter uns vielleicht ein bisschen knifflig sein. Aber dafür gibt es heute in der Warendorfer Stadtbücherei Hilfe. Beim Digitalen Engel wird erklärt, wie ihr Filme, Musik, Bücher und Hörbücher ganz einfach übers Internet nutzen könnt. Die Teilnahme ist kostenlos. Los geht's um 15 Uhr. So, und danach

0: Sie erinnert an Hans-Günther Winkler, den erfolgreichsten Sprengreiter aller Zeiten, übrigens auch Ehrenbürger der Stadt. Winkler wäre Freitag 100 Jahre alt geworden und da könnt ihr euch Pokale, Fotos und persönliche Erinnerungsstücke anschauen. Die Ausstellung startet Freitag, wie gesagt, und ist anschließend bis Anfang September in Warendorf zu sehen. Alle weiteren Veranstaltungstipps seht ihr ansonsten bei uns auf radio-waf.de.
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1: Mit Simone Rea, wir haben es jetzt 6.30 Uhr.
2: Schönen guten Morgen. Frankreich führt als erstes EU-Land ein Social-Media-Verbot für Kinder und Jugendliche unter 15 Jahren ein. Ein entsprechendes Gesetz verabschiedete das Parlament mit großer Mehrheit. Nach den Sommerferien ab dem 1. September soll es gelten. Ein 16-jähriger Schüler aus Hamm soll einen Terroranschlag auf eine Kirche geplant haben. Die Polizei nahm ihn bereits Anfang April fest. Inzwischen sitzt er in einer psychiatrischen Einrichtung. Die Düsseldorfer Generalstaatsanwaltschaft ermittelt. Und jetzt die Meldungen für den Kreis Warendorf. Ein Brand auf einem Acker zwischen Freckenhorst und Everswinkel im Bereich Walgern hat für einen Großeinsatz der Feuerwehr gesorgt. Rund 70 Einsatzkräfte rückten am Nachmittag aus, Stoppeln auf dem Acker standen in Flammen und breiteten sich schnell aus. Die Rauchsäulen waren teilweise von Telgte aus noch zu sehen. Alex Jakob aus der Redaktion fasst für uns zusammen.
3: Einsatzkräfte aus allen Warendorfer Ortsteilen wurden gerufen, um das Feuer schnellstmöglich in den Griff zu bekommen. Das gelang auch. Das Feld war am Vormittag erst abgeerntet worden. Warum das Feuer ausbrach, ist unklar. Laut Feuerwehr ist durch die anhaltende Trockenheit die Gefahr solcher Flächenbrände sehr hoch. Damit verbunden bekräftigt Frank Sölken, Leiter der Feuerwehr Warendorf, den Wunsch, dass die Menschen in der Natur vorsichtig unterwegs sind, um Brände von sehr trockenen Flächen zu vermeiden.
2: Die Autohaus Pohlmann GmbH hat Insolvenz angemeldet. Der Standort in Lette soll zum Ende des Monats geschlossen werden. Die Autohäuser in Beckum und Lippstadt bleiben dagegen weiter geöffnet. Das berichtet die Glocke. Pohlmann war offenbar nicht nur durch den stockenden Absatzmarkt in die Schieflage geraten, auch die Vertriebskosten seien zu hoch gewesen. Mit dem Insolvenzantrag soll langfristig eine Perspektive für die beiden Autohäuser in Beckum und Lippstadt aufgebaut werden. Die Stadt Aalen sucht eine oder einen Freiwilligen für das Schiedsamt im nördlichen Stadtgebiet. Dafür muss dieser auch in dem Bereich wohnen. Es gelten mehrere Voraussetzungen, um sich bewerben zu können. Mike Mattes aus der Redaktion hat die Infos.
4: Eine Schiedsperson muss mindestens 25 Jahre alt sein. Dazu sollte man überparteilich sein, die Verschwiegenheit einhalten, geordnete Vermögensverhältnisse haben und nicht vorbestraft sein. Schiedspersonen lösen Streitigkeiten bereits, bevor es zu einer Gerichtsverhandlung kommt. Es geht dabei unter anderem oftmals um Nachbarschaftskonflikte.
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1: Dankeschön, Simone. Das Radio WRF Wetter fällt heute nicht mehr ganz so sonnig aus wie gestern. Heute haben wir es hauptsächlich mit vielen Wolken zu tun. Immer mal wieder auch ein paar leichte Regenschauer über den Tag verteilt. Dazu gibt es 21 Grad heute. Aktuell starten wir frisch in den Tag mit 13 Grad in Beelen und bei euch in Sassenberg. Und dann schauen wir auf die Straße mit dem schnellsten Verkehrs- und Blitzerservice hier bei uns. Da ist nicht viel los gerade. Es blitzt in Beckum auf dem Lippweg und in Aalen im Hövener Ort. Wenn ihr außerdem noch was habt, Blitzerstaus oder Störungen, dann gerne melden an die kostenlose 0800 4x5 345. Gute Fahrt euch.
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1: Ja, Aalen wird am Freitag ein bisschen zu Saint-Tropez. Weiße Outfits, Champagner und ganz viel Mode, das erwartet euch im Lokschuppenzeche Westfalen. Da steigt die Fashion Art White Summer Edition. Und da wollen wir euch hinschicken. Was ihr dafür tun müsst, das hört ihr hier bei mir nach zwei Songs. Regina Chaton ist hier. Hi.

20 vor 7 haben wir's. Habt ihr Bock auf einen spontanen Abstecher nach Saint-Tropez? Das geht auch ganz ohne Flugticket. Der Lokschuppen der Zeche Westfalen in Aalen verwandelt sich am Freitag in eine riesige White Summer Party mit Mode, Schauen, Beauty, Lifestyle, Champagner-Empfang und ganz viel Glamour. Organisiert wird das Ganze vom Friseurverband Cat unter dem Motto Saint-Tropez White Summer. Los geht's ab 14 Uhr mit einem Programm aus Designer-Fashion-Shows und ganz viel rund um Hair und Beauty. Später gibt's dann auch noch ein Abendessen. Das ist eine exklusive Veranstaltung. Der ganze Spaß kostet also eigentlich 139 €. Aber mit ganz viel Glück müsst ihr nichts dafür zahlen. 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Schickt mir gerne eine Sprachnachricht über WhatsApp 02581 637 80.

0: Guten Morgen um jetzt 7:15. Frankreich hat's getan. Instagram, TikTok und so weiter sind da jetzt nur noch ab 15 Jahren legal erlaubt. Vielleicht sehen wir ja beim nächsten Frankreich-Trip dann weniger Kinder im Restaurant am Handy rumdatteln. Ist ja manchmal echt ein trauriges Bild, finde ich. Es gibt aber auch andere Dinge, die in Restaurants einfach nicht gehen, findet Atze Schröder.
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3: Ja, nee, ist klar.
4: Übrigens, ich habe doch letzte Woche darüber gesprochen, was Kellner so an Sprüchen im Restaurant bringen und was in den Speisekarten steht. Da kamen ja echt viele Nachrichten auf das Thema. Dabei habe ich sogar noch vergessen, was beim Bezahlen so alles super originellen Sprüchen kommt. Du rufst zum Beispiel, hör mal, ich möchte zahlen. Irgendwann kommt dann der oder die Kellnerin und dann kommt so ganz schelmisch, ich habe gehört, sie wollen sich finanziell verändern. Tja, aber da haben wir gelacht, wa? Und als nächstes dann habe ich auch die Tage noch gehört, mit Karte oder auf die altmodische Art? Wo du denkst, was ist denn die altmodische Art? Einfach abhauen oder was? Oder auf Mahnbescheid? Ja. Oder wenn der Gast auch ein Witzbold ist, wie möchten Sie zahlen? Am liebsten gar nicht. Sollte der Kellner dir dann verständlicherweise mit einem Kopfstoß die Nase brechen, gilt das übrigens als Notwehr und wird zusätzlich berechnet. Also Freunde, seid einfach nett zum Service und hebt euch die dummen Sprüche für den Muttertag auf.
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1: Mit Malte Albrecht. Guten Morgen. An allen deutschen Bahnhöfen soll es in Zukunft ein Alkoholverbot geben. Diese Pläne der Deutschen Bahn waren gestern bekannt geworden. Und seitdem wird darüber diskutiert, wie das Ganze umgesetzt werden soll. Denn klar ist, ohne zusätzliches Personal dürfte es schwierig werden. Danny Hopper aus dem News-Team. Die Politik sagt, die Bahn muss sich da selber drum kümmern.
2: Ja, die Union sagt zwar, dass sie die Pläne für mehr Sicherheit an Bahnhöfen gut findet, dass die Bahn das Alkoholverbot aber mit eigenem Personal durchsetzen muss. Und so sieht es auch die SPD. Auch sie sagt, dass die Bahn dafür ihr Sicherheitspersonal deutlich aufstocken müsse. Für die Sicherheit an Bahnhöfen ist neben den DB-Sicherheitskräften zwar auch die Bundespolizei zuständig. Die ist momentan aber sowieso schon stark eingebunden bei Grenzkontrollen oder vielen Großveranstaltungen. Und deshalb sagt auch Bundesinnenminister Dobrindt, dem die Bundespolizei ja untersteht, die Durchsetzung des Alkoholverbots sei problematisch. Er wolle deshalb gerne mit Bahnchefin Paller sprechen, wie sie sich das vorstelle.
1: Knackpunkt bleibt also vor allem das Personal, denn für die Idee als solche gibt es bisher ja eigentlich keinen Gegenwind.
2: Nein, auch der Drogenbeauftragte der Bundesregierung, Streeck, findet ein Alkoholverbot an Bahnhöfen grundsätzlich gut. Bahnhöfe müssten sichere Orte sein, sagte er der RP. Eltern sollten sich dort nicht überlegen müssen, in welche Bereiche sie mit ihren Kindern gehen könnten und in welche besser nicht. Denn gerade für sie seien Betrunkene, die rumgrölen, unberechenbar sind und sich daneben benehmen, oft eine Belastung, sagt Streeck.
1: Danny, vielen Dank. Und das sind weitere Themen heute Morgen. Als erstes Land in der EU hat Frankreich ein Social-Media-Verbot für Kinder und Jugendliche verhängt. Es gilt für alle unter 15 Jahren und soll nach den Sommerferien, also ab September, greifen. Überprüft werden soll das Alter von den Social-Media-Plattformen selbst. In der Ukraine hat Präsident Zelensky nach tagelangem Druck aus der Bevölkerung Armeechef Syrsky entlassen. Hintergrund sind vor allem Proteste junger Menschen. Sie fordern eine Kursänderung in der Kriegsführung und vor allem auch die stärkere Nutzung moderner Drohnentechnik. Es hat einen außergewöhnlichen Zwischenfall beim ChatGPT-Entwickler OpenAI gegeben. Beim Test neuer KI-Modelle ist eine interne Software offenbar zum Hacker geworden. Sie drang eigenständig in Computersysteme einer anderen KI-Firma ein. Sie sollte eigentlich nur Sicherheitslücken für einen Standard-Cyber-Test ausnutzen, brach dann aber aus der Testumgebung aus, verschaffte sich Zugang zum Internet über bisher unbekannte Schwachstellen und nutzte dabei auch noch gestohlene Zugangsdaten. Experten warnen schon lange vor Cyberattacken mit KI-Software. In den falschen Händen könne KI zu einer verheerenden Cyberwaffe werden, heißt es. Und das waren die Nachrichten mit Malte Albrecht.
3: Danke dir. Das Radio WRF-Wetter hüllt uns heute wieder in eine dichte Wolkendecke, und zwar den ganzen Tag über. Stellenweise erwarten uns heute auch noch leichte Schauer, das Ganze bei maximal 21 Grad. Erstmal geht es aber trocken in den Mittwoch bei aktuell 14 Grad in Drenn-Steinfurt und in Sendenhorst.
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3: Und wir schauen auf den schnellsten Verkehrs- und Blitzer-Service hier bei uns. Da kommt ihr gut durch. Aktuelles blitzt in Beckum auf dem Lippweg und immer noch in Aalen im Hövener Ort. Wenn euch aber mittlerweile noch was anderes aufgefallen ist, Blitzer, Staus oder Störungen, dann gebt gerne einmal kurz Bescheid über die kostenlose 0800 4x5 345. Gute Fahrt euch.
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3: Also kurz vorm Urlaub muss man echt immer so eine Liste abarbeiten, ne? Reiseapotheke aufstocken, schnell noch zum Friseur, Koffer-Checkliste machen. Ein Stichpunkt sollten wir auf jeden Fall auch auf unsere To-Do-Liste packen, und das ist Haus absichern. Ferienzeit ist Haupteinbruchszeit. Wie wir uns davor am besten schützen, das klären wir heute Morgen mit der Polizei um 10 nach 7 hier bei mir, Regina Chaton. Ich wünsche euch einen schönen guten Morgen.

0: Guten Morgen um 10 nach 7. Wenn ihr euch so langsam schon urlaubsready macht, dann solltet ihr das vielleicht auch für euer Zuhause tun. Ferienzeit ist ja leider auch Haupteinbruchszeit. Kriminalhauptkommissar Carsten Sosinski hat uns heute Morgen schon empfohlen, unbedingt jemanden anzuheuern, der die Rollos regelmäßig hoch und wieder runterzieht bei euch zu Hause und die Post aus dem Briefkasten holt. Die sollte dann aber auch sicher verstaut werden und nicht einfach nur irgendwo rumfliegen, sagt er.
1: Wenn das im Haus abgelegt wird, bitte einen Ablageort zu wählen, den ich von außen nicht einsehen kann, weil so Täter auch schon mal an ein Fenster herantreten und in die Wohnung oder in das Haus hineinschauen.
0: Und man kann auch technisch nachhelfen, was dabei sinnvoll ist. Dazu bietet die Polizei eine kostenlose Beratung an.
1: Es kann sich jeder bei uns melden. Unsere Beratung ist kostenlos, firmen- und produktneutral. Und wir haben die Möglichkeit, zu den Leuten rauszufahren, aber auch hier vor Ort in unserem Beratungsraum entsprechende Beratungen durchzuführen.
0: Ja, 100%igen Schutz gibt es leider nicht, aber jede zusätzliche Sicherung kostet Einbrecher Zeit und genau die haben sie ja meistens nicht. Falls es dann aber doch mal passieren sollte, der Worst Case, dann haben wir ein paar Tipps für euch, wie ihr euch da am besten verhalten solltet. Die gibt es um 10 nach 8 hier in der Radio WRF Morning Show.

Guten Morgen. Hier ist die Radio WRF Morning Show mit Regina Chaton. Wir haben es 7:15 mittlerweile. Gleich noch mit der schönsten Morgenstimme der Welt, Hozier. Ja, der klingt echt, als wäre der gerade erst aufgestanden, aber irgendwie klingt das bei dem halt auch einfach richtig gut. Too Sweet gibt's gleich noch vor den Nachrichten 9:30 hier bei uns.

0: Wir haben es mittlerweile 18 nach 7 am Mittwochmorgen. Ist das das Ende fürs klassische Wegbier? Die Deutsche Bahn will ja Alkoholtrinken an Bahnhöfen verbieten. Noch bis Herbst soll diese Regel in Kraft treten. Kollege Thomas Bremser, das hat auch einen ernsten Hintergrund.
1: Erst am Freitag hat ja ein betrunkener Fahrgast einen Bahnmitarbeiter geschlagen und getreten. Mhm. Der ist dann durch die Tür nach draußen gefallen. Und auch die Passagiere sollen sich sicherer fühlen. An einigen großen Bahnhöfen gilt das Verbot schon. In Hamburg sei seitdem die Zahl der Konflikte spürbar zurückgegangen, sagt die Bahn. Und es wird natürlich ohne Glasflaschen und Dosen auch sauberer.
0: Also weniger Gewalt, mehr Ordnung. Kann ich so alles erstmal voll unterschreiben? Gibt es aber irgendwas, was dagegen sprechen würde?
1: Die große Frage, wer soll das Verbot eigentlich kontrollieren? Ja. Die Bundespolizei ist unterbesetzt und die Bahnmitarbeiter haben ja schon jetzt oft Ärger mit Fahrgästen. Wenn die jetzt noch Horden von Fußballfans oder Konzertgängern die Bierflasche wegnehmen sollen, dürfte das die Lage nochmal verschärfen. Und was soll das Verbot in Bahnhöfen bringen, wenn die Leute auf dem Weg dorthin trinken dürfen, in Bahnhofskneipen und auch im Zug selbst? Denn da darf ich mein Bier und Wein weiter problemlos mitbringen und trinken.
0: Okay, also das Wegbier bleibt. So viel zum Thema Sicherheit. Wie findet ihr denn die Idee der Bahn? Schickt mir gerne eine Sprachnachricht an die 02581 637 80.

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1: Um 7.30 Uhr mit Simona Rea.
2: Schönen guten Morgen. Der ukrainische Präsident hat Armeechef Syrsky entlassen. Zuvor hatte die Absetzung von Verteidigungsminister Fedorov, der sich mit Syrsky überworfen hat, Proteste ausgelöst. Ein 16-jähriger Schüler soll für die Terrorvereinigung Islamischer Staat IS einen Anschlag auf eine Kirche in Hamm geplant haben. Die Düsseldorfer Staatsanwaltschaft bestätigte einen entsprechenden Bericht der Bild. Und jetzt die Meldungen für den Kreis Warendorf. Die anhaltende Trockenheit im Kreis Warendorf zeigt erneut ihre Folgen. Zwischen Freckenhorst und Everswinkel ist gestern Nachmittag ein abgeerntetes Feld in Brand geraten. Die Rauchsäule war sogar bis nach Telgte zu sehen. Das Feuer breitete sich schnell aus auf einer Fläche von 3 bis 4 Hektar. Der Schaden blieb gering. Das Feld war wenige Stunden zuvor schon abgeerntet worden. Rund 70 Feuerwehrkräfte waren im Einsatz. Viele Menschen aus dem Kreis Warendorf sind in den Sommerferien unterwegs und genau das nutzen Einbrecher oft aus. Die Polizei rät deshalb, das Zuhause im Urlaub besser zu schützen. Denn die Einbruchszahlen steigen wieder, sagte uns Kriminalhauptkommissar Carsten Susinski im Radio WRF-Gespräch.
3: Also wir haben im vergangenen Jahr 297 Wohnungseinbrüche im Kreis Warendorf gehabt. Im Vergleich dazu im Jahr 2024 waren es 277. Also wir haben in dem Bereich eine Steigerung. Und was man sagen kann, ist, dass nach der Corona-Zeit die Anzahl der Einbrüche wieder zugenommen hat.
2: Das Haus sollte auch während des Urlaubs bewohnt wirken, sagte er. Zeitschaltuhren für Licht oder ein geleerter Briefkasten können abschreckend wirken. Zusätzlich empfiehlt die Polizei einbruchhemmende Sicherungen an Fenstern und Türen. Seit Dienstag gelten neue Regelungen für die Heizungsförderung. Wer eine Wärmepumpe einbauen möchte, sollte sich diese neuen Regeln gut anschauen, erklärt die Verbraucherzentrale in Aalen. Denn es gibt mehrere Dinge zu beachten. Kerstin Minke-Möller aus der Redaktion hat die Infos.
4: Von der Förderreform sollen vor allem Familien profitieren. Wohnt mindestens ein minderjähriges Kind im Haus, desto höher kann der Fördersatz sein. Wer schon mitten in der Planung ist, sollte den Stand der Planung überprüfen. Denn für diese Fälle gibt es Übergangsregelungen. Laut Verbraucherzentrale Aalen bleibt die Wärmepumpe auch mit der Reform eine zukunftssichere Heizlösung.
2: 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Wird's denn sonnig?
1: Ja, geht so, Simone. Das Radio WRF Wetter hat heute vor allem Wolken für uns im Angebot. Später so gegen Abend. Dann könnte hin und wieder mal ganz kurz die Sonne durchkommen bei 21 Grad. Bis dahin bleibt es dann aber doch eher zugezogen. Mit leichten Regenschauern müssen wir auch immer mal wieder noch rechnen. Dazu gibt es aktuell 15 Grad in Telgte und bei euch in Ost-Bevern. Dann noch der Blick auf die Straßen mit dem schnellsten Verkehrs- und Blitzerservice hier bei uns. Es bleibt bei unseren beiden Blitzern in Beckum auf dem Lippweg und in Aalen im Hövener Ort. Alles Weitere meldet ihr uns an die kostenlose 0800 4x5 345. Gute Fahrt euch.
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1: Am Mittwochmorgen mittlerweile. Wir haben es 7.34 Uhr. Hier ist Regina Chaton. Kommt gut rein.

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0: Einen wunderschönen guten Morgen, Kreis Warendorf, um jetzt mittlerweile 7.41 Uhr. Diese Nachricht hat mich wirklich bis ins Mark getroffen. Nämlich bevor ich irgendwo essen gehe oder so, gucke ich mir immer die Google-Bewertungen dazu an. Wirklich jedes Mal. Und jetzt lese ich: Vielleicht war die Bewertung, die ich eigentlich hätte lesen müssen, gar nicht mehr da. Kollege Noah Vrona, was soll das denn?
1: Das frage ich mich auch, ehrlich gesagt. Das hat eine aktuelle Untersuchung der Deutschen Presseagentur herausgefunden. Dabei kam raus, 30% der Restaurants gehen gezielt gegen schlechte Google-Bewertungen vor und lassen sie löschen. Löschen, teilweise mit Hilfe von spezialisierten Firmen.
0: Krass, aber jetzt auch nicht unbedingt, weil die Bewertung falsch ist, oder?
1: Nee, überhaupt nicht. Und genau das kritisieren Verbraucherschützer. Bewertungen sind für viele Menschen heute ja die wichtigste Entscheidungshilfe. Ja. Ich gucke da auch immer nach. Egal ob Restaurant, Hotel oder Café, ja, wenn negative Erfahrungen fehlen, dann entsteht natürlich schnell so ein geschöntes Bild.
0: Und ich dachte immer, ich mache besonders gründliche Recherche. Am Ende finden wir dann ein Restaurant mit 4,8 Sternen und denken, wow, Geheimtipp. Dabei sind die kritischen Stimmen vielleicht schon lange verschwunden.

Wir haben es mittlerweile 7.46 Uhr. Schönen guten Morgen, Kreis Warendorf, am Mittwochmorgen. Und jetzt kommt hier so ein bisschen mehr romantische Stimmung auf. Olivia Dean ist jetzt hier bei uns im besten Mix gelandet. Die Frau, die ja vielleicht, wahrscheinlich, bald den neuen James-Bond-Song singen könnte. Das wird zumindest gerade heiß diskutiert. Zwei Anwärterinnen soll es geben, Ray oder eben Olivia Dean. Damit würde sie in die Fußstapfen treten von unter anderem Adele, Billie Eilish und Sam Smith. Also ich würde mal sagen, Olivia Dean könnte ich das schon zutrauen, wenn ich mir den Song hier so anhöre. So Easy to Fall in Love. Den hören wir jetzt hier bei Radio WRF. Schönen guten Morgen.

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2: Mit Malte Albrecht. Guten Morgen. Der Weg zur Tankstelle ist für viele Autofahrer zurzeit wieder eine Qual, denn die Spritpreise steigen und steigen wegen der neuen Eskalation im Iran-Krieg. Die Forderungen nach neuen Entlastungen für Autofahrer reißen deshalb nicht ab. Danny Hopper aus den Nachrichten. SPD-Generalsekretär Klüssendorf macht sich in der NOZ nochmal für einen Spritpreisdeckel stark.
3: Ja, er sagt, Deutschland gelte als Paradies der Mineralölkonzerne. In den Nachbarländern schaue man zum Teil mit Häme, wie sich die Spritpreise bei uns entwickelten. Einen neuen Tankrabatt lehnt Klüssendorf klar ab. Dadurch würden die Konzerne nur zusätzliche Gewinne einstreichen, sagt er. Der Spritpreisdeckel dagegen funktioniere, das sehe man an Luxemburg und Belgien, wo er schon seit Jahren gelte. Dass sich da aktuell aber was tut, ist unwahrscheinlich, denn erst gestern hatte Regierungssprecher Cornelius ja klargestellt, dass die Bundesregierung keine weiteren Entlastungen plane. Man werde mit den Schwankungen beim Spritpreis und der unklaren Lage im Irankrieg noch eine Weile leben müssen, sagte er. Eben wegen des Irankriegs hat Klüssendorf auch nochmal eine zusätzliche Schuldenaufnahme ins Spiel gebracht. Man müsse die Folgen der Kriege und Krisen irgendwie abfedern, sonst laufe man Gefahr, dass es die Gesellschaft zerreiße, warnt er in der NOZ. Mit Blick auf die Sparpläne beim Wohn- und Elterngeld, aber auch bei Gesundheit, Pflege und Rente, sagte Klüssendorf, die Kürzungen gingen schon jetzt ans Eingemachte.
2: Danke, Danny. Und jetzt weitere Nachrichten im Überblick. Der Drogenbeauftragte der Bundesregierung Streeck ist für das geplante Alkoholverbot an allen Bahnhöfen in Deutschland. Bahnhöfe müssten sichere Orte sein, sagte er der RP. Die Bundesarbeitsgemeinschaft Wohnungslosenhilfe befürchtet dagegen, dass Obdachlose mit Alkoholsucht dann nur aus dem Blickfeld in Bereiche verdrängt werden, die weniger Schutz bieten. Frankreich führt als erstes EU-Land ein Social-Media-Verbot für Kinder und Jugendliche unter 15 Jahren ein. Das Parlament in Paris hat am Abend ein entsprechendes Gesetz mit großer Mehrheit verabschiedet. Auch andere EU-Länder wie Deutschland denken über ähnliche Schritte nach. In den USA hat Verteidigungsminister Hegseth jetzt mal gesagt, wie viel der Krieg gegen den Iran die Amerikaner eigentlich kostet. Er sprach im US-Senat von sage und schreibe 37,5 Milliarden Dollar. In der Summe enthalten sind neben den bisherigen Ausgaben auch die zu erwartenden Kosten noch bis Ende September, wenn das aktuelle Haushaltsjahr in den USA zu Ende geht. Dazu zählen zum Beispiel Soldzahlungen für Militärangehörige oder auch Betriebs- und Wartungskosten. Aber statt für ein Kriegsende zu werben, rief Hegseth das Parlament dazu auf, einen zusätzlichen Verteidigungsetat von 67 Milliarden Dollar locker zu machen. Und das waren die Nachrichten mit Malte Albrecht.
4: Dankeschön. Ich hoffe, ihr habt das Radio WRF-Wetter gestern schön genossen. Heute versteckt sich die Sonne nämlich hinter den dicken Wolken. Dazu gibt es leichte Schauer, vor allem dann ab dem Vormittag. 21 Grad sind heute maximal drin. Aktuell messen wir so um die 14 Grad bei euch in Beckum und in Ennigerloh. Morgen sind dann bis zu 20 Grad drin.
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4: Und wir schauen auf den schnellsten Verkehrs- und Blitzerservice hier bei uns. Da ist ein Blitzer mittlerweile dazugekommen in Oelde auf der Keitlinghauser Straße. Ansonsten blitzt es immer noch bei euch in Beckum auf dem Lippweg und in Aalen im Hövener Ort. Blitzer, Staus und Störungen gerne melden über die kostenlose 0800 4x5 345. Gute Fahrt euch.
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4: Ach, ist das schön, wenn der Koffer gepackt ist, die Flüge sind safe, das Hotel ist safe. Schön wäre, wenn das Haus auch safe wäre, damit da nicht auch jemand währenddessen Urlaub drin macht, auf eure Kosten. Einbruchsschutz ist heute unser großes Thema. Gleich gehen wir den Worst Case durch. Was mache ich eigentlich, wenn mein Haus tatsächlich aufgebrochen wird? Wie verhalte ich mich richtig? Das erklärt uns nach zwei Songs die Polizei. Hier bei mir, Regina Chaton. Schönen guten Morgen euch.

0: Kracht Hamas am Mittwochmorgen. Gut 300 Einbrüche gab es im vergangenen Jahr bei uns im Kreis Warendorf, etwas mehr als noch im Jahr davor. Und die Haupteinbruchszeit ist leider die Zeit, an der wir uns einfach nur gechillt irgendwo auf den Strand werfen wollen, die Ferienzeit. Heute Morgen haben wir schon kurz über Vorsichtsmaßnahmen gesprochen. Sollten die aber trotzdem versagen und ihr steht am Ende vor einer aufgebrochenen Tür, dann am besten sofort reagieren, sagt Kriminalhauptkommissar Carsten Sosinski.
1: Also man sollte selber auf gar keinen Fall das Objekt betreten, sondern die Polizei über den Notruf 110 verständigen. Insbesondere dann auch, wenn ich mir nicht sicher bin, ist noch jemand im Gebäude oder auch nicht. Und auch bitte nicht selber hineingehen, schon mal selber alles durchsuchen, weil damit könnten wertvolle Spuren vielleicht vernichtet werden.
0: Also bloß nichts aufräumen und nichts anfassen. Ein Einbruch ist natürlich ein Schock und einige kommen damit auch nicht zurecht. Hier hilft aber die kriminalpolizeiliche Beratungsstelle weiter.
1: Zum einen, um vielleicht im Nachgang eine Beratung in Sachen Einbruchschutz wahrnehmen zu können oder auch, um von unseren Opferschützern weitere Hinweise zu bekommen, wenn die Belastung sehr hoch sein sollte.
0: Und wenn ihr euch vor dem Urlaub doch nochmal absichern wollt, die Polizei bietet dazu kostenlose Beratungen an und schaut sich auf Wunsch sogar direkt bei euch zu Hause um, was man da so machen kann.

0: Guten Morgen, um jetzt mittlerweile 14 nach 8. Hier ist die Radio WRF Morning Show mit mir, Regina Jardin. Und gleich haben wir noch einen Klassiker für euch, NSYNC Tearing Up My Heart. Ein bisschen was zum Bewegen, ein bisschen was zum Wachwerden hört ihr hier bei uns im besten Mix noch in den nächsten 15 Minuten. Kommt gut und vor allem entspannt rein in euren Mittwoch.
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0: 17 nach 8 haben wir's. Wir werden langsam wach hier am Mittwochmorgen und dazu gibt es jetzt schon mal den Ausblick auf alle Tipps und Termine diese Woche.
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0: Wer zu Hause noch ein bisschen Digitalhilfe braucht, zum Beispiel mit dem Tablet, der kann sich heute in der Warendorfer Stadtbücherei informieren. Beim Digitalen Engel wird euch erklärt, wie Filme, Musik, Bücher und Hörbücher ganz einfach übers Internet genutzt werden können. Für die Teilnahme zahlt ihr nichts. Los geht's ab 15 Uhr. Und direkt schon mal was für euren Freitag. Im historischen Ratssaal in Warendorf eröffnet die neue Ausstellung Im Sattel der Geschichte. Sie erinnert an den erfolgreichsten Springreiter aller Zeiten, Hans-Günther Winkler. Übrigens auch Ehrenbürger der Stadt. Der wäre am Freitag 100 Jahre alt geworden. Und bei der Ausstellung könnt ihr euch eben Fotos, Pokale und persönliche Erinnerungsstücke von ihm anschauen. Das Ganze läuft noch bis Anfang September in Warendorf. 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

0: 8.26 Uhr haben wir es. Gleich gibt's die Updates des Tages in unseren Nachrichten um 8:30 mit Simone Rea. Simone, schönen guten Morgen. Worum geht's denn gleich bei dir?
1: Guten Morgen, Regina. Ein 16-Jähriger aus Hamm soll einen Terroranschlag auf eine Kirche geplant haben. Mehr dazu hört ihr hier bei mir gleich um 8:30 Uhr.

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1: Mit Simone Rea, wir haben es jetzt 8.30 Uhr.
2: Schönen guten Morgen. Erstmals seit Beginn der jüngsten Eskalation im Iran-Krieg ist in der Hauptstadt Teheran wieder die Flugabwehr aktiviert worden. In der Nacht gab es heftige Explosionen. Zuvor informierte das US-Militär über eine neue Angriffswelle. Frankreich führt als erstes EU-Land ein Social-Media-Verbot für Kinder und Jugendliche unter 15 Jahren ein. Nach den Sommerferien ab dem 1. September soll es gelten. Und jetzt die Meldungen für den Kreis Warendorf. Ein 16-jähriger Schüler soll einen Terroranschlag auf eine Kirche in Hamm geplant haben. Die Generalstaatsanwaltschaft Düsseldorf hat entsprechende Ermittlungen bestätigt. Helmut Delke aus der Redaktion hat die Infos.
3: Der Jugendliche aus Hamm wurde schon Anfang April festgenommen. Laut den Ermittlungen soll sich der 16-Jährige seit vergangenem Sommer im Internet radikalisiert haben. Über das Netz nahm er demnach Kontakt zu einem mutmaßlichen Mitglied der Terrororganisation IS auf. Dabei soll es auch um konkrete Anschlagspläne gegen eine Kirche in Hamm gegangen sein.
2: Der Schüler aus Hamm war zunächst in Untersuchungshaft. Inzwischen befindet sich der 16-Jährige in einer psychiatrischen Einrichtung. Ein Brand auf einem Acker zwischen Freckenhorst und Everswinkel im Bereich Walgern hat am Dienstagnachmittag für einen Großeinsatz der Feuerwehr gesorgt. Die Rauchsäulen waren teilweise von Telgte aus noch zu sehen. Alex Jakob aus der Redaktion mit den Infos.
4: Einsatzkräfte aus allen Warendorfer Ortsteilen wurden gerufen, um das Feuer schnellstmöglich in den Griff zu bekommen. Das gelang auch. Das Feld war am Vormittag erst abgeerntet worden. Warum das Feuer ausbrach, ist unklar. Laut Feuerwehr ist durch die anhaltende Trockenheit die Gefahr solcher Flächenbrände sehr hoch. Damit verbunden bekräftigt Frank Sölken, Leiter der Feuerwehr Warendorf, den Wunsch, dass die Menschen in der Natur vorsichtig unterwegs sind, um Brände von sehr trockenen Flächen zu vermeiden.
2: Das Feuer breitete sich schnell aus. Auf einer Fläche von 3 bis 4 Hektar rund 70 Einsatzkräfte waren im Einsatz. Die Sommerferien sind Hochsaison für Einbrecher. Deshalb rät die Polizei allen Urlaubern aus dem Kreis, das eigene Zuhause vor der Abreise gut zu sichern. Die Zahl der Einbrüche steigt wieder seit den Corona-Zeiten, sagt die Polizei. Im vergangenen Jahr hat sie gut 300 Einbrüche im Kreis Warendorf gezählt. Wichtig sei, dass das Haus auch während des Urlaubs bewohnt wirkt. Dabei helfen zum Beispiel Zeitschaltuhren für das Licht oder Nachbarn, die regelmäßig den Briefkasten leeren. 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
1: Dankeschön, Simone. Das Radio WRF Wetter fällt heute nicht mehr so sonnig aus wie gestern. Heute haben wir es hauptsächlich mit vielen Wolken zu tun. Immer mal wieder auch ein paar leichte Regenschauer über den Tag verteilt. Dazu gibt es 21 Grad heute. Aktuell starten wir ja recht mild in den Tag rein mit 15 Grad bei euch in Beelen und in Sassenberg. Und dann schauen wir noch fix auf den schnellsten Verkehrs- und Blitzerservice hier bei uns. Da kommt ihr gut durch, aktuell ohne Staus oder Störungen. Aber Blitzer haben wir in Beckum auf dem Lippweg, auf der Stromberger Straße und der Dükerhoffstraße, in Aalen im Höfner Ort und bei euch in Oelde, da blitzt es auf der Keitlinghauser Straße. Wenn ihr außerdem noch was entdeckt habt, dann meldet das gerne an die kostenlose 0800 4x die 5345. Gute Fahrt euch.
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1: Mit mir hier im Studio für euch, Regina Chartrand, mein Name. Kommt gut rein in diesen Mittwoch.

0: 20 vor 9 haben wir's. Ihr könnt euch einfach mal schon mal den 24. Oktober im Kalender eintragen. Da kommt Atze Schröder nämlich zu Besuch nach Hamm zum Comedy Camp. Stammgast ist er ja jetzt schon hier bei uns im Programm. Jetzt will er sich aber mal persönlich hier bei uns in der Region umsehen.
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3: Irgendwann ging die Tür auf und dann kam er rein, der Halbgott in Weiß. Ne? Dr. Alban oder wie der hieß. Ey, scheißegal. Auf jeden Fall. Er spricht ja gar nicht mit dir. Was hat er denn? Ich? Ja, er. Was hat er? Ich hab so ein Ziehen im Magen. Ja, hat er das öfter? Ja, ja, dann hat er das jetzt wieder. Hey? Tut das weh, wenn ich da drauf drücke? Ja, ja, dann drückst du da nicht drauf. Hey? Aber er hört ja auch gar nicht richtig zu. Trinken Sie viel Kaffee? Ich sag, nee, gar nicht. Ja, einfach mal 14 Tage weglassen. Ein Kollege von Ihnen hat mir empfohlen, ich soll mehr Kuchen essen. Welcher Kollege? Dr. Oetker. Hey?
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Wir haben es 8:45 und wenn ihr Bock habt auf einen Abend, der sich ein bisschen wie Urlaub an der Côte d'Azur anfühlt, dann reicht es komplett, wenn ihr am Freitag in Aalen seid. Im Lokschuppen der Zeche Westfalen steigt die Fashion Art White Summer Edition. Da erwarten euch Modenschauen, die Premiere der neuen Hair Collection vom Friseurverband Cat Beauty Lifestyle, also alles sehr fancy. Das Motto Saint-Tropez White Summer. Los geht's ab 14 Uhr. Das Ganze ist ziemlich exklusiv. Ein Ticket kostet 139 €. Aber heute könnt ihr euch das Geld sparen. Starfriseurin Fiol Thomann ist Präsidentin des Cat-Verbandes, Weltmeisterin. Sie hat uns 2 Tickets einfach mal so geschenkt. Und die wollen wir einfach an euch weiter verschenken. Erzählt mir gerne per WhatsApp-Sprachnachricht, warum ihr mit eurer besten Freundin oder eurem besten Freund dabei sein möchtet am Freitag. Das hier ist die Nummer 02581 63.

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1: Mit Malte Albrecht. Schönen guten Morgen. Wer zurzeit eine neue Wohnung sucht, der hat es meist nicht leicht, denn der Wohnungsmarkt in Deutschland bleibt schwierig, vor allem in den Großstädten. Das zeigt ein aktueller Mietpreisindex vom Kiel-Institut für Weltwirtschaft. Danny Hoppe aus dem News-Team. Untersucht wurden die Mieten in 37 Städten und Regionen.
2: Genau, und da haben sich die Mietpreise ganz unterschiedlich entwickelt. Wie du schon gesagt hast, in vielen Großstädten gibt es deutliche Anstiege, auch bei uns in NRW. Ganz vorne liegt hier Köln. Da sind die Angebotsmieten im zweiten Quartal um 6% gestiegen im Vergleich zum Vorjahreszeitraum. Hier lag die durchschnittliche Kaltmiete bei 16 Euro pro Quadratmeter. Auch in Düsseldorf sind die Preise um 4,1% raufgegangen auf eine Kaltmiete von knapp 15 Euro. Mit Abstand der teuerste Mietmarkt in Deutschland bleibt aber München. Da muss man im Schnitt fast 24 Euro pro Quadratmeter zahlen. Und die Experten des Kiel-Instituts für Weltwirtschaft gehen davon aus, dass sich die Lage in den Großstädten so schnell auch nicht ändern wird, weil es eben weiter an bezahlbarem Wohnraum dort fehlt und zu wenig gebaut wird. Für den Mietpreisindex werden jedes Mal mehr als 60.000 Inserate ausgewertet. Und schon in den letzten Erhebungen hatte das Institut darauf hingewiesen, dass es in den Ballungsgebieten oft einen regelrechten Ansturm auf inserierte Wohnungen gibt und dass sie oft schon nach 2 Tagen nicht mehr im Angebot seien.
1: Danke, Danny. Und damit zu weiteren Meldungen. Zum ersten Mal seit mehreren Wochen haben die USA offenbar wieder Ziele in der iranischen Hauptstadt Teheran angegriffen. Dort war in der Nacht die Flugabwehr aktiv. Im Nordosten der Millionenstadt gab es dumpfe Explosionen. Die USA griffen den Iran damit die 11. Nacht in Folge an. Mehr als 60% der Rentnerinnen in Deutschland bekommen eine gesetzliche Rente unterhalb der Armutsgrenze von 1.446 Euro. Bei den Männern sind es knapp 28%. Das steht in einer Antwort der Bundesregierung auf eine Anfrage der Linken. Aber nicht alle Betroffenen sind armutsgefährdet. Viele haben noch zusätzliche Einkünfte oder ein gemeinsames Haushaltseinkommen. Im Louvre in Paris hatte es im vergangenen Jahr einen spektakulären Juwelendiebstahl gegeben. Heute wird einer der prächtigsten Räume des Museums wieder geöffnet, die Galerie d'Apollon. Der Saal soll jetzt als Prunkgalerie voll zur Geltung kommen, weshalb der Raum erst einmal leer bleiben wird. Die Juwelen und Kunstschätze, die da bisher ausgestellt waren, sollen künftig in einem fensterlosen Tresorraum aufbewahrt werden, kündigte der Museumsdirektor an. Im Oktober waren 8 Schmuckstücke im Gesamtwert von rund 88 Millionen Euro gestohlen worden. Die mutmaßlichen Täter wurden festgenommen, aber der Schmuck ist bis heute nicht wieder aufgetaucht. Und das waren die Nachrichten mit Malte Albrecht.
3: Danke dir. Das Radio WRF Wetter hüllt uns heute wieder in einer Wolkendecke ein, und zwar den ganzen Tag über. Stellenweise erwarten uns heute auch noch leichte Schauer. Die sollten so ab dem Vormittag runterkommen. Das Ganze dann bei maximal 21 Grad. Erstmal geht es aber trocken rein in den Mittwoch. Bei aktuell so um die 15 Grad in Drenn-Steinfurt und bei euch in Sendenhorst.
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3: Und dann schauen wir noch auf den schnellsten Verkehrs- und Blitzerservice hier bei uns. Ihr kommt gut durch aktuell. Geblitzt wird in Beckum auf dem Lippweg und auf der Stromberger Straße, dann noch auf der Dückerhoffstraße, in Aalen im Hövener Ort und bei euch in Oelde. Da blitzt es auf der Keitlinghauser Straße. Falls sich da mittlerweile doch wieder was getan hat und irgendwas dazu soll, dann gebt mir gerne Bescheid über die kostenlose 0800 4x5345. Gute Fahrt euch.
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3: Es könnte ja so einfach sein, 5 Sterne bei Google, also das perfekte Hotel. Aber viele Restaurants und Hotels lassen kritische Bewertungen einfach löschen. Das hat eine Untersuchung jetzt ergeben. Wie ihr diese Falle sofort erkennt, das klären wir hier gleich nach 3 Songs. Regina Schattau bin ich. Schön, dass ihr dabei seid.

0: Also wenn man selbst schon den Google-Bewertungen nicht mehr trauen kann, wem dann? Eine dpa-Untersuchung hat ergeben, etwa 30% der Restaurants löschen kritische Bewertungen. Bei Hotels sieht es ähnlich aus. Kollege Noavrona, worauf können wir denn sonst noch achten? Ich will nicht im Urlaub feststellen, dass die traumhafte Aussicht eigentlich auf den Parkplatz geht.
1: Ich auch nicht. Der wichtigste Tipp, nicht nur auf die Sterne schauen. Viele machen genau das. Besser ist es, sich die Texte der Bewertungen anzusehen. Wenn ganz viele Bewertungen ähnlich klingen oder nur aus super, perfekt oder 5 Sternen ohne Text bestehen, dann sollte man zumindest aufmerksam werden.
0: Ja, ich liebe ja die Bewertungen, die komplett eskalieren, wo man dann so 3 Absätze für eine zu kalte Pommes liest.
1: Die lese ich auch am liebsten. Und genau die sind oft hilfreich. Also nicht die Beleidigungen natürlich, Klar. Aber konkrete Erfahrungen. Also was war gut, was war schlecht. Solche Bewertungen wirken dann oft glaubwürdiger als reine Lobeshymnen. Bei negativen Bewertungen, da würde ich aufs Muster gucken. Also beschweren sich 10 Leute über denselben Punkt, dann könnte etwas dran sein.
0: Also Sterne zählen ist grundsätzlich okay, aber so ein bisschen Detektivarbeit gehört mittlerweile dazu.

das mit dem Wetter, das ist immer so ein Ding, ne? Deutsches Wetter ist gefühlt das unberechenbarste Wetter, das es gibt. Wir sind in den Sommerferien, aber das Wetter macht gerade gefühlt eine kleine Sommerpause. Sieht eher nach Herbst aus da draußen. Heute mit 21 Grad immer mal wieder Regenschauer und Wind hier über den Tag verteilt. Wir schauen mal eben auf die kommenden Tage. Wird das denn noch was mit dem Sommerwetter? Und das sieht gut aus. Es geht bergauf mit den Temperaturen. Morgen erstmal auch noch so um die 20 Grad, aber dann ab Freitag deutlich mehr Sonne. Nur noch ein paar einzelne harmlose Wolken, das Ganze dann bei 22 Grad. Und der Samstag, der bringt uns dann doch wieder den versprochenen Sommer zurück in den Kreis Warendorf. Bis zu 27 Grad sind da drin. Also Leute, ich würde sagen, spätestens am Samstag können wir den Grill wieder aus dem Keller holen, entstauben. Da fangen die Sommerferien dann gefühlt so wirklich an.

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0: Wenn Sommer, Sonne und gute Laune ein Song wären, dann wäre es dieser. Livin' La Vida Loca. Wir haben es jetzt 9.26 Uhr. In etwa 4 Minuten gibt es die Nachrichten des Tages bei Simone Rea. Simone, was ist denn gleich bei dir Thema?
1: Guten Morgen, Regina. Seit Dienstag gelten neue Regelungen für die Heizungsförderung. Wer eine Wärmepumpe zum Beispiel einbauen möchte, sollte sich diese neuen Regeln gut anschauen, sagt uns die Verbraucherzentrale in Aalen. Da ist eine Menge zu beachten. Mehr dazu gleich hier bei mir um halb.
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0: ungewöhnlichsten Kombinationen, die am Ende ja doch sehr gut miteinander harmonieren. So wie die beiden hier, Udo Lindenberg und Apache 207 mit Komet hier bei uns im besten Mix. Wir haben es jetzt gleich 9.30 Uhr, heißt es wird Zeit für die Nachrichten mit der Kollegin Simone Rehr.
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2: Schönen guten Morgen. Frankreich führt als erstes EU-Land ein Social-Media-Verbot für Kinder und Jugendliche unter 15 Jahren ein. Ein entsprechendes Gesetz verabschiedete das Parlament mit großer Mehrheit. Nach den Sommerferien ab dem 1. September soll es gelten. US-Präsident Donald Trump will mit der Androhung von neuen Zöllen Arzneimittelfirmen dazu drängen, Medikamente in den USA zu produzieren. Ab Sommer 2028 sollen zunächst für ein Jahr Sonderabgaben in Höhe von 100% auf Medikamente fällig werden, die Markenpräparaten gleichen. Und jetzt die Meldungen für den Kreis Warendorf. Ein 16-jähriger Schüler soll einen Anschlag auf eine Kirche in Hamm geplant haben. Die Generalstaatsanwaltschaft Düsseldorf hat die Ermittlungen bestätigt. Der Jugendliche aus Hamm wurde bereits Anfang April festgenommen. Nach bisherigen Erkenntnissen soll er sich seit dem Sommer vergangenen Jahres im Internet radikalisiert haben. Dort habe er Kontakt zu einem mutmaßlichen Mitglied der Terrororganisation IS aufgenommen. Der 16-Jährige wurde inzwischen in einer psychiatrischen Einrichtung untergebracht. Die Koffer sind gepackt. Viele aus dem Kreis Warendorf starten in diesen Tagen in den Sommerurlaub. Doch genau in dieser Zeit wittern Einbrecher ihre Chance. Die Polizei rät deshalb, das eigene Zuhause vor der Abreise gut zu sichern. Kriminalhauptkommissar Carsten Sosinski sagte uns, was man besonders beachten sollte.
3: Bitte nicht hingehen und alle Rollläden rundherum herunterlassen, sondern nach Möglichkeit, wenn man jemanden hat, der sich drum kümmert, dass morgens die Rollläden hochgefahren werden, abends wieder runter. Ansonsten mit Beleuchtung arbeiten, wenn die Rollläden oben bleiben, dass ich mit Einbruch der Dunkelheit eine entsprechende Wohnraumbeleuchtung einschalte, um eine Anwesenheit vorzutäuschen.
2: Im vergangenen Jahr wurden im Kreis knapp 300 Wohnungseinbrüche registriert, etwas mehr als im Vorjahr. Seit der Corona-Zeit steigen die Zahlen wieder. Seit Dienstag gelten neue Regelungen für die Heizungsförderung. Wer eine Wärmepumpe einbauen möchte, sollte sich diese neue Regeln gut anschauen, erklärt die Verbraucherzentrale in Aalen. Kerstin Mengemüller aus der Redaktion hat die Infos.
4: Von der Förderreform sollen vor allem Familien profitieren. Wohnt mindestens ein minderjähriges Kind im Haus, desto höher kann der Fördersatz sein. Wer schon mitten in der Planung ist, sollte den Stand der Planung überprüfen. Denn für diese Fälle gibt es Übergangsregelungen. Außerdem gelten weiterhin Obergrenzen für die Förderung von Wärmepumpen.
2: 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Wie das Wetter heute wird, das sagt euch Regina.
0: Ja, das Wetter wird vor allem sehr bewölkt heute. Sonne kommt eher selten mal durch. Ab dem Vormittag müssen wir auch immer mal wieder mit leichten Schauern rechnen. Dazu heute bis zu 21 Grad. Die Wolken bleiben auch morgen früh erstmal noch über dem Kreis Warendorf hängen. Da landen wir dann bei 20 Grad. Im Laufe des Donnerstags sollte es dann doch immer weiter aufklaren. Und dann noch der Blick auf die Straßen mit dem schnellsten Verkehrs- und Blitzerservice hier bei uns. Da sieht es deutlich besser aus. Ihr kommt problemlos durch. Aktuell geblitzt wird in Beckum auf dem Lippweg und der Stromberger Straße, in Aalen im Höfener Ort und bei euch in Oeldorf der Keitlinghauser Straße. Wenn euch außerdem noch was auffällt, dann gebt gerne Bescheid über die kostenlose 0800 4x die 5 345. Gute Fahrt euch.
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0: Mit mir hier im Studio Regina Chaton. Kommt gut und entspannt rein in euren Mittwochmorgen.

0: wenn ihr euch entscheiden müsstet, was wäre euer Sommerhit des Jahres? Das versuchen gerade die Marktforscher von der GfK rauszufinden. Die küren jedes Jahr im August den Sommersong basierend auf den Chart-Erfolgen. Kriterien sind aber auch Ohrwurmpotenzial und Sommerfeeling. Kollege Jonas Mikolajczak, welcher Song könnte es denn werden?
1: Ja, es war ja jetzt natürlich auch die WM und die Leute verbinden immer Sommer mit WM und auch den Songs dazu. Deswegen hat Die Die von Shakira und Burna Boy, glaube ich, richtig gute Chancen.
0: Ja, plus Bonuspunkte für den Song Fußballfieber, ne? Da muss man sich ja fast schon fragen, hat irgendein anderer Song überhaupt eine Chance?
1: Ja, doch schon. Also man darf auch nicht vergessen, oft kamen die Sommerhits auch erst im August oder so raus. Also man muss jetzt einfach mal den Sommer und die Ferien abwarten. Wenn wir rein nach Viralität gehen, dann muss es gut genug von Kitschkrieg, Blumengarten und Shirin David werden.
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1: Ich checke ja, dass den auch ganz viele anstrengend finden, aber der geht so durch die Decke, den kennt mittlerweile die ganze Welt. Also ich weiß nicht, wann ein deutscher Song das letzte Mal so international gegangen ist und ist nun mal ein Ohrwurm.
0: Kann ich verstehen, für mich ist es aber doch dann entweder irgendein Song von Sarah Larsson, egal welcher, sie ist für mich Sommer in Person, oder hier, Bebe Rexha, die macht auch gute Stimmung.

vielleicht der Sommersong des Jahres, Bibi Rexha mit New Religion. Man weiß es nicht. Wir werden es spätestens Ende August erfahren. Regina Chaton, mein Name. Wir haben es jetzt gleich 10 Uhr. Heißt, es wird Zeit für den Radio WRF-Vormittag und für meinen Feierabend. Mich hört ihr morgen wieder. Bis dahin, macht's gut.

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1: Mit Malte Albrecht, guten Morgen. An allen deutschen Bahnhöfen soll es in Zukunft ein Alkoholverbot geben. Diese Pläne der Deutschen Bahn waren gestern bekannt geworden. Und seitdem wird darüber diskutiert, wie das Ganze umgesetzt werden soll. Denn klar ist, ohne zusätzliches Personal dürfte es schwierig werden. Danny Hoppe aus den Nachrichten. Die Politik sagt, die Bahn muss sich da selbst drum kümmern.
2: Ja, die Union sagt zwar, dass sie die Pläne für mehr Sicherheit an Bahnhöfen gut findet, dass die Bahn das Alkoholverbot aber mit eigenem Personal durchsetzen muss. Und so sieht es auch die SPD. Auch sie sagt, dass die Bahn dafür ihr Sicherheitspersonal deutlich aufstocken müsse. Für die Sicherheit an Bahnhöfen ist neben den DB-Sicherheitskräften zwar auch die Bundespolizei zuständig. Die ist momentan aber sowieso schon stark eingebunden bei Grenzkontrollen oder vielen Großveranstaltungen. Und deshalb sagt auch Bundesinnenminister Dobrindt, dem die Bundespolizei ja untersteht, die Durchsetzung des Alkoholverbots sei problematisch. Er wolle deshalb gerne mit Bahnchefin Paller sprechen, wie sie sich das vorstelle.
1: An der Idee an sich gibt es bisher aber eigentlich keine Kritik.
2: Nein, auch der Drogenbeauftragte der Bundesregierung, Streeck, findet ein Alkoholverbot an Bahnhöfen grundsätzlich gut. Bahnhöfe müssten sichere Orte sein, sagte er der RP. Eltern sollten sich dort nicht überlegen müssen, in welche Bereiche sie mit ihren Kindern gehen könnten und in welche besser nicht. Denn gerade für sie seien Betrunkene, die rumgrölen, unberechenbar sind und sich daneben benehmen, oft eine Belastung, sagt Streeck. Die Bundesarbeitsgemeinschaft Wohnungslosenhilfe befürchtet dagegen, dass es für obdachlose Menschen mit Alkoholsucht schwieriger werden könnte. Viele von ihnen, die sich am Bahnhof aufhielten, würden durch ein Verbot nur aus dem Blickfeld verschwinden und in angrenzende Stadtteile verdrängt, sagte ein Sprecher dem RND.
1: Danny, vielen Dank. Und das sind weitere Themen. Beim Test neuer KI-Modelle des ChatGPT-Entwicklers OpenAI hat sich eine Software wie ein Hacker verhalten. Sie griff eigenständig in Computersysteme einer anderen KI-Firma ein und nutzte dabei unter anderem gestohlene Daten. Der Zwischenfall gilt als warnendes Beispiel dafür, wie gefährlich autonome KI-Cyberangriffe werden können. Investoren haben im ersten Halbjahr deutlich mehr Geld in deutsche Start-ups gesteckt. Nach Angaben der Beratungsgesellschaft EY flossen rund 5,3 Milliarden Euro an Risikokapital. Das sind 14% mehr als im gleichen Zeitraum des Vorjahres. In Südfrankreich hat die Feuerwehr einen schweren Waldbrand in der Nähe von Marseille unter Kontrolle gebracht. Demnach breiten sich die Flammen kaum noch aus. Der Brand war erst gestern ausgebrochen und vergrößerte sich rasend schnell. Mehrere hundert Menschen mussten ihre Wohnungen verlassen. Aufregung gestern Abend in der Justizvollzugsanstalt Siegburg. Es gab einen Großeinsatz der Polizei. Hintergrund waren Hinweise auf einen geplanten gewaltsamen Aufstand unter den Gefangenen. Das teilte das NRW-Justizministerium mit. Die Hinweise kamen demnach von einem der Häftlinge. Rund 100 Einsatzkräfte durchsuchten daraufhin die JVA. Verletzt wurde laut einem Ministeriumssprecher niemand. Ob verbotene Gegenstände gefunden wurden, ist noch nicht bekannt. NRW-Justizminister Limbach stellte aber klar, allein die Androhung bewaffneter Gewalt in Gefängnissen sei eine absolute rote Linie. Und das waren die Nachrichten mit Malte Albrecht.
3: Das Wetter. Heute tut sich die Sonne ein bisschen schwer. Schuld sind die Wolken. Da gewinnen heute die den Platz am Himmel. Hier und da kann auch mal ein bisschen Regen runterkommen, aber nur selten. Die Höchstwerte liegen heute bei 23 Grad. Morgen wird es wieder etwas sonniger im Tagesverlauf und am Freitag kriegen wir so einen Mix aus Sonne und Wolken. Die Temperaturen gehen dann hoch auf bis zu 26 Grad.
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5: Und wir schauen auf den schnellsten Verkehrs- und Blitzerservice hier bei uns. Da haben wir zwei Sperrungen in Drenn-Steinfurt auf der B58 in Fahrtrichtung Aalen. Ab der Kreuzung B54 bis zur Konrad-Adenauer-Straße kommt ihr aktuell nicht durch. Ansonsten noch in Ennigerloh auf der B475. Auch da in Fahrtrichtung Aalen, Höhe Abfahrt AWG, bist da erstmal komplett abgesperrt. Diese Bereiche bitte umfahren, wenn ihr könnt. Geblitzt wird in Aalen, im Höfener Ort, in Beckum, auf dem Lippweg und auf der Stromberger Straße, Bolchenölde auf der Keitlinghauser Straße und in Warendorf auf der K3. Alles weitere gerne an die kostenlose 0800 4x die 5345.
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3: Jetzt so ein kleiner Wachmacher, der wirkt wie so ein Ingwer-Shot, aber habt ihr mal so einen Ingwer-Shot getrunken? Ja? Da kann mir doch keiner ernsthaft sagen, dass man das lecker findet, ja? Wer das lecker findet, der mag auch, was weiß ich, Rosenkohl. Ist doch krank, ja? Und damit ihr so einen Ingwer-Kick nicht braucht, ersetzen wir das einfach durch Musik. Es schmeckt besser. Muss man gar nicht schmecken, ist super, muss man nur schön hören. Better Off Alone, hier ist Alice DJ. Ich bin Kevin Zimmer, wünsche euch einen schönen

0: Könnte auch eine Trickfilmfigur sein mit dem Namen. Holly Humberstone und To Love Somebody hier bei uns. Tag zusammen, wir sind in den Sommerferien. Und Sommerferien heißt auch Urlaub und deswegen machen wir Urlaub hier bei uns in NRW. Wir haben die Kolleginnen Laura Potting und Kim Clarkes losgeschickt mit dem Wohnmobil. Sie testen die besten Campingplätze hier bei uns in NRW. Am Wisslersee haben Laura und Kim gleich mal den Platz getestet. Unter anderem gibt es nämlich dort auch einen Aquapark.
1: Kim, die haben gesagt, du musst auch eine Schwimmweste tragen, ne?
2: Ja, ist kein Ding.
3: So, Ladies and Gentlemen, wir ziehen jetzt die Schutzwesten an.
1: Kim, du siehst einfach nur heiß aus. Kim hat jetzt einen Badeanzug an und darüber ihre Schwimmweste. Geht los. Kim, hast du Bock?
2: Ja, ich hab
1: Bock. Hast du Angst?
2: Ja. Ich hab Angst, dass die Kinder mich reinschubsen oder dass ich dann von allen gejagt werde.
1: Ich hab so voll Lust, das mir anzugucken. Kim ist schon im Wasser.
2: Oh, ich bin nass gespannt.
1: Ich höre nur mi. Kim ist oben. Los geht's, Kim. Und jetzt will ich einen Handstand sehen. Ist auch mit deinen Kiddies hier?
4: Mit meinem Sohnemännchen, der ist der da.
1: Ah, der ist fast hinter meiner Kollegin, ja. Kim. Die, ist grade, die schafft gerade die Brücke. Ich glaube, Kim ist gerade ins Wasser gefallen. Und jetzt muss Kim einen riesengroßen Turm hoch. Sie ist oben, sie hat's geschafft. Und jetzt runterrutschen. Kim ist fix und fertig mit den Nerven.
2: Laura geht jetzt einen anderen Weg als ich. Sie geht jetzt über so eine schwimmende Insel, wo man sich oben festhalten muss. Da probiert sie jetzt gerade rüber zu kommen. Laura wurde gerade einfach von einem Mädchen reingeschubst ins Wasser. Da gerade so das nächste Hindernis geschafft und wurde einfach reingeschubst. Ja, das muss man auch erstmal schaffen.
0: Ja, warum wundert mich das nicht, dass Kinder Laura ins Wasser schubsen wollen, ja? Die Nacht haben sie gut im Camper überstanden, die beiden. Jetzt heißt es heute weiter zum nächsten Campingplatz. Und die beiden bekommen von uns ja jeden Tag auch eine Camping-Challenge. Welche Aufgabe das heute ist, nachdem sie gestern die Aufgabe nicht so richtig geschafft haben, hören wir gleich hier bei mir.
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0: Und das ist Anastasia.

0: neu bei uns.
1: Jennifer Lopez und David Guetta, Save Me Tonight.
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1: Ich bin Simone Rea. Schönen guten Tag. Heute ist der internationale Gedenktag für Menschen, die an den Folgen ihrer Suchterkrankung gestorben sind. In Aalen laden deshalb die Drops und die AIDS-Hilfe ins Kontaktcafé Drauf und Dran ein. Dort gibt es noch bis 13 Uhr Raum für Gespräche und Erinnerungen. Gleichzeitig fordern die Beratungsstellen bessere Hilfsangebote für suchtkranke Menschen, etwa mehr Drogenkonsumräume, Frühwarnsysteme und einen leichteren Zugang zu Notfallhilfen. Im vergangenen Jahr starben in Deutschland 2150 Menschen an den Folgen illegalen Drogenkonsums. Für die weitere Sanierung des Hauses Schumacher in Behlen gibt es jetzt fast 100.000 Euro aus dem Fördertopf Struktur- und Dorfentwicklung des Landes. Der Förderbescheid wurde jetzt übergeben. Melanie Faulhaber aus der Redaktion hat die Infos für uns.
2: Geplant sind unter anderem neue Sanitäranlagen, Möbel, Gardinen sowie ein Beamer mit Leinwand für den großen Saal. Insgesamt kostet das Projekt rund 140.000 Euro. 70% davon übernimmt das Land. Bereits im vergangenen Jahr waren mit Fördergeldern unter anderem die Heizung erneuert, eine neue Küche eingebaut sowie Elektromaler und Bodenarbeiten erledigt worden.
1: Das Haus Schumacher soll als Gemeinschaftseinrichtung künftig genutzt werden, sagt die Gemeinde Behlen. Die weiteren Arbeiten sollen 2027 umgesetzt werden. In den Sommerferien üben Eltern mit ihren Kindern oft schon mal den neuen Schulweg. Zum Beispiel, wer auf die weiterführende Schule wechselt oder in die Grundschule kommt. Ihr könnt mit den Kindern den sicheren Schulweg mit Bus und Bahn üben. Der Westfalen-Tarif bietet eine kostenlose Möglichkeit an. Ab dem 17. August. Einen Erklärfilm mit Comicfiguren könnt ihr aber vorab schon sehen. Den Link dazu findet ihr auf unserer Homepage. 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
3: Das Wetter. Heute eher Team Wolke als Team Sonnenbrille. Die Wolken haben nämlich heute klar die besseren Karten. Deshalb tut sich die Sonne ziemlich schwer. Ab und an kann auch mal ein bisschen Regen runterkommen, aber eher selten. Höchstwerte liegen heute bei 23 Grad. Morgen kommt die Sonne im Laufe des Tages wieder mehr raus. Und am Freitag gibt's dann so eine volle Mische. Sonne, Wolken bis zu 26 Grad.
4: Und wir schauen auf den schnellsten Verkehrs- und Blitzerservice hier bei uns. Da haben wir zwei Sperrungen in Drenn-Steinfurt auf der B58 in Fahrtrichtung Aalen. Ab der Kreuzung B54 bis zur Konrad-Adenauer-Straße kommt ihr aktuell nicht durch. Ansonsten noch in Ennigerloh auf der B475. Auch da in Fahrtrichtung Aalen, Höhe Abfahrt AWG, ist da erstmal komplett abgesperrt. Diese Bereiche bitte umfahren, wenn ihr könnt. Geblitzt wird in Aalen im Höfener Ort, in Beckum auf dem Lippweg und auf der Stromberger Straße, bei euch in Oelde auf der Keitlinghauser Straße und in Warendorf auf der K3. Alles weitere gerne an die kostenlose 0800 4x die 5345.
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3: Das ist lustig. Wir sind ja am Monatsende. Was macht euer Konto da? Das ist wiederum nicht so lustig. Aber wenn ich jetzt aufs Konto gucke, fallen mir sehr komische Filmtitel ein. Ich weiß auch nicht warum. Also am Monatsende der Graf von Monte Dispo, ja? Oder der Teufel trägt Klana. Oder ein Klassiker ist ja auch Casablanca. Bald haben wir es geschafft. Eine Woche noch. Dann kommt Nachschub. Kevin Zimmer hier, Tag zusammen.

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0: Wir sind mitten im Sommer, auch wenn er so rein wettertechnisch, sag ich mal, von der Sonne gerade nicht so viel zu sehen ist. Heute mehr so ein bisschen wolkig, aber es erinnert schon an Herbst fast, ne? Wenn die Temperaturen nicht wären. Und da sind wir quasi schon direkt in der Zeit, die besonders lustig ist bei uns. Denn immer im Herbst sind wir ja auf Tour mit unserem Comedy Camp und den besten Comedians Deutschlands. Zum Beispiel, ja, Stargast, der eigentlich so gut wie jedes Jahr dabei ist, ist ja Atze Schröder. Er wird in diesem Jahr in Hamm dabei sein und aus seinem neuen Programm spielen. Es heißt Love Machine. Und für euch heißt es also, lachen bis der Arzt kommt. Wenn denn einer kommt, ne?
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3: Irgendwann ging die Tür auf und dann kam er rein, der Halbgott in Weiß, ne? Dr. Alban oder wie er hieß. Ey, scheißegal, auf jeden Fall. Er spricht ja gar nicht mit dir. Was hat er denn? Ich? Ja, er. Was hat er? Ich habe so ein Ziehen im Magen. Ja, hat er das öfter? Ja, ja, dann hat er das jetzt wieder. Hey? Tut das weh, wenn ich da drauf drücke? Ja, ja, dann drücken Sie da nicht drauf. Ne? Aber er hört ja auch gar nicht richtig zu. Trinken Sie viel Kaffee? Ich sage, nee, gar nicht. Ja, einfach mal 14 Tage weglassen. Ein Kollege von Ihnen hat mir empfohlen, ich soll mehr Kuchen essen. Welcher Kollege? Dr. Oetker. Ne?
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0: Übrigens nicht nur Atze Schröder ist am Start bei der Comedy Camp Tour, auch Toni Bauer, Lisa Feller und. Sucht euch euren Lieblingstermin aus und besorgt euch die Tickets. Hier ist James Bay mit Let It Go.

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1: Mit Malte Halbricht. Guten Tag. Die einen lieben sie, den anderen bereitet sie dagegen große Sorgen. Künstliche Intelligenz. Und gerade bei Skeptikern dürfte dieser Zwischenfall die Sorgenfalten noch einmal vertiefen. Es geht um einen Testlauf neuer KI-Modelle des ChatGPT-Entwicklers OpenAI. Danny Hoppe aus dem News-Team. Die Software ist eigenständig in Computersysteme einer anderen KI-Firma eingedrungen und hat sich wie ein Hacker verhalten.
2: Genau, es handelt sich um das Unternehmen Hugging Face. Das ist eine Plattform für KI-Anwendungen. Die hatte schon letzte Woche gesagt, dass es auf sie einen Cyberangriff mit Hilfe von KI gegeben habe. Und jetzt hat OpenAI bestätigt, dass das die eigene KI war, und zwar das neue Modell GPT 5.6 Sol und noch eine andere unveröffentlichte Version. In internen Tests sollte ausgelotet werden, wie Sicherheitslücken für Cyberattacken ausgenutzt werden können. Die Software sollte dafür eigentlich nur Aufgaben eines Standardtests lösen, der dafür in der Branche oft genutzt wird. Sie ist dann aber aus der Testumgebung ausgebrochen und hat sich auf eigene Faust Zugang zum offenen Internet verschafft. Und da kam dann die KI zu dem Schluss, dass es bei Hugging Face nützliche Daten geben könnte, um den Test zu lösen. Das ist natürlich für KI-Kritiker ein absolutes Horrorszenario. Sie warnen ja schon länger davor, dass eine mächtige KI in den falschen Händen eine verheerende Cyberwaffe sein könnte. Vorher hatte ja auch schon ein neues Modell des OpenAI-Rivalen Anthropic die Debatte angeheizt, denn sie hatte Sicherheitslücken bei viel genutzten Programmen und Online Diensten gefunden, die seit Jahrzehnten keiner auf dem Schirm hatte.
1: Danke, Danny. Und das sind weitere Nachrichten. Um das geplante Alkoholverbot an allen Bahnhöfen in Deutschland muss sich erst einmal die Deutsche Bahn selber kümmern. Das hat der stellvertretende Bundesvorsitzende der Gewerkschaft der Polizei Peutz am Morgen im ZDF gesagt. Die Bundespolizei greife erst bei Straftaten ein. Bundeswirtschaftsministerin Reiche hat klargestellt, die Regierung plant derzeit keine weiteren Maßnahmen gegen die hohen Spritpreise. Bei NTV verwies sie am Morgen auf die knappe Haushaltslage. Ein Spritpreisdeckel, wie von einigen Spitzenpolitikern gefordert, würde den Staat erneut viele Milliarden Euro kosten, genau wie der Tankrabatt im Mai und Juni. US-Präsident Trump hat offenbar ein Abkommen mit Saudi-Arabien genehmigt. Das berichtet das Wall Street Journal unter Berufung auf Regierungsvertreter. Demnach soll das Abkommen den Aufbau eines zivilen Atomprogramms möglich machen. Viele Kongressabgeordnete lehnen aber eine Ausweitung der Atomtechnologie im Nahen Osten ab, heißt es. In Deutschland ist in letzter Zeit wieder häufiger über sie diskutiert worden. Griechenland schafft dagegen jetzt Fakten. Das Parlament in Athen hat ein neues Gesetz beschlossen, um die Zahl schwerer Unfälle mit E-Scootern zu senken. Jugendliche unter 17 Jahren dürfen damit in Griechenland künftig nicht mehr im Straßenverkehr fahren. Bei Verstößen drohen teils hohe Geldstrafen für Fahrer und Verleihfirmen. Auch eine Haftpflichtversicherung ist künftig vorgeschrieben. In Griechenland verunglücken in letzter Zeit deutlich mehr E-Scooterfahrer, unter denen teils schwer verletzt Opfern sind vor allem Jugendliche, aber auch Urlauber. Und das waren die Nachrichten mit Malte Albrecht.
3: Das Wetter. Ja, heute ist es am Himmel eher gemütlich. Die Sonne hat es heute schwer, weil die Wolken sich breit machen und den Himmel übernehmen. Ab und zu kann auch mal ein bisschen Regen dabei sein, aber es bleibt eher die Ausnahme. Die Temperaturen klettern heute auf bis zu 23 Grad. Morgen kommt die Sonne im Laufe des Tages wieder besser raus und am Freitag erwartet uns dann ein Mix aus Sonne und Wolken bei bis zu 26 Grad.
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5: 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In Ennigerloh ist die B475 in Höhe Abfahrt AWG nach einem Verkehrsunfall gesperrt. Dort sind zwei Lkw zusammengestoßen. Außerdem gibt es eine Sperrung auf der B58 in Drenn-Steinfurt ab der Kreuzung B54 bis zur Konrad-Adenauer-Straße. Die ist gesperrt. Und wir haben noch Blitzer. In Aalen steht die Gulaschkanone im Höverner Ort, in Beckum am Lippweg. Und geblitzt wird auch in Beckum, Stromberger Straße, in Oelde auf der Keitlinghauser Straße und in Warendorf auf der K3. Kommt gut an.
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3: Hallo, ich bin Kevin Zimmer. Seit ein paar Minuten hat NRW einen neuen Freizeitpark am Zentro in Oberhausen. Hat Karls Erlebnisdorf gerade vor ein paar Minuten aufgemacht. Da dreht sich alles um die Erdbeere. Man kann mit einer Erdbeerraupen-Kinderachterbahn fahren oder mit einem Erdbeerdöner fliegen. Was? Mit einem Erdbeerdöner fliegen? Das macht alles Sinn. Man bezahlt wie auf der Kirmes, also pro Fahrt. Also, falls ihr noch einen Familienferienausflug sucht, ab heute eine Möglichkeit mehr in NRW. Ich bin Kevin Zimmer.

0: Sorry, Papi, Topic und Becky G hier bei uns ist schon fast ein Sommerhit, aber es ist noch nicht der Sommerhit des Jahres.
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0: Aber was ist denn bitteschön der Sommerhit des Jahres 2026? Ich weiß es noch nicht. Ich habe Vermutungen, aber offiziell wurde er noch nicht vorgestellt. Das macht immer das Marktforschungsunternehmen GfK. Die sind auch für die deutschen Musikcharts zuständig. Wenn die sagen, das ist ein Sommerhit, dann muss es stimmen, ja? Aber bisher wissen wir es noch nicht. Kollege Jonas Mikolajczak aus der Musikredaktion ist bei mir. Was könnte denn dieses Jahr der Sommerhit werden, Jonas?
3: Ja, es war ja jetzt natürlich auch die WM und die Leute verbinden immer Sommer mit WM und auch den Songs dazu. Deswegen hat Dai Dai von Shakira und Burna Boy, glaube ich, richtig gute Chancen.
0: Ja, läuft auch bei uns zu Hause rauf und runter. Der Kurze liebt den Song. Das heißt, ich höre ihn öfter. Also bei uns ist es schon der Sommerhit. Haben andere Songs überhaupt eine Chance gegen diesen Überhit zur WM?
3: Ja, doch schon. Also man darf auch nicht vergessen, oft kamen die Sommerhits auch erst im August oder so raus. Also man muss jetzt einfach mal den Sommer und die Ferien abwarten. Wer jetzt auch schon oben mitspielt, das ist DJ Huguel aus Frankreich. Der macht so klassische Elektro-Sommerdinger. Besonders Moving to the Sun ist da mit im Sommerhit drin. Der ist seit Wochen bei Shazam auf Platz 1.
0: Hey.
3: Aber wenn ich ganz ehrlich bin, für mich steht der Sommerhit schon fest.
0: Jetzt bin ich gespannt.
3: Ja, wenn wir rein nach Viralität gehen, dann muss es gut genug von Kitschkrieg, Blumengarten und Shirin David werden.
0: Oh Gott, du bist gut genug.
4: Du bist gut genug.
3: Ich denke ja, dass den auch ganz viele anstrengend finden, aber der geht so durch die Decke, den kennt mittlerweile die ganze Welt. Also ich weiß nicht, wann ein deutscher Song das letzte Mal so international gegangen ist und er ist nun mal ein Ohrwurm.
0: Er ist absolut ein Ohrwurm, ob man will oder nicht. Aber der offizielle Sommerhit des Jahres 2026 ist noch nicht gekürt worden. Die Anwärter darauf haben wir euch vorgestellt. Und einen Anwärter, den hören wir jetzt in voller Länge. Und ihr dürft aussuchen, welchen.
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0: Ich höre gerade, alle haben für Shakira gestimmt.

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1: Ich bin Simone Rea. Schönen guten Tag. Bei uns im Kreis sind weitere Gefahrgutkanister aufgetaucht. Am Morgen wurden sie in Rinkerode im Bereich der B58/B54 entdeckt, sagte uns eine Polizeisprecherin. Die Kanister sehen demnach genauso aus wie die vor kurzem zwischen Sendenhorst und Rennsteinfurt gefundenen Behälter. Die Infos hat Kerstin Menke-Möller aus der Redaktion.
2: Es handelt sich diesmal um 5 20-Liter-Kanister mit Gefahrgutsymbolen. Die Feuerwehr Rennsteinfurt rückte an, zusammen mit der Fachfirma, die schon die anderen Behälter eingelagert hat. ABC-Alarm musste diesmal nicht ausgelöst werden, sagte uns die Polizei. Die Kanister hat die Fachfirma direkt mitgenommen. In der kommenden Woche reist ein LKA-Experte an, der alle Behälter begutachten wird und Proben nimmt, um herauszufinden, um welche chemische Substanz es sich genau handelt.
1: Mit dem erneuten Fund sind es insgesamt 79 Kanister, die bei uns im Kreis aufgetaucht sind. Das Interesse an einer Berufsausbildung im Handwerk wächst. Das spüren die Betriebe zum Beispiel bei Gesprächen auf Berufsinformationsmessen, sagt die Kreishandwerkerschaft. Es kommen aber auch mehr Anfragen für Schulpraktikumsplätze und für freiwillige Praktika. Sie sieht darin auch einen Trend hin zu krisensicheren und zukunftsfesten Berufen. Für das neue Ausbildungsjahr ab dem 1. August gibt es in vielen Betrieben noch freie Plätze. Im vergangenen Jahr sind die Ausbildungszahlen im Vergleich zum Vorjahr leicht angestiegen. In Warendorf hat ein Zeuge einen Ladendieb festgehalten, bis die Polizei eintraf. Ein 21-Jähriger soll gestern Nachmittag in einem Discounter an der Dreibrückenstraße Getränke und Lebensmittel gestohlen haben. Als eine Mitarbeiterin ihn aufhalten wollte, riss er sich los und verletzte sie leicht. Ein Mann bemerkte die Situation, verfolgte den mutmaßlichen Ladendieb und hielt ihn fest. Gegen den 21-jährigen Wohnsitzlosen wurde ein Ermittlungsverfahren eingeleitet. 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
3: Das Wetter. Der Himmel ist heute nicht gerade im Sommermodus. Die Sonne wird heute ziemlich ausgebremst, weil die Wolken sind ordentlich unterwegs. Hier und da kann auch mal ein bisschen Regen fallen, aber das passiert nur selten. Heute klettern die Temperaturen auf maximal 23 Grad. Morgen wird es im Tagesverlauf dann wieder ein Stück sonniger. Am Freitag wartet ein Mix aus Sonne und Wolken auf uns, dazu bis zu 26 Grad.
1: 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In Ennigerloh ist die B475 in Höhe Abfahrt AWG nach einem Verkehrsunfall gesperrt. Dort sind 2 Lkw zusammengestoßen. Außerdem gibt es eine Sperrung auf der B58 in Rennsteinfurt ab der Kreuzung B54 bis zur Konrad-Adenauer-Straße. Die ist gesperrt. Und wir haben noch Blitzer. In Aalen steht die Gulaschkanone im Höverner Ort, in Beckum am Lippweg. Und geblitzt wird auch in Beckum, Stromberger Straße, in Oelde auf der Keitlinghauser Straße und in Warendorf auf der K3. Kommt gut an.
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3: Und das Ganze mit Kevin Zimmer. Schön, dass ihr da seid. Jetzt gibt es Blumen von Miley Cyrus. Flowers heißt der Song. Und diesen Song widmen wir an dieser Stelle, diese Blumen sozusagen, allen Nachbarn, die während ihr im Urlaub seid, die Briefkästen leeren, die Tiere füttern, Blumen gießen und die Mülltonnen rausstellen. Nachbarn, die das für einen machen, während man im Urlaub ist, lieben wir. Wir küssen eure Augen.

0: der Mittwoch mit Kevin Zimmer. Wir freuen uns sehr und sind auch ein bisschen aufgeregt, denn es ist eines der größten Projekte der NRW-Lokalradios derzeit.
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0: Ja, unsere Musikchefin Annick Monocchion ist unterwegs nach Manchester. Dort wird unser neuer Lichtblicke-Song für dieses Jahr entstehen. Mit keinem geringeren, ihr habt es gehört, wie Iggy Kelly. Annick, du bist jetzt am Flughafen Köln-Bonn auf dem Weg zum neuen Lichtblicke-Song, ne?
2: Hallo, hallo, ganz liebe Grüße vom Flughafen in Köln-Bonn. Das Boarding hat gerade gestartet nach Manchester zu Iggy Kelly und seinem Produzenten. Ja, ich bin exakt auch schon ready, habe mir schon so die ersten Gedanken gestern Abend dann auch nochmal gemacht, ne? Musikalisch, textlich, mal schauen, was der Iggy davon hält. Ich lasse mich mal überraschen. Und ansonsten, ja, haben wir gestern Abend noch ein bisschen per WhatsApp geschrieben. Er hat mir nochmal ein bisschen den Weg erklärt, wie ich denn dann vom Flughafen am besten dazu sein im Studio komme. Also klingt eigentlich alles ganz gut. Ich bin sehr vorfreudig und melde mich dann natürlich sehr, sehr gerne, wenn ich dann gelandet bin und es weitergeht. Bis dann, tschüss!
0: Tschüss, Annick, und viel Spaß, guten Flug und dann ein erfolgreiches Songwriting, muss man ja sagen. Ihr werdet live dabei sein, wie dieser Lichtblicke-Song 2026 entsteht. Annick wird sich immer mal wieder melden und sobald wir das erste hören können vom neuen Lichtblicke-Song, hört ihr es natürlich nur hier bei uns.
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0: Und das ist Alex Warren und

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1: Mit Malte Albrecht, guten Tag. Die Hängepartie um die angeschlagene Warenhauskette Galeria geht weiter. Geprüft werden soll jetzt, welche Filialen sich noch lohnen und welche geschlossen werden könnten. Insgesamt geht es um 33 Filialen, die auf dem Prüfstand stehen. Welche das genau sind, hat das Unternehmen am Vormittag bekannt gegeben. Danny Hoppe aus dem News-Team, darunter sind auch einige Standorte in NRW.
2: Ja, und zwar die Galeria-Filialen in Euskirchen, Kleve, Köln, Mülheim und Münster. Dass es diese getroffen hat, liegt daran, dass die Mieten und das, was die einzelnen Filialen erwirtschaften, sich nicht so rechnet, wie man das gerne will. Hier soll deshalb jetzt mit den jeweiligen Vermietern gesprochen werden, zum Beispiel über die Mietkonditionen, aber auch über Flächenanpassungen wie etwa Verkleinerungen. Um dann zu schauen, ob man für den Standort noch eine Lösung findet, die sich rechnet oder eben nicht. Bei einigen Häusern laufen die Gespräche schon, bei anderen sollen sie dann jetzt losgehen. Galeria betont, man gehe da völlig ergebnisoffen ran. Wann eine Entscheidung fallen soll, ließ das Unternehmen aber offen.
1: Und auch die anderen 50 Standorte sollen unter die Lupe genommen werden.
2: Ja, weil es eben auch da nicht überall so läuft, wie erhofft. Auch da will man mit den Vermietern sprechen. Dazu werden Umzüge in andere, geeignetere Gebäude geprüft, aber auch mögliche Neueröffnungen stehen im Raum. Galeria hatte ja erst letztens nochmal einen neuen Kredit von bis zu 160 Millionen Euro bekommen. Mit dem neuen Geld sollen unter anderem offene Mietzahlungen beglichen werden. Der Kredit ist aber an einen klaren Sanierungsplan geknüpft und der sieht eben auch weitere Schließungen vor. Schon seit Jahren geht es dem Konzern schlecht. Anfang 2024 hatte er zum dritten Mal innerhalb von 4 Jahren Insolvenz angemeldet. Im Sommer 2024 waren deshalb auch 9 Standorte schon geschlossen worden.
1: Danke, Danny. Und das sind weitere Themen heute Mittag. Die Bundesanwaltschaft hat Anklage gegen 4 mutmaßliche Anführer der Reichsbürgergruppierung Königreich Deutschland erhoben. Den Männern wird unter anderem die Gründung einer kriminellen Vereinigung und millionenschwere Steuerhinterziehung vorgeworfen. Sie waren schon im Mai vergangenen Jahres festgenommen worden und sitzen weiter in Untersuchungshaft. Russlands Außenminister Lavrov will sich morgen mit seinem US-Kollegen Rubio treffen. Das Treffen soll am Rande einer Außenministerkonferenz in der philippinischen Hauptstadt Manila stattfinden, kündigte Lavrov an. Im Mittelpunkt der Gespräche dürften die Kriege in der Ukraine und im Iran stehen. Noch nie waren in Deutschland so viele Autos zugelassen wie Anfang dieses Jahres. Knapp 49,5 Millionen waren es laut Statistischem Bundesamt, rund 150.000 mehr als ein Jahr vorher. Nur in den Stadtstaaten gingen die Zahlen zurück. Das nennt man wohl ein echtes Drama. Mehr als 600 rote Theatersessel aus dem Bühnenhaus in Bocholt bleiben verschwunden. Eigentlich wollte die Stadt die historischen Polstersitze von einem Betrieb aus Niedersachsen aufmöbeln lassen, aber schon vor mehr als einem Jahr brach der Kontakt ab. Bisher sind weder die Stühle noch der Firmenchef auffindbar. Inzwischen ermittelt die Staatsanwaltschaft Hildesheim in dem Fall. Die Stadt Bocholt prüft außerdem, ob sie Ersatzstühle anschafft. Das könnte allerdings teuer werden, weil die Ersatzstühle wegen des Denkmalschutzes den alten Sitzen sehr ähneln müssen. Und das waren die Nachrichten mit Malte Albrecht.
3: Das Wetter. Heute ist eher Wolken statt Sonnenwetter angesagt. Die Wolken haben heute klar die Oberhand, deshalb zeigt sich die Sonne nur schwer. Vereinzelt kann auch mal ein bisschen Regen fallen. Wirklich oft passiert das aber nicht. Mehr als 23 Grad sind heute nicht drin. Morgen wird es im Tagesverlauf dann schon wieder etwas sonniger. Am Freitag teilen sich Sonne und Wolken den Himmel bei Temperaturen bis 26 Grad.
4: Radio WAF ist hier mit dem schnellsten Verkehrs- und Blitzerservice für die Region. Die B475 bei Ennigerloh ist nach dem schweren LKW-Unfall wieder freigegeben. Und auch der Nordring, das ist der Abzweig Richtung Entsorgungszentrum, wird in diesen Minuten wieder freigegeben. Euch eine gute und sichere Fahrt. Es wird noch geblitzt in Techt auf der Westbeverner Straße, in Beckum auf dem Lippweg und in Aden im Höfener Ort. Wenn ihr noch was habt, Stausblitz, meldet euch kostenfrei unter der 0800 4x5 345.
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3: Hallo, Kevin Zimmer hier. Gleich ein Song, der erinnert mich an die Antworten von Kindern, wenn du sie fragst, wann sie denn die Hausaufgaben machen wollen. Nena gleich bei uns mit Irgendwie, Irgendwo, Irgendwann. 80er Moment gleich bei uns, direkt nach James Blunt. Und die gute Erkenntnis gerade, 6 Wochen lang keine Hausaufgabenbetreuung in den Sommerferien. Ist das schön. Ach Mensch. Schönen Mittwoch. 1973, jetzt bei uns.

0: Achtung! Opa Light. Und noch ist sie verheiratet. Sie hat sich mit ihrem neuen Ehemann also noch nicht verkracht. Das ist sehr, sehr gut. Das ist sehr schön. Mal sehen, wann sich diese beiden Mädels hier verkrachen.
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0: Ich meine, eine ganze Woche sind die Kolleginnen Laura Potting und Kim Klages unterwegs in einem kleinen Campingwagen, ja? Das ist auf engstem Raum und so lang kennen die sich auch nicht. Ich weiß nicht, ob sie sich nachher mehr mögen, ob eine Freundschaft draus geworden ist oder ob sie sich nachher hassen werden. Ich habe keine Ahnung. Sie sind mit dem Wohnmobil unterwegs, quer durch NRW, auf der Suche nach den besten Campingplätzen hier bei uns. Heute Nacht haben sie am Wissler See geschlafen. Damit die beiden auch nicht so einfach irgendwie da Urlaub haben oder so, bekommen sie jeden Tag von uns aus der Redaktion eine Challenge. Erstmal hallo ihr zwei.
3: Hallo.
4: Hi.
3: Unsere erste Nacht, unser erster Tag. Wie ist dein Fazit?
4: Ja, soweit ganz gut. Ich bin zufrieden.
3: Noch hassen wir uns nicht, hoffe ich.
4: Ja, nee, alles super.
3: Ja, heute Morgen gab es tatsächlich ein bisschen, bin ich ein bisschen ausgerastet, weil wir mussten so ein Wurfzelt zusammenfalten. Das kann ich ja gar nicht. Erste Challenge haben wir wohl richtig krass gut erfüllt, ne?
4: Ja, voll. Also wir haben alle Sachen gefunden.
3: Wir reisen jetzt weiter, aber wir haben ja noch eine Challenge.
4: Genau.
3: So, und da hören wir jetzt mal rein. Ich bin gespannt.
5: Hallo ihr zwei, hier kommt eure neue Challenge. Da achten wir sehr genau drauf, dass ihr euch wirklich daran haltet. Nachdem ihr nämlich die erste Challenge, ich sag mal so, sehr frei interpretiert habt. Es geht darum, dass ihr heute auf dem Weg zum nächsten Campingplatz im Auto ein kleines Campinglied komponiert, textlich, und euch auf dem neuen Campingplatz jemanden sucht, der irgendein Instrument spielen kann, eine Gitarre oder Klavier oder Akkordeon, keine Ahnung was, der mit euch gemeinsam dann diesen Song uns präsentieren wird. Ihr schafft das? Ich bin schon sehr gespannt, wie sich dieser Song anhören wird.
4: Also das mit dem Song ist ja noch in Ordnung, aber jemanden zu finden, der einfach so ein Musikinstrument dabei hat.
3: Also wenn jetzt zum Beispiel jemand Trommel spielt, dann suchen wir den Kochtopf und der haut dann da drauf oder
4: ja.
3: So.
4: Also ist die Camping Edition.
3: Ja, aber wir nehmen die Challenge an. Wir werden das schaffen. So, tschüss.
4: Ciao, ciao.
0: Tschüss. Sie fangen wieder an, rumzuinterpretieren, ja? Wie sie das gestern auch gemacht haben. Sie sollten einfach eine Konservendose finden bei irgendeinem Camper. Haben sich eine Getränkedose gekauft. Super, ja. Aber wir müssen da strenger werden, glaube ich. Wir sind sehr gespannt, was die beiden noch erleben werden und was das vor allen Dingen für ein Song wird, den sie uns dann nachher präsentieren werden.
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1: Ich bin Simone Rea. Schönen guten Tag. Schon wieder sind bei uns im Kreis Warendorf Kanister mit Gefahrgutkennzeichnungen entdeckt worden. Diesmal in Rinkerode an der B58, B54. Gefunden wurden 5 20-Liter Kanister mit Gefahrgutsymbolen. Feuerwehr und eine Spezialfirma rückten am Vormittag an und sicherten die Behälter. Die Polizei prüft jetzt, ob es einen Zusammenhang mit den bisherigen Funden gibt. Insgesamt wurden inzwischen 79 solcher Kanister im Kreis entdeckt. Die Koffer sind gepackt. Viele aus dem Kreis Warendorf starten in diesen Tagen in den Sommerurlaub. Doch genau in dieser Zeit wittern Einbrecher ihre Chance. Zeitschaltuhren für Licht und Rollos helfen, das Haus am Abend bewohnt aussehen zu lassen. Einsame Mülltonnen an der Straße und überquellende Briefkästen könnten auch ein Hinweis auf ein leeres Haus sein, sagte uns Kriminalhauptkommissar Carsten Susinski im Radio WRF-Gespräch.
2: Es gibt die polizeiliche Beratung, wo wir Empfehlungen geben können, auch vor Ort. Was kann ich durch mein Verhalten beeinflussen, dass ein Täter möglichst gar nicht erst Interesse hat an meinem Haus oder an meiner Wohnung, aber was ich auch an mechanischen Sicherungen, Vorkehrungen treffen kann, um es einem Täter zu erschweren, so ein Element zu überwinden.
1: Schwachpunkte am Haus oder der Wohnung seien oft die Türen und Fenster. Die Einbruchszahlen steigen im Kreis seit Corona wieder. Ein 16-jähriger Schüler soll einen Anschlag auf eine Kirche in Hamm geplant haben. Die Generalstaatsanwaltschaft Düsseldorf hat die Ermittlungen bestätigt. Der Jugendliche aus Hamm wurde bereits Anfang April festgenommen. Nach bisherigen Erkenntnissen soll er sich seit dem Sommer vergangenen Jahres im Internet radikalisiert haben. Dort habe er Kontakt zu einem mutmaßlichen Mitglied der Terrororganisation IS aufgenommen. Der 16-Jährige wurde inzwischen in einer psychiatrischen Einrichtung untergebracht. Die B475 in Ennigerloh ist nach einem Abbiegeunfall in Höhe AWG wieder frei. Dort sind gegen 9:30 zwei Lkw zusammengestoßen. Ein Lkw-Fahrer wurde schwer verletzt, sagt die Polizei. Die Feuerwehr musste ihn aus dem Fahrzeug befreien. 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
3: Das Wetter. Heute läuft die Sonne eher auf Sparflamme. Am Himmel geben heute die Wolken den Ton an. Da hat die Sonne nicht viel zu melden. Vereinzelt kann auch mal ein bisschen Regen dabei sein, aber wirklich nur selten. Temperaturen kommen heute auf bis zu 23 Grad. Morgen wird es über den Tag verteilt wieder etwas sonniger. Und am Freitag gibt es Sonne und Wolken zusammen bei Höchstwerten von 26 Grad.
4: Radio WRF ist hier mit dem schnellsten Verkehrs- und Blitzerservice für die Region. Ich habe noch Blitzer für euch. Die stehen in Techte auf der Westbeverner Straße, in Aalen im Höfener Ort und in Beckum auf dem Lippweg. Wenn das noch nicht alles war, Stausblitzer meldet ihr kostenlos unter der 0800 4x5 345.
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5: Hallo, Kevin Zimmer hier. Falls ihr in den Sommerferien nach Ibiza fliegt, da wo die Schönen und Reichen hinfliegen, also auch ihr, ja? Und vielleicht habt ihr euch da eine Wohnung gebucht. Wer weiß, vielleicht ist es die von Star-DJ David Guetta. Den hören wir jetzt auch im besten Mix. Der verdient ja seine Knete nicht nur mit Auflegen in diesem, wie heißt dieser Club noch, dieser Freilichtclub, wo alle da auflegen und wo du, was weiß ich, 200 Euro gefühlt für ein Wasser bezahlst. Ushuaia Beach oder Ushuaia? Ich weiß gar nicht. Es ist auf jeden Fall sehr, sehr teuer da und da legen sie auf. Und damit verdient er gar nicht seine Hauptknete auf Ibiza. Nein, David Guetta vermietet auch Ferienunterkünfte der Luxusklasse auf Ibiza. Er hat ein paar Immobilien. Übernachtungspreis von 20.000 Euro aufwärts bis 157.000 Euro die Woche. Also 2 Wochen in dem David Guetta-Bums, da kriegst du hier auch ein Haus für. Lebenslang. Gott der Arme. Er muss halt gucken, wo er bleibt, ne? Da muss man solche Preise nehmen. Wir spielen ihn nochmal besser, damit ein bisschen was in seine Kasse reinkommt. Hier ist er mit Memories.

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0: Ich glaube, unseren Kolleginnen Laura Pottinger und Kim Klages, die gerade mit dem Wohnmobil für uns quer durch NRW unterwegs sind, brauchen so einen Song auch einfach für die Entspannung. Santana, Maria, Maria.
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0: Denn campen heißt zwar auch Urlaub haben, aber es heißt halt auch immer ein bisschen Arbeit. Ja? Zum Beispiel muss man von A nach B selbst fahren. 186 Kilometer, so viel fahren die beiden mit dem Wohnmobil jetzt. Vom Wissler See bei Kalka geht's zum nächsten Campingplatz in die Eifel. Und das ist nicht alles, was sie machen müssen. Die mussten ja auch noch abbauen, ne?
3: So schön campen ja ist, ne? Und so geil auch so eine Tour durch NRW ist. Das Abbauen macht so semi-Spaß, muss man sagen.
4: Kommt das da rein oder was?
5: Ja, dein Stuhl erst. Da.
4: Okay. Und dann der Tisch.
5: Aua! Hast du Hilfe?
4: Das herum, ne?
5: Nee, anders.
4: So.
5: Und dann wird der Tisch einfach zusammengeklappt.
4: Ja.
5: Gut, dass wir hinten im Wohnmobil eine Garage haben.
4: Ja, wir haben echt so einen riesengroßen Stauraum hinten. Das ist da unter dem Bett, wo Kim pennt. Und da können wir echt super viel reinpacken. Markise muss eingefahren werden. Leider hat es eben... Oh nein, Entschuldigung! Entschuldigung, ich wollte gerade die Markise so schön ausschütteln und trocken machen. Ja. Kim stand leider da drunter.
5: Jetzt sieht unser Platz so leer aus, wo alles
4: so traurig aus.
5: Ja.
4: Ne?
5: Ja.
4: Gleich müssen wir noch, das darf man auch nicht vergessen, weil sonst ist doof, den Strom abmachen. Weil wenn man mit dem Stromkabel dran losfährt... Ist Armageddon.
5: Dachluken okay. Sind auch schon zu.
4: Genau, das ist auch super wichtig, die Dachluken zu machen. Ansonsten, was wir jetzt auch noch machen müssen, ist hier drinnen im Camper alles soweit fahrsicher zu machen.
5: Ja.
4: Weil sonst sitzt du irgendwie und fährst gerade durch die Gegend und dann irgendwie zack, Messer im Gehirn, weil du irgendwas nicht gesichert hast.
0: Ja, und euch bitte auch einpacken, ja, damit es weitergeht. 186 Kilometer ab jetzt in die Eifel.
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1: Mit Christian Böder, guten Tag. Die Bundesanwaltschaft hat in Düsseldorf 4 mutmaßliche Mitglieder der ehemaligen Reichsbürgergruppe Königreich Deutschland angeklagt, darunter auch deren Anführer, den selbsternannten König Peter Fitzek. Das Königreich Deutschland hatte etwa 6.000 Anhänger und galt bundesweit als die größte Gruppierung von Reichsbürgern. Im vergangenen Jahr, im Mai, wurde sie dann verboten und die 4 Angeklagten bei einer Razzia festgenommen. Sie sitzen seitdem in Untersuchungshaft. Mehr zum Fall hat Sarah Heinz aus dem News-Team.
2: Knapp 13 Jahre lang hat die als rechtsextremistisch eingestufte Vereinigung versucht, einen eigenen Staat aufzubauen, mit dem Endziel, die Bundesrepublik Deutschland zu ersetzen. Dafür haben die Mitglieder pseudostaatliche Strukturen auf die Beine gestellt. Es gab zum Beispiel ein Bank- und Versicherungssystem, ein Meldeamt mit fiktiven Ausweisdokumenten und eine eigene Währung. Laut Anklage finanzierte sich die Vereinigung über Spenden und Seminare, aber auch über illegale Bank- und Versicherungsgeschäfte. So wurden alleine von 2020 bis 2025 demnach knapp 10 Millionen Euro eingenommen, von denen zusätzlich keine Steuern abgeführt wurden. Der entstandene Steuerschaden lag am Ende bei über 2 Millionen Euro. Die Männer müssen sich jetzt für zahlreiche Fälle der Steuerhinterziehung verantworten, für bandenmäßige Urkundenfälschung und für verbotene Einlagen- und Versicherungsgeschäfte im Rahmen einer kriminellen Vereinigung. Das Oberlandesgericht in Düsseldorf muss noch entscheiden, ob die Anklage zugelassen wird und wann es zum Prozess kommt.
1: Und hier haben wir weitere Nachrichten in der Zusammenfassung. Kanzleramtschef Frei soll wohl neuer Vorsitzender der Unionsfraktion im Bundestag werden. Darauf haben sich die Parteichefs von CDU und CSU, Merz und Söder, verständigt, heißt es von der deutschen Presseagentur, die sich auf Informationen aus Unionskreisen bezieht. Frei soll die Nachfolge des zurückgetretenen Fraktionschefs Spahn antreten. Die letzte große Kaufhauskette in Deutschland, Galeria, könnte weitere Standorte dicht machen. 33 Filialen werden derzeit darauf geprüft, heißt es von dem angeschlagenen Unternehmen. In NRW sind Galeria-Filialen in Euskirchen, Kleve, Köln, Mülheim und Münster betroffen. Bei einem Sicherheitstest mit künstlicher Intelligenz des US-Unternehmens OpenAI ist es zu einer folgenschweren Panne gekommen. Die KI-Modelle unternahmen selbstständig einen Cyberangriff auf eine bekannte Programmierplattform. Es handelt sich um einen nie dagewesenen Vorfall, heißt es vom Unternehmen, das auch ChatGPT entwickelt hat. Gefangene planen den Aufstand. Was wie der Plot für einen neuen Film klingt, ist tatsächlich passiert. Deswegen gab es in der NRW-Justizvollzugsanstalt Siegburg am Abend einen Großeinsatz der Polizei. Hintergrund waren Hinweise auf einen geplanten gewaltsamen Aufstand unter den Insassen. Das hat das NRW-Justizministerium mitgeteilt. Die Hinweise kamen demnach von einem der Häftlinge. Rund 100 Einsatzkräfte durchsuchten daraufhin die JVA. Verletzt wurde laut einem Ministeriumssprecher niemand. Ob verbotene Gegenstände gefunden wurden, ist noch nicht bekannt. Justizminister Limbach stellt aber klar, allein die Androhung bewaffneter Gewalt in Gefängnissen sei eine absolute rote Linie. Und das waren die Nachrichten mit Christian Böder.
3: Das Wetter. Die Sonne muss heute erstmal ein bisschen hinten anstehen in der Schlange. Das ist wie in einem guten Freizeitpark. Ne? Dauert ein bisschen länger, bis sie wieder dran ist. Heute gehen die Wolken den Ton am Himmel an. Deswegen tut sich die Sonne ziemlich schwer. Hier und da kann auch mal ein bisschen Regen runterkommen, aber das nur selten. Die Höchstwerte liegen heute bei 23 Grad. Morgen wird es über den Tag hinweg etwas freundlicher und sonniger. Am Freitag gibt es dann einen bunten Mix aus Sonne und Wolken bei bis zu 26 Grad.
4: Hier ist Radio WRF für euch mit dem schnellsten Verkehrs- und Blitzerservice für die Region B64. Zwischen Müssingen und Warendorf dichter Verkehr, da dauert es gerade bis zu 10 Minuten länger. Ansonsten sind die Straßen frei. Geblitzt wird aber hier bei uns im Kreis und zwar in Telgte auf der Westbeverner Straße, in Everswinkel auf der L793, in Beelen habt ihr was gesehen auf der Gräfener Straße, in Oelde steht ein Blitzer auf der Rederer Straße und in Drinsteinfurt wird geblitzt auf der B58. Fahrt vorsichtig und kommt gut an.
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3: Ich bin ja Jungenpapa, das wisst ihr ja. Also ich habe einen Jungen als Sohn. Welcher Papa von euch ist Mädchenpapa? Wer hat eine Tochter? Ist nichts mit Fußballspielen. Da heißt es, Papa, machst du mir einen Zopf? Kannst du mir die Haare flechten? Ach ja, fechten, das kann ich. Nein, flechten. Also, damit wir Papas da jetzt auch helfen können, helfen wir euch gleich. Für alle Papas mit kleinen Mädchen. Wir machen gleich was, was Papas wirklich machen. Wir flechten Haare. Es gibt extra Hilfe für Papas mit Töchtern. Gleich hier. Vorher noch Teddy Swims und Mr. Know-It-All. Könnt ihr bald aussagen, wenn ihr flechten könnt. Hey, kann ich. Ich weiß alles. Auch wie das geht. 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

0: Erst spielen wir Shawn Mendes, Treat You Better. Und jetzt machen wir unseren Töchtern die Haare. Oh Gott. Ich? Einen Zopf machen oder flechten? Ja, das ist wirklich ein großes Problem für viele Papas, die Töchter haben. Wenn die Kleinen ankommen und sagen, mach mal hier, flechte mal was. Aber bitte so wie Mama. So. Und bei uns sieht es immer scheiße aus. Ich muss es einfach mal sagen, so wie es ist. So. Und das möchte Friseurin Anita Erdmann ändern. Sie hat sich das Projekt Dads Do Hair überlegt. Und sie lockt Väter mit Bier.
1: Also ich biete Workshops an für Papas und ich bringe ihnen bei, wie sie ihren Töchtern die Haare machen können. Und zwar findet das alles in einer sehr entspannten Atmosphäre statt. In einem Gasthaus oder einer Bar einfach, wo man quasi wie am Stammtisch zusammensitzen kann und dann mit Freunden einfach einen coolen Abend verbringen kann.
0: Ja, und dann sitzen die Papas da am Stammtisch, Puppenkopf vor sich, Bier in der Hand, da wird losgeflochten, aber ganz schön wild losgeflochten. Sie hat die Idee übrigens aus England mitgebracht. Da gibt es seit längerem unter dem Namen solche Kurse Ponytails and Pins.
1: Ich habe selber ein Reel gesehen auf Insta und das hat mir einfach keine Ruhe gelassen. Ne? Und weil ich dachte, irgendwie ist es so ein schönes Thema, weil einfach alle abgeholt werden. Also die Mamas werden entlastet oder auch die Partner. Und die Töchter profitieren natürlich am meisten, weil sie danach eine schöne Frisur haben und die Zeit auch mit dem Papa genießen.
0: Ja, und die Väter nehmen das Angebot wirklich dankend an. Manche haben schon so ein bisschen Ahnung. Andere haben noch nie im Leben irgendetwas geflochten. Eins haben sie aber alle gemeinsam, sie sind total begeistert von dem Kurs.
1: Also es ist wirklich bombastisch, die Rückmeldungen sind so nett. Also ich bekomme Feedback direkt nach dem Kurs natürlich von den Papas. Dann werden mir am nächsten Tag Fotos geschickt von den Frisuren, die sie direkt umgesetzt haben. Und was mich total freut immer, wirklich, das finde ich, da bin ich immer ganz stolz, dass sie tatsächlich auch fortgeschrittenen Kurse besuchen wollen und so. Also es ist wirklich irre, ich finde es total schön.
0: Ja, wir Männer, wir entwickeln da so einen gewissen Ehrgeiz auch. Wenn wir was machen, dann machen wir das richtig. So ist das. Ja, bisher bietet Anita das Programm leider nur in München, Frankfurt, Heidelberg und Berlin an. Aber sie wäre bereit zu expandieren, wenn ihr wollt.
1: Also ich komme überall hin, wo ich hinkommen soll.
0: Ja, NRW wäre cool. Ja, also wenn ihr Lust habt, Dads Do Hair, wenn ihr das mal nach NRW holen wollt, dann meldet euch einfach bei Anita Erdmann. Die bringt den Vätern das Zöpfeflechten
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1: Mit Alex Jakob. Schönen guten Tag. Bei uns im Kreis sind weitere Gefahrgutkanister aufgetaucht. Am Morgen wurden sie in Rinkerode im Bereich der B58 und B54 entdeckt, sagte uns eine Polizeisprecherin. Die Kanister sehen demnach genauso aus wie die vor kurzem zwischendrin Steinfurt und Sendenhorst gefundenen Behälter. Die Infos hat Kerstin Menke-Möller aus der Redaktion.
2: Es handelt sich diesmal um 5 20-Liter-Kanister mit Gefahrgutsymbolen. Die Feuerwehr Drenn Steinfurt rückte an, zusammen mit der Fachfirma, die schon die anderen Behälter eingelagert hat. ABC-Alarm musste diesmal nicht ausgelöst werden, sagte uns die Polizei. Die Kanister hat die Fachfirma direkt mitgenommen. In der kommenden Woche reist ein LKA-Experte an, der alle Behälter begutachten wird und Proben nimmt, um herauszufinden, um welche chemische Substanz es sich genau handelt.
1: Mit dem erneuten Fund sind es insgesamt 79 Kanister, die bei uns im Kreis aufgetaucht sind. Hoher Besuch heute im Kreis Warendorf. Ministerpräsident Hendrik Wüst ist im Kreisgebiet unterwegs. Zuerst wird er beim Naturschutzbund NRW in Telgte zu Gast sein. Der NABU NRW feiert sein 60-jähriges Bestehen. Bei dem Treffen geht es um ehrenamtliches Engagement und die Herausforderungen im Naturschutz. Danach gibt es am Landgestüt in Warendorf einen sommerlichen Empfang für das konsularische Korps Nordrhein-Westfalen. Mit dabei sein wird neben Wüst unter anderem auch der italienische Generalkonsul. In Warendorf hat ein Zeuge einen Ladendieb festgehalten, bis die Polizei eintraf. Ein 21-Jähriger soll gestern Nachmittag in einem Discounter an der Dreibrückenstraße Getränke und Lebensmittel geklaut haben. Als eine Mitarbeiterin ihn aufhalten wollte, riss er sich los und verletzte sie leicht. Ein Mann bemerkte die Situation, verfolgte den Mann und hielt ihn fest. Gegen den 21-Jährigen ohne Wohnsitz wurde ein Ermittlungsverfahren eingeleitet. 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
3: Das Wetter. Heute ist die Sonne eher nur Gast, würde ich mal sagen. Die Wolken haben sich heute den besten Platz am Himmel geschnappt. Deshalb kommt die Sonne nur schwer durch. Mal ein bisschen Regen hin und wieder, aber das bleibt eher die Ausnahme. Heute sind bis zu 23 Grad drin. Morgen zeigt sich im Tagesverlauf wieder etwas mehr Sonne. Und am Freitag gibt es dann einen lockeren Mix aus Sonne und Wolken bei 26 Grad.
4: Hier ist Radio WRF für euch mit dem schnellsten Verkehrs- und Blitzerservice für die Region B64. Zwischen Müssingen und Warendorf dichter Verkehr, da dauert es gerade bis zu 10 Minuten länger. Ansonsten sind die Straßen frei. Geblitzt wird aber hier bei uns im Kreis und zwar in Telgte auf der Westbeberner Straße, in Everswinkel auf der L793, in Beelen habt ihr was gesehen auf der Gräfener Straße, in Oelde steht ein Blitzer auf der Rederer Straße und in Drinsteinfurt wird geblitzt auf der B58. Fahrt vorsichtig und kommt gut an.
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3: Teil 5 kommt davon schon raus. Das ist, da merkst du, wie alt du bist, wenn du Teil 1 schon gesehen hast. Ich freue mich ganz ehrlich drauf. Ich sag's, wie es ist. Ich hoffe, mein Sohn sagt mir, Papa, ich will da rein ins Kino. Da kann ich nämlich dann mitgehen und es fällt nicht so auf, dass eigentlich ich derjenige war, der da unbedingt rein will. Toy Story 5. Ist es peinlich, mit Mitte 40 diesen Film sehen zu wollen? Nein, oder? Worum es da geht, ob der Film was kann, hören wir gleich hier bei mir. Ich bin Kevin Zimmer.
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0: 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Lass uns ins Kino gehen.
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0: Verpassen wir nichts und außerdem kommt ein neuer Teil von diesem Klassiker.
2: Wer da?
3: Wow, tut mir leid. Ich bin Woody, ich komme in friedlicher Absicht.
4: Ist viel zu lang her, Cowboy.
0: Habt das erkannt, oder? Klar, ich sofort natürlich, weil ich bin großer Fan dieser Reihe. Darf man das sagen? Ja, als erwachsener Mensch, ja, darf man sagen. Toy Story ist zurück mit Teil 5. Also, ihr habt es gerade gemerkt, es gibt einen Sheriff namens Woody, es gibt Buzz Lightyear, es gibt Jesse und Charlie Naseweiß. Nach 4 sehr, sehr starken Teilen, wie ich finde, liegt die Latte hoch. Was sagst du, Filmexperte Jörg Albrecht?
5: Die liegt so richtig hoch, aber wer die Reihe von Anfang an kennt, der erste Toy Story war ja 1995 Pixars allererster Spielfilm überhaupt. Wer also alle 4 Toy Story Abenteuer gesehen und auch geliebt hat, der muss sich keinen Kopf machen. Pixar liefert auch mit Toy Story 5 wieder ab.
3: Schön, wieder hier zu sein. Ah, da hat Bonnie ordentlich umdekoriert.
5: Ja, Woody ist zurück bei seinen alten Freunden im Kinderzimmer von Bonnie. Und die können seine Hilfe gerade gut gebrauchen, denn sie alle sind ziemlich abgemeldet, seit Bonnie ein Kindertablet besitzt. Cowgirl Jessie sucht das Gespräch mit der digitalen Konkurrenz.
6: Ich will mit dir reden.
7: Nenn mich Lilly.
6: Jetzt hör mal zu. Wir alle hier haben den ganzen Sommer Freunde für Bonnie gesucht. Du hörst mir überhaupt nicht zu.
7: Oh doch, ich hab zugehört. Ich spitz doch immer die Ohren, siehst du?
0: Ein neues Spielzeug verdrängt also ein altes. War das nicht auch schon Woodys Schicksal im ersten Toy Story Film?
5: Ja, man könnte den Toy Story Machern vorwerfen, dass sie hier eine alte Idee nochmal aufwärmen. Wenn man das mit so vielen Einfällen macht, mit Witz, Herz und richtig großen Emotionen, dann geht das auch völlig in Ordnung. Aber an einer Sache gibt's auch nach Toy Story 5 nicht zu rütteln. Teil 3 ist und bleibt der beste der Reihe.
0: Ja, ich freue mich trotzdem auf Toy Story 5 im Kino. Ab sofort. Jörg Albrecht hat ihn schon gesehen. Vielen Dank.
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1: Mit Christian Böder, guten Tag. Der bisherige Kanzleramtschef Thorsten Frey soll wohl nach Jens Spahn der neue Chef der Unionsbundestagsfraktion werden. Das berichten mehrere Medien. Demnach wollen die beiden Parteivorsitzenden der CDU und CSU, Kanzler Merz und Bayerns Ministerpräsident Söder, Frey heute Nachmittag als Nachfolger vorschlagen. Mehr Infos hat Sarah Heinz aus dem News-Team.
2: Passieren soll das nach Angaben der Nachrichtenagentur AFP in gut einer Stunde in einer digitalen Vorstandssitzung. Kommenden Mittwoch wird der Spahn-Nachfolger dann in einer Sondersitzung gewählt. Erst dann soll Frey auch als offizielle Nachfolge verkündet werden. Eine Überraschung dürfte die Entscheidung aber nicht sein. In der Diskussion um mögliche Kandidaten für das Amt des Fraktionschefs der Union ist schon in den letzten Tagen wiederholt der Name des aktuellen Kanzleramtschefs gefallen. Thorsten Frey hat in der Vergangenheit schon als parlamentarischer Geschäftsführer unter dem damaligen Fraktionschef gearbeitet und kennt sich deswegen mit dem Job aus. Schon vor einem Jahr wurde überlegt, ihn als Fraktionsvorsitz einzusetzen. Kanzler Merz holte ihn dann aber doch zu sich ins Kanzleramt. Dort wird demnächst dann jemand nachrücken müssen. Ob es noch weitere Anpassungen im Kabinett geben wird, ist bisher noch nicht klar.
1: Und hier haben wir weitere Nachrichten in der Zusammenfassung. Die Bundesanwaltschaft hat 4 mutmaßliche Köpfe der verbotenen Reichsbürgervereinigung Königreich Deutschland angeklagt, darunter den selbsternannten König Peter Fitzek. Ihnen werden unter anderem illegale Einlagen und Versicherungsgeschäfte im Rahmen einer kriminellen Vereinigung, Steuerhinterziehung und Urkundenfälschung vorgeworfen. Die Vereinigung war vor rund einem Jahr verboten worden. Die anhaltenden Angriffe der USA auf den Iran und die Gegenschläge von dort haben den Ölpreis seit langer Zeit über die Marke von $95 pro Barrel getrieben. Unterdessen hat US-Verteidigungsminister Hegseth in einer Senatsanhörung den Antrag auf weiteres Geld für den Krieg verteidigt. Knapp 60 Milliarden Euro sind notwendig, um den Krieg bis zum Herbst führen zu können. Norwegen gedenkt heute der Opfer der Anschläge von Oslo und Utøya vor 15 Jahren. Am 22. Juli 2015 hatte der Rechtsextremist Anders Behring Breivik mit einer Bombe 8 Menschen im Osloer Regierungsviertel getötet und anschließend 69 weitere auf der Insel Utøya. Die meisten von ihnen waren jugendliche Teilnehmer eines Sommerlagers. In Deutschland sind so viele Autos zugelassen wie noch nie. Laut Zahlen des Statistischen Bundesamtes waren bei uns zum Jahresstart 49,5 Millionen PKWs gemeldet. Das sind ungefähr 150.000 mehr als noch im Vorjahr. Damit steigt die Fahrzeugdichte auf 593 Autos pro 1.000 Einwohner. In den Bundesländern mit viel räumlicher Fläche ist der Anteil von Autobesitzern am höchsten. Ganz vorne sind das Saarland, Rheinland-Pfalz und Bayern. In den Stadtstaaten Berlin und Bremen sind die Zahlen dagegen zurückgegangen. Die Statistiker sagen, das läge an dem gut ausgebauten öffentlichen Nahverkehrsnetz vor Ort. Dadurch sei es einfacher, auf das Auto zu verzichten. Das waren die Nachrichten mit Christian Böder.
3: Dann kommt jetzt das Wetter für unseren Kreis und da ist es heute Nachmittag erstmal weiter sehr bewölkt, aktuell dazu 19 Grad und windig ist es. Hat heute nicht viel mit Sommer zu tun, es wird nachher so gegen Spätnachmittag, Abend, aber eventuell noch mal so ein bisschen heller am Himmel. Auf die Sonne müssen wir warten und zwar bis morgen Abend, denn morgen am Donnerstag ist es auch erst noch sehr bewölkt und windig, ab dem Abend dann sonnig bei höchstens 20 Grad. Der Freitag dann aber deutlich freundlicher, morgens sind noch so ein paar Wolken am Start, ab dem Nachmittag dann kommt die Sonne raus, abends blauer Himmel und Sonnenschein, am Freitag bis zu 22 Grad. Dann schauen wir jetzt rüber auf die Straßen im Kreis und die Autobahn drumherum. Hier ist Radio WAF für euch mit dem schnellsten Verkehrs- und Blitzerservice für die Region. Straßen sind alle frei, keine Meldungen, nur Blitzer habt ihr gesehen hier bei uns im Kreis. Wir haben ja 2 Gulaschkanonen. Die eine steht in Aalen im Höfener Ort, die andere in Beckum auf dem Lippweg. Und dazu wird mobil geblitzt. In Fahrdrup auf der Grevener Straße. Ein Blitzer steht in Warendorf auf der Dr. Rau Allee. Wir haben was in Oelde aktuell auf der Rederer Straße. Und es wird auch geblitzt zwischen Behlen und Klarholz auf der B64. Habt ihr mehr, ruft ihr an, kostenlos 0800 4x5 345. Ich wünsche euch eine gute Fahrt.
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3: Ich bin Alisa Klinert. Ich wünsche euch einen schönen Mittwochnachmittag. Und wir gucken gleich in 10 Minuten mal, welcher Song diesen Sommer Potenzial hat, der offizielle Sommerhit zu werden. Das machen wir gleich in 10 Minuten. Vorher spiele ich euch die 90er mit Natalie Imbruglia und Torn. Habt einen guten Mittwochnachmittag.

0: Das Olivia Dean, arme Mittwochnachmittag, es ist 14:45 und die Wochenhälfte verbringt ihr mit mir. Ich bin Alisa Klinert. Die Urlaubssaison ist im vollen Gange, fehlt eigentlich nur noch der Sommerhit des Jahres. Der wird ja jedes Jahr von der GfK gekürt, dem Marktforschungsunternehmen hinter den offiziellen deutschen Musikcharts. Die achten dabei auf Songs, die auf jeden Fall Ohrwurmpotenzial haben, Sommerfeeling vermitteln und die Charts und uns den ganzen Sommer lang über begleiten. Kollege Jonas Mikulajczyk aus unserer Musikredaktion ist heute Nachmittag bei mir. Was könnte denn dieses Jahr der Sommerhit werden?
1: Ja, es war ja jetzt natürlich auch die WM und die Leute verbinden immer Sommer mit WM und auch den Songs dazu. Deswegen hat Dai Dai von Shakira und Burna Boy, glaube ich, richtig gute Chancen.
0: Ich finde den ja auch richtig gut. Haben denn dann andere Songs überhaupt noch Chancen dieses Jahr?
1: Ja, doch schon. Also man darf auch nicht vergessen, oft kamen die Sommerhits auch erst im August oder so raus. Also man muss jetzt einfach mal den Sommer und die Ferien abwarten. Wer jetzt auch schon oben mitspielt, das ist DJ Huguel aus Frankreich. Der macht so klassische Elektro-Sommerdinger. Besonders Moving to the Sun ist da mit im Sommerhit drin. Der ist seit Wochen bei Shazam auf Platz 1. Aber wenn ich ganz ehrlich bin, für mich steht der Sommerhit schon fest.
0: Okay, dann hau raus heute Nachmittag. Welcher ist es für dich?
1: Ja, wenn wir rein nach Viralität gehen, dann muss es gut genug von Kitschkrieg, Blumengarten und Shirin David werden.
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1: Ich checke ja, dass den auch ganz viele anstrengend finden, aber der geht so durch die Decke, den kennt mittlerweile die ganze Welt. Also ich weiß nicht, wann ein deutscher Song das letzte Mal so international gegangen ist und er ist nun mal ein Ohrwurm.
0: Ja, das auf jeden Fall. Für mich persönlich jetzt aber kein Sommerhit. Wie sieht's bei euch aus? Was ist dieses Jahr euer Sommerhit? Schreibt mir gerne Nachricht heute Nachmittag über unsere App.

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1: Mit Alex Jakob. Schönen guten Tag. Die Ausbildungszahlen im heimischen Handwerk steigen weiter. 286 neue Ausbildungsverhältnisse sind aktuell bei der Kreishandwerkerschaft Steinfurt-Warendorf verzeichnet. Das ist ein Anstieg um 3,6% im Vergleich zum Vorjahreszeitraum. Mehr dazu von Kerstin Menke-Möller aus der Redaktion.
2: Das Interesse an einer Berufsausbildung im Handwerk wächst. Das spüren die Betriebe zum Beispiel bei Gesprächen auf Berufsinformationsmessen. Es kommen aber auch mehr Anfragen für Schulpraktikumsplätze und für freiwillige Praktika. Der Hauptgeschäftsführer der Kreishandwerkerschaft, Frank Tischner, sieht mehrere Gründe dafür. Einer davon ist die wachsende Bedeutung von KI-Systemen. Dadurch steige die Nachfrage nach zukunftssicheren Berufen und hier könne das Handwerk punkten.
1: Laut Tischner hätten aktuell auch noch viele Mitgliedsbetriebe freie Plätze. Das neue Ausbildungsjahr beginnt offiziell am 1. August. Schon wieder sind bei uns im Kreis Warendorf Kanister mit Gefahrgut-Kennzeichnungen entdeckt worden. Diesmal in Rinkerode an der Kreuzung B58, B54. Gefunden wurden 5 20-Liter-Kanister mit Gefahrgutsymbolen. Die Feuerwehr und eine Spezialfirma rückten am Vormittag an und sicherten die Behälter. Die Polizei prüft jetzt, ob es einen Zusammenhang mit den bisherigen Funden aus der vergangenen Woche gibt. Insgesamt wurden inzwischen 79 solcher Kanister entdeckt. Dass im Sommer viele Menschen verreisen, wissen auch die Einbrecher. Die Warendorfer Kreispolizei rät deshalb dazu, Maßnahmen zu ergreifen, um das Haus oder die Wohnung zu schützen. Seit einigen Jahren steigen die Einbruchszahlen wieder, sagt Kriminalhauptkommissar Carsten Sosinski von der Kreispolizei.
3: Also wir haben im vergangenen Jahr 297 Wohnungseinbrüche im Kreis Warendorf gehabt. Im Vergleich dazu im Jahr 2024 waren es 277. Also wir haben in dem Bereich eine Steigerung. Und was man sagen kann, ist, dass nach der Corona-Zeit die Anzahl der Einbrüche wieder zugenommen hat.
1: Die Tipps der Polizei, Zeitschaltuhren, damit abends Licht brennt, Rollos, die jemand regelmäßig hoch und wieder runterzieht. Zusätzlich sollte sich jemand um die Post kümmern, damit der Briefkasten nicht überquillt. Außerdem helfen technische Sicherungen an Fenstern und Türen. 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
4: Wir gucken rüber aufs Wetter und das ist heute Nachmittag eher herbstlich unterwegs. Sonne, Fehlanzeige, dafür viele Wolken, viel Wind und höchstens 19 Grad im Moment. Es bleibt auch genau so, der Regen dürfte allerdings durch sein, den Rest des Tages sollte es trocken bleiben. Morgen geht es erstmal noch mit vielen Wolken weiter, ab dem Nachmittag auch nochmal windig, am Abend dann aber deutlich freundlicher. Dann kommt nämlich die Sonne raus, morgen bis zu 20 Grad höchstens und der Freitag. Auf den können wir uns freuen, weil der wird nämlich deutlich freundlicher. Morgens haben wir auch noch so ein paar Wolken. Ab dem Nachmittag lösen sie sich aber nach und nach auf und machen dann endlich Platz für Sonnenschein. 22 Grad bekommen wir am Freitag. Dann schauen wir jetzt rüber auf die Straßen im Kreis und die Autobahn drumherum. Hier ist Radio WAF für euch mit dem schnellsten Verkehrs- und Blitzerservice für die Region. Straßen sind alle frei, keine Meldungen, nur Blitzer habt ihr gesehen hier bei uns im Kreis. Wir haben ja zwei Gulaschkanonen. Die eine steht in Aalen im Höfener Ort, die andere in Beckum auf dem Lippweg. Und dazu wird mobil geblitzt in Fahrdrup auf der Grevener Straße. Ein Blitzer steht in Warendorf auf der Dr. Rau Allee. Wir haben was in Oelde aktuell auf der Rederer Straße und es wird auch geblitzt zwischen Behlen und Klarholz auf der B64. Habt ihr mehr, ruft ihr an, kostenlos 0800 4x5 345. Ich wünsche euch eine gute Fahrt.
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4: Wenn ihr zum Beispiel ein neues Restaurant testen wollt, guckt ihr dann vorher bei Google nach den Bewertungen. 4,2 Sterne, 4,9 Sterne, 3,7 Sterne. Sind das für euch Bewertungen, die ausschlaggebend sind, ob ihr in dieses Restaurant geht oder nicht? Darüber sprechen wir gleich und auch darüber, dass immer mehr Restaurants negative Bewertungen löschen lassen. Warum das so ist und worauf wir überhaupt noch achten können, darüber sprechen wir gleich in 10 Minuten. Genau, hier bei mir. Ich bin Alice Klinert. Happy Mittwoch!

jetzt neu bei uns. 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

0: 5:45 der Mittwochnachmittag. Seid ihr eigentlich auch so jemand, der vorm Restaurantbesuch erstmal Google aufmacht? Wenn da 4,9 Sterne stehen, dann erwartet man natürlich Großes, aber vielleicht solltet ihr da in Zukunft nicht mehr ganz so viel Wert drauf legen. Laut einer Untersuchung der Deutschen Presseagentur geht nämlich mittlerweile jedes dritte Restaurant gezielt gegen schlechte Google-Bewertung vor und lässt sie einfach löschen. Oft sogar mit Hilfe von Anwaltskanzleien oder spezialisierten Firmen. Und Verbraucherschützer sagen, es verschwinden eben nicht nur falsche Bewertungen. Dadurch fehlt uns am Ende dann oft die kritische Meinung und das Gesamtbild wird geschönt, egal ob Restaurant, Hotel oder Café. Wie ist das hier bei euch im Kreis? Guckt ihr vorher nach, wenn ihr ein neues Restaurant testen wollt?
1: Das ist mir schon wichtig. Nicht so unter drei Sternen, eher nicht. Aber so ab 4 kann man machen.
2: Nö, Bewertungen sind auch sehr, sehr, sehr subjektiv. Ich sag mal ganz ehrlich, da braucht ja nur die Nase vom Kellner jemanden nicht passen, dann ist die Bewertung gleich ein riesen Negativ.
3: Klar, ja, aber ob das Essen gut ist da, wo ich essen gehe?
4: Ja, schon, aber wenn alle schlechte Bewertungen sich auf irgendwas beziehen, was mich halt überhaupt nicht juckt, dann würde ich da ja trotzdem hingehen.
5: Eigentlich nicht, ich mache meine Erfahrung lieber selber. Könnte auch gekauft sein.
0: So sieht's nämlich aus. Aber vielleicht habt ihr im Hinterkopf, nicht jede 5,0 Bewertung ist genau das auch wert. Deshalb lieber nicht nur auf die Sterne schauen, sondern auch mal verschiedene Portale vergleichen oder ihr fragt einfach mal rum im Freundes- und Bekanntenkreis. Da gibt's ja oft die ehrlichste Bewertung.
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1: Mit Christian Böder. Guten Tag. In der digitalen Welt hat es das bisher noch nicht gegeben. Zwei Modelle von künstlicher Intelligenz des Unternehmens OpenAI haben bei einem Sicherheitstest aus eigenen Stücken einen Hackerangriff auf eine Programmierplattform verübt. OpenAI hat angekündigt, den Vorfall nun zu untersuchen. Sarah Heinz aus der Redaktion. An dem Vorfall waren mehrere Modelle von OpenAI beteiligt.
2: Genau, darunter das erst vor kurzem veröffentlichte GPT 5.6 soll und ein unveröffentlichtes Modell, das noch leistungsstärker sein soll. Die Experten von OpenAI wollten eigentlich nur messen, wie gut die KI-Modelle hacken können und gaben ihnen dazu Aufgaben in einem streng kontrollierten Testumfeld. Zur Sicherheit hatte man auch den Zugriff aufs Internet eingeschränkt. Und da haben die KIs dann angesetzt, den Zugang geöffnet und sich die Plattform Hugging Face als digitales Opfer ausgesucht. Hugging Face ist eine Art Bibliothek für KI-Modelle, Datensätze und andere Informationen. Die OpenAI-Systeme hätten dann mehrere Angriffswege verkettet und dabei auch geklaute Anmeldedaten genutzt. OpenAI selbst sagt, das sei beängstigend.
1: Der Vorfall hat einmal mehr gezeigt, wo die Gefahren von KI liegen. Trotzdem ist ja künstliche Intelligenz und ihre Entwicklung aus allen Lebensbereichen nicht mehr wegzudenken.
2: Ja, ich nenne hier mal ein paar Beispiele. 47% aller Studierenden in Deutschland nutzen im Uni-Alltag regelmäßig KI, zum Beispiel zu Recherchezwecken oder als digitalen Lernpartner. Das zeigt eine aktuelle Studie des Zentrums für Hochschulentwicklung. Nur 3% der Studierenden hat demnach noch nie KI im Studium verwendet. Und erst gestern hatten der US-Technologiekonzern Microsoft und das französische Startup-Unternehmen Mistral angekündigt, dass sie ihre KI-Allianz verstärken wollen mit deutlich mehr Rechenkapazitäten in Europa. Sie wollen KI-Systeme unter anderem in Behörden verankern.
1: Vielen Dank, Sarah. Und hier haben wir weitere Nachrichten in der Zusammenfassung. Der Nachfolger des zurückgetretenen Unionsfraktionschef Spahn steht wohl schon fest. Der bisherige Kanzleramtschef Thorsten Frei soll es werden. Darauf haben sich CDU-Chef Merz und CSU-Chef Söder verständigt, so die Deutsche Presseagentur. Unterstützung findet der Vorschlag auch beim Koalitionspartner SPD. Der internationalen Frachtschifffahrt droht ein weiterer Engpass. Im Bab al-Mandab geht der Handelsverkehr zurück. Die Meerenge verbindet den Indischen Ozean über das Rote Meer und den Suezkanal mit dem Mittelmeer und hatte als Umgehung für die blockierte Straße von Hormus an Bedeutung gewonnen. Die Sicherheit dort wird jetzt allerdings von den pro-iranischen Houthi-Milizen im Jemen bedroht. Im Pariser Louvre hatte es im vergangenen Jahr einen spektakulären Juwelendiebstahl gegeben. Ab heute ist wieder einer der prächtigsten Räume des Museums geöffnet, die Galerie d'Apollon. Der Saal soll jetzt als Prunkgalerie voll zur Geltung kommen, weshalb der Raum erstmal leer bleiben wird. Die Juwelen und Kunstschätze, die dort bisher ausgestellt waren, werden erst einmal in einem fensterlosen Tresorraum aufbewahrt, heißt es von der Museumsdirektion. Im Oktober waren Schmuckstücke im Gesamtwert von rund 88 Millionen Euro geklaut worden. Die mutmaßlichen Täter wurden zwar festgenommen, aber der Schmuck ist bis heute nicht wieder aufgetaucht. Und das waren die Nachrichten mit Christian Böder.
3: Weiter geht's mit dem Wetter und da bleibt es bei Wolken und Wind und 20 Grad aktuell. Genauso sieht's auch den Rest des Nachmittags aus und auch heute Abend ändert sich leider nicht viel. Schauen wir direkt rüber auf morgen, auf den Donnerstag, maximal 20 Grad. Auch dann sind bis zum Nachmittag noch viele Wolken unterwegs, es bleibt auch windig. Aber dann wird's endlich heller am Himmel und die Sonne schafft es auch endlich mal wieder raus. Dann haben wir zumindest einen schönen Feierabend morgen. Der Freitag dann deutlich freundlicher. Bis zu 8 Stunden Sonnenschein und 22 Grad. Hier ist Radio WRF für euch mit dem schnellsten Verkehrs- und Blitzerservice für die Region. Keine Meldungen aktuell. Läuft alles rund auf den Straßen im Kreis und den Autobahnen drumherum. Es wird aber geblitzt. Ihr habt uns was gemeldet in Paderup. Da steht ein Blitzer auf der Grevener Straße. Geblitzt wird außerdem weiter in Warendorf auf der Dr. Rau Allee. Auf der K3 zwischen Warendorf und Everswinkel steht ein Blitzer. Und in Oelde auf der Ennigerloher Straße. Danke fürs Bescheid sagen. 0800 4x5 345. Das ist die Radio WRF Verkehrshotline. Ruft ihr an, wenn ihr unterwegs auch noch was seht. Ich wünsche euch eine gute Fahrt.
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3: Mit mir, ich bin Alisa Klinert. Einen schönen Mittwochnachmittag für euch. Die Steuererklärung ist ja für viele so ein Klassiker. Man weiß, dass sie gemacht werden muss, aber irgendwie kommt ihr dann doch immer zum Glück was dazwischen. Jetzt ist es allerdings kurz vor knapp, denn am 31.07. muss die Steuererklärung abgegeben sein. Gleich in 10 Minuten hört ihr hier bei mir, wie ihr das trotzdem noch rechtzeitig schafft und wie ihr das vor allem schnell schafft. Vorher gibt's Musik. Das ist Somber jetzt für euch mit Homebreaker.

0: Am Mittwochnachmittag, der 22. Juli 2026. Und Hand aufs Herz, gehört ihr vielleicht auch zu den Menschen, die die Steuererklärung ganz zum Schluss vor sich herschieben? So langsam wird's aber, was das angeht, ziemlich eng. Viele müssen sie ja bis zum 31. Juli beim Finanzamt einreichen. Das ist nächste Woche Freitag. Ronny Thorau aus unserer Redaktion. Es heißt ja immer, die Steuererklärung geht inzwischen fast mit einem Klick. Ist das denn wirklich so einfach?
1: Ja, schön wär's. Leider muss man sich für diese BITS-Steuererklärung erstmal anmelden. Man braucht also ein Benutzerkonto beim Steuerportal Elster und die Mein Elster Plus-App des Finanzministeriums. Wer das alles noch nicht hat, aber schon eine Steuersoftware oder App parat, fährt fast schneller, wenn er die schnell benutzt. Und die Steuererklärung mit einem Klick funktioniert auch nur für Menschen, die eine sehr übersichtliche Einnahmesituation haben. Also zum Beispiel Arbeitnehmer ohne Kinder und Bezieher von Alterseinkünften. Wer Kinder hat oder weitere Einkünfte, der fällt da erstmal raus.
0: Okay, das klingt ja erstmal schon mal beruhigend. Aber wenn ich jetzt wirklich spät dran bin und vielleicht am Wochenende schon in den Urlaub fahre, was ist denn jetzt noch eben der schnellste Weg, die Steuererklärung rechtzeitig fertig zu bekommen?
1: Ja, erstmal sollte man immer möglichst den automatischen Datenabruf des Finanzamtes benutzen. Dann werden auch in der Software oder App die wichtigsten Steuerdaten schon mal eingepflegt. Und dann gilt das Prinzip dicke Fische. Also nur die allerwichtigsten Daten eingeben, die viel Steuerersparnis bringen. Und Zeit sparen kann man auch beim Suchen von Belegen, weil viele muss man gar nicht mitschicken, sondern nur vorrätig haben, wenn das Finanzamt nachfragt. Also wenn man mal einen Beleg nicht gleich findet, trotzdem erstmal die Steuererklärung abschicken. Dann kann man den Beleg immer noch in Ruhe weitersuchen.
0: Also nicht weiter aufschieben. Oft geht's nämlich, ihr habt es gerade gehört, schneller als ihr denkt. Und im besten Fall gibt's am Ende sogar noch Geld zurück.

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1: Mit Alex Jakob. Schönen guten Tag. Laut Medienberichten soll Kanzleramtsminister Thorsten Frey, der Fraktionsvorsitzende

0: der Union im Bundestag werden. Damit würde dann auch die Regierungsmannschaft von Kanzler Merz umgebaut werden. In einer Woche soll ein Nachfolger des zurückgetretenen Jens Spahn gewählt werden. In Griechenland werden E-Scooter in Zukunft stärker reglementiert. Jugendliche sollen sie gar nicht mehr fahren dürfen. Zuletzt hatte es viele schwere Unfälle mit E-Scootern in Griechenland gegeben. Und jetzt die Nachrichten für den Kreis Warendorf. Im Handwerk im Kreis Warendorf steigen die Ausbildungszahlen. Damit folgt unsere Region dem Bundestrend. Laut Kreishandwerkerschaft Steinfurt-Warendorf gibt es bei uns im Kreis 3,6% mehr Ausbildungsverträge. Das hat viele Gründe, erklärt Hauptgeschäftsführer Frank Tischner.
1: Natürlich sind viele Dinge, die wir als Kreishandwerkerschaft mit den Innungen zusammen machen. Ob die ganzen Ausbildungskampagnen Do It, die Aktivitäten der Usecraft Factory, die auf Instagram und TikTok aktiv sind und so weiter. Aber wir sehen auch, dass das Thema Praktikum von den Jugendlichen mittlerweile sehr ernst genommen wird, um zu schauen, was ist was für jemanden, was ist vielleicht aber auch nichts. Und das ist eine Entwicklung, die sehr, sehr positiv ist.
0: Die jungen Menschen sehen auch, dass im Handwerk Theorie und Praxis zusammengehören, so Tischner. Die Jugendlichen wollen Sicherheit im Job und auch zum Teil raus aus der digitalen Welt. Hoher Besuch heute im Kreis Warendorf. Ministerpräsident Hendrik Wüst ist im Kreisgebiet unterwegs. Zuerst wird er aktuell beim Naturschutzbund NRW in Techte zu Gast sein. Der NABU NRW feiert sein 60-jähriges Bestehen. Bei dem Treffen geht es um ehrenamtliches Engagement und die Herausforderungen im Naturschutz. Danach gibt es am Landgestüt in Warendorf einen sommerlichen Empfang für das konsularische Korps Nordrhein-Westfalen. Mit dabei sein wird neben Wüst unter anderem auch der italienische Generalkonsul. Seit der Flut im Ahrtal vor 5 Jahren hat sich die Aktion Kleiner Prinz aus Warendorf dort engagiert. Die Kinderhilfsorganisation hat jetzt Bilanz der letzten Jahre gezogen und aufgelistet, wohin das Geld geflossen ist. Mehr dazu von Kerstin Menkemöller.
2: Direkt nach der Flut hatte sich die Aktion Kleiner Prinz darum gekümmert, dass von der Flut betroffene Familien neuen Hausrat anschaffen konnten. Unterstützung gab es auch für die offene Kinder- und Jugendarbeit in Bad 9a. Dabei ging es darum, eine Anlaufstelle für junge Menschen zu schaffen. Die Warendorfer Kinderhilfsorganisation stellte ausgestattete Container zur Verfügung und finanzierte eine Fachkraft. Dazu unterstützte sie Projekte in weiteren von der Flut betroffenen Kommunen.
0: Die Aktion Kleiner Prinz engagiert sich auch weiterhin im Ahrtal. Unter anderem ist zuletzt ein Spielplatz eingeweiht worden, der durch Spenden finanziert wurde. 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
3: Wir sind beim Wetter für unseren Kreis und das bleibt bewölkt. Dazu gibt es 20, maximal 21 Grad heute Nachmittag und weiter ordentlich Wind. Regen sollte aber durch sein, immerhin trocken heute Nachmittag. Morgen sieht es erstmal genauso aus. Morgens Wolken, nachmittags Wolken und Wind, aber am Abend blauer Himmel und Sonnenschein bei höchstens 20 Grad. Der Freitag dann deutlich freundlicher, erst sind auch noch so ein paar Wolken da. Die verziehen sich aber ab dem Nachmittag und machen endlich Platz für Sonnenschein und einen schönen sommerlichen Start ins Wochenende am Freitag bis zu 22 Grad. Hier ist Radio WRF für euch mit dem schnellsten Verkehrs- und Blitzerservice für die Region. Keine Meldungen aktuell. Läuft alles rund auf den Straßen im Kreis und den Autobahnen drumherum. Es wird aber geblitzt. Ihr habt uns was gemeldet in Paderup. Da steht ein Blitzer auf der Grevener Straße. Geblitzt wird außerdem weiter in Warendorf auf der Dr. Rau Allee. Auf der K3 zwischen Warendorf und Everswinkel steht ein Blitzer. Und in Oelde auf der Ennigerloher Straße. Danke fürs Bescheid sagen. 0800 4x5 345. Das ist die Radio WRF Verkehrshotline. Da ruft ihr an, wenn ihr unterwegs auch noch was seht. Ich wünsche euch eine gute Fahrt.
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3: Party, Promi-Alltag und jede Menge Kaulitz-Chaos. Bill und Tom Kaulitz sind mit ihrer Netflix-Serie zurück. Warum sich die neue, diese dritte Staffel auf jeden Fall lohnt, das hört ihr gleich bei mir. Ich bin Alisa Klinert. Hello.

0: Der Nachmittag mit Radio WAF. Die beiden gehören auf jeden Fall zu den erfolgreichsten deutschen Musikexportschlagern, leben inzwischen in Hollywood und schaffen es ja immer wieder mit ihrem ziemlich verrückten Alltag Schlagzeilen zu machen. Bill und Tom Kaulitz, der ja übrigens auch noch Ehemann von Heidi Klum ist. Ab heute, ab morgen gibt's wieder neue Einblicke in ihr Leben, denn auf Netflix startet die dritte Staffel von Kaulitz und Kaulitz. Dieses Mal wird's aber nicht nur herrlich schräg und unterhaltsam, sondern tatsächlich stellenweise auch überraschend persönlich. Thomas Bremser ist unser Serienexperte in der Redaktion und hat schon mal reingeschaut. Was erwartet die Fans denn diesmal?
1: Jede Menge lustige Momente mit den beiden, bei Poolpartys, beim Life-Coach und beim Detox. Bill will keine Männer mehr sehen und Tom gesünder leben. Klappt nicht so ganz. Und die beiden kehren in ihre Heimat zurück nach Sachsen-Anhalt. Das ist mit viel Trauma verbunden.
2: Ja, Lotsche war Gefängnis.
3: Hier,
2: da,
3: genau.
2: Das ist unser Haus. Ich habe wirklich ganz, ganz finstere Gedanken gehabt.
1: Außerdem sehen wir Bill und Tom auf der Hochzeit von Bandkollege Georg, beim Ausflug mit Mama an die Mosel und bei der Formel 1.
0: Und eine Pause gönnen sich die beiden offenbar auch nicht, denn die haben einen ziemlich vollen Terminkalender. Was steht bei Bill und Tom als nächstes noch an?
1: Ja, die beiden haben zuletzt nicht nur viel Werbung für ihre Netflix-Sendung gemacht, sie arbeiten auch am neuen Album und proben für die Tour Ende des Jahres. Und natürlich ihr größtes Highlight in diesem Jahr, Wetten, das am 5. Dezember.
4: Immer wenn ich was Gutes sehe, sage ich, das wäre doch eine gute Wette.
5: Ja, man macht sich immer Notizen, ja. Auch an Gästen, die man gerne da hätte und so weiter. Wir haben dem ZDF sowieso eine ganz lange Liste präsentiert und es wird ganz toll.
1: In ein paar Tagen geht's für Tom und Bill aber endlich in den Urlaub. Bill will gleich 3 Wochen weg, unter anderem mit dem Boot. Wohin es geht, hat er uns nicht verraten.
0: Ja, kommt vielleicht dann in der nächsten Staffel. Erstmal könnt ihr euch ab morgen die dritte Staffel von Kaulitz und Kaulitz anschauen auf Netflix. Wenn ihr Lust auf Hollywood-Chaos, Selbstironie und auch ein paar überraschend ehrliche Momente habt, dann könnt ihr diese neue Staffel direkt durchsuchten.

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1: Mit Christian Böder. Guten Tag. Die Hängepartie rund um die angeschlagene Warenhauskette Galeria geht weiter. Geprüft werden soll jetzt, welche Filialen sich noch lohnen und welche geschlossen werden könnten. Insgesamt geht es um 33 Standorte, die auf dem Prüfstand stehen. Welche das genau sind, hat das Unternehmen am Morgen bekannt gegeben. Danny Hopper aus dem News-Team. Darunter sind auch einige Standorte in NRW.
2: Ja, und zwar die Galeria-Filialen in Euskirchen, Kleve, Köln, Mülheim und Münster. Dass es diese getroffen hat, liegt daran, dass die Mieten und das, was die einzelnen Filialen erwirtschaften, sich nicht so rechnet, wie man das gerne will. Hier soll deshalb jetzt mit den jeweiligen Vermietern gesprochen werden, zum Beispiel über die Mietkonditionen, aber auch über Flächenanpassungen wie etwa Verkleinerungen. Um dann zu schauen, ob man für den Standort noch eine Lösung findet, die sich rechnet oder eben nicht. Bei einigen Häusern laufen die Gespräche schon, bei anderen sollen sie dann jetzt losgehen. Galeria betont, man gehe da völlig ergebnisoffen ran. Wann eine Entscheidung fallen soll, ließ das Unternehmen aber offen.
1: Abseits der 33 Filialen, denen die Schließung droht, sollen auch die anderen 50 Standorte unter die Lupe genommen werden.
2: Ja, weil es eben auch da nicht überall so läuft wie erhofft. Auch da will man mit den Vermietern sprechen. Dazu werden Umzüge in andere, geeignetere Gebäude geprüft, aber auch mögliche Neueröffnungen stehen im Raum. Galeria hatte ja erst letztens nochmal einen neuen Kredit von bis zu 160 Millionen Euro bekommen. Mit dem neuen Geld sollen unter anderem offene Mietzahlungen beglichen werden. Der Kredit ist aber an einen klaren Sanierungsplan geknüpft und der sieht eben auch weitere Schließungen vor. Schon seit Jahren geht es dem Konzern schlecht. Anfang 2024 hatte er zum dritten Mal innerhalb von 4 Jahren Insolvenz angemeldet. Im Sommer 2024 waren deshalb auch 9 Standorte schon geschlossen worden.
1: Vielen Dank, Danny. Und hier haben wir weitere Nachrichten in der Zusammenfassung. In den vergangenen 3 Jahren sind in NRW über 670 Strafverfahren wegen des Verdachts auf sogenanntes Cyber-Grooming eingeleitet worden. Damit ist die gezielte Manipulation von Minderjährigen im Netz gemeint, mit dem Ziel des sexuellen Übergriffs. Polizeiermittler haben sich in sogenannten Scheinkind-Operationen als Kinder ausgegeben und die mutmaßlichen Täter so überführt. US-Präsident Trump hat wohl ein Atomabkommen mit Saudi-Arabien genehmigt. Das Land kann damit ein eigenes ziviles Nuklearprogramm aufbauen. Das berichtet die US-Zeitung Wall Street Journal. Beim Aufbau sollen demnach nur US-Unternehmen mitwirken dürfen. In deutsche Start-up-Unternehmen wird zunehmend Geld investiert. Im ersten Halbjahr waren es knapp 5,3 Milliarden Euro an Risikokapital. Das sagt die Beratungsgesellschaft EY in ihrem aktuellen Start-up-Barometer. Demnach sind das fast 15% mehr als in der ersten Hälfte vergangenen Jahres. Das meiste Geld floss demnach an junge Unternehmen in Berlin und in Baden-Württemberg. Dort vor allem wegen eines 1,2 Milliarden starken Megadeals bei der Robotikfirma Neurorobotics. Auf Platz 3 folgt Bayern. NRW liegt im Bundesrang im Mittelfeld. Hoffen können junge Unternehmen künftig auch auf staatliche Förderung, vor allem wenn sie in den Bereichen Sicherheit und Verteidigung arbeiten. Denn die Bundesregierung hat ihre neue Start-up- und Scale-up-Strategie verabschiedet. Die soll auch verhindern, dass erfolgreiche Gründungen später ins Ausland abwandern. Das waren die Nachrichten mit Christian Böder.
3: Wir schauen rüber aufs Wetter für unseren Kreis und da blitzt doch heute Nachmittag nochmal so ein bisschen die Sonne durch, das Ganze im Moment bei 21 Grad. Es bleibt aber weiter windig bei uns im Kreis und die Wolken, die halten sich auf jeden Fall den Rest des Tages auch weiter hartnäckig. Morgen am Donnerstag sieht es ganz ähnlich aus, es ist auch erstmal stark bewölkt, ab dem Nachmittag kommt nochmal ein bisschen Wind mit dazu. Am Abend verziehen sich aber dann die Wolken und machen Platz für einen sonnigen Feierabend. Abend 21 Grad bekommen wir morgen. Der Freitag startet auch grau hier bei uns im Kreis. Ab dem Nachmittag verziehen sich die meisten Wolken, machen Platz für die Sonne. Dann gibt es 22 Grad höchstens. Hier ist Radio WRF mit dem schnellsten Verkehrs- und Blitzerservice für die Region. Straßen sind frei, keine Meldungen. Es wird aber weiter geblitzt hier bei uns im Kreis. Ihr habt was gesehen in Fadrup auf der Längericher Straße. Geblitzt wird außerdem noch in Warendorf auf der Dr. Rau Allee, auf der K3 zwischen Everswinkel und Warendorf. Und in Oelde haben wir auch noch einen Blitzer auf der Ennigerloher Straße. Danke fürs Bescheid sagen. 0800 4x5 345 ist die kostenlose Radio WRF Verkehrshotline. Gute Fahrt für euch.
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3: Endlich Sommerferien hier bei uns im Kreis. Für viele heißt das auch endlich Urlaub. Bevor ihr aber den Schlüssel umdreht und losfahrt oder losfliegt, gibt's noch so ein paar Dinge, die ihr vielleicht zu Hause besser erledigen solltet. Was genau, das hört ihr hier in 10 Minuten bei mir. Nach Musik von Linkin Park, Sascha und Bibi Rexha.

0: Bibi Rexha für euch gespielt mit New Religion am Mittwochnachmittag. Kurz nach 4 ist es. Die Koffer sind gepackt, der Urlaub kann losgehen. Ist ja eigentlich der schönste Moment, gerade so in den Sommerferien. Wenn da nicht dieser eine Gedanke wäre, hoffentlich ist zu Hause alles okay. Denn leider wissen Einbrecher ja auch, dass jetzt Ferien sind. Und deshalb lohnt es sich, das Zuhause vorher ein bisschen auf Urlaub einzustellen. Caro Hilke aus der Redaktion.
1: Ja, Alisa, den Briefkasten sollte man am besten nicht überquellen lassen. Also vielleicht mal den Nachbarn fragen, ob er auch mal die Mülltonne raus und wieder reinstellt und eben mit Zeitschaltuhren abends mal Licht anmachen. Hauptsache, das Haus sieht nicht so aus, als wäre seit 2 Wochen niemand da. Und wenn Fenster und Türen vernünftig gesichert sind, seid ihr schon ein ganzes Stück weiter. Falls trotzdem eingebrochen wird, sagt Carsten Sosinski von der Polizei.
2: Also man sollte selber auf gar keinen Fall das Objekt betreten, sondern die Polizei über den Notruf 110 verständigen. Insbesondere dann auch, wenn ich mir nicht sicher bin, ist noch jemand im Gebäude oder auch nicht. Und auch bitte nicht selber hineingehen, schon mal selber alles durchsuchen, weil damit könnten wertvolle Spuren vielleicht vernichtet werden.
1: Falls ihr euch jetzt nicht alle Tipps merken konntet, fragt einfach die Polizei. Die berät euch kostenlos zum Thema Einbruchschutz.
0: Oder ihr klickt euch auf unsere Homepage und lest da alle Tipps in Sachen Einbruchschutz nochmal nach. Danke, Caro.

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1: Mit Alex Jakob. Schönen guten Tag. Die Kaufhauskette Galeria will 33 Filialen auf den Prüfstand stellen. Der Konzern will schauen, ob sich die Kaufhäuser noch lohnen oder ob sie geschlossen werden sollen. Unter anderem wird die Filiale in Münster unter die Lupe genommen. Kanzleramtsminister Thorsten Frey soll den Vorsitz der Unionsfraktion im Bundestag übernehmen. Darauf haben sich laut Medienberichten CDU-Chef Merz und CSU-Chef Söder geeinigt. Und jetzt die Nachrichten für den Kreis Warendorf. Die Ausbildungszahlen im heimischen Handwerk steigen weiter. 286 neue Ausbildungsverhältnisse sind aktuell bei der Kreishandwerkerschaft Steinfurt-Warendorf verzeichnet. Das ist ein Anstieg um 3,6% im Vergleich zum Vorjahreszeitraum. Mehr dazu von Kerstin Menke-Möller aus der Redaktion.
2: Das Interesse an einer Berufsausbildung im Handwerk wächst. Das spüren die Betriebe zum Beispiel bei Gesprächen auf Berufsinformationsmessen. Es kommen aber auch mehr Anfragen für Schulpraktikumsplätze und für freiwillige Praktika. Der Hauptgeschäftsführer der Kreishandwerkerschaft, Frank Tischner, sieht mehrere Gründe dafür. Einer davon ist die wachsende Bedeutung von KI-Systemen. Dadurch steige die Nachfrage nach zukunftssicheren Berufen. Und hier könne das Handwerk punkten.
1: Laut Tischner hätten aktuell auch noch viele Mitgliedsbetriebe freie Plätze. Das neue Ausbildungsjahr beginnt offiziell am 1. August. Ein schwerer LKW-Unfall hat heute Vormittag den Berufsverkehr auf der B475 in Ennigerloh lahmgelegt. Am Abzweig zum Entsorgungszentrum waren zwei LKW frontal gegeneinander gekracht. Dabei ist ein 62-jähriger Fahrer aus Oelde schwer verletzt worden. Er kam ins Krankenhaus. Der andere LKW-Fahrer blieb unverletzt.

0: verletzt. Die B475 war in dem Bereich mehrere Stunden lang gesperrt. Fast 300 Einbrüche hat es im vergangenen Jahr im Kreis Warendorf gegeben, etwas mehr als im Jahr davor. Seit der Corona-Zeit steigen die Zahlen, zeigt die Kriminalstatistik der Warendorfer Kreispolizei. Deshalb ist es wichtig, vor dem Urlaub ein paar Maßnahmen zu ergreifen. Kriminalhauptkommissar Carsten Sosinski erklärt, was wir besonders beachten sollten.
1: Bitte nicht hingehen und alle Rollläden rundherum herunterlassen, sondern nach Möglichkeit, wenn man jemanden hat, der sich drum kümmert, dass morgens die Rollläden hochgefahren werden, abends wieder runter. Ansonsten mit Beleuchtung arbeiten, wenn die Rollläden oben bleiben, dass ich mit Einbruch der Dunkelheit eine entsprechende Wohnraumbeleuchtung einschalte, um eine Anwesenheit vorzutäuschen.
0: Die Kreispolizei bietet auch eine kostenlose Beratung zum Einbruchsschutz an. 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
2: Hier ist das Wetter für unseren Kreis und da gibt es heute Nachmittag doch noch die ein oder andere kleine Wolkenlücke am Himmel. Dazu 21 Grad und der Wind hält sich weiter hartnäckig hier bei uns im Kreis. Der Tag heute ist eigentlich durch, da ändert sich nicht mehr viel, aber morgen. Da schaut es zumindest in der zweiten Tageshälfte besser aus. 20 Grad maximal. Am Vormittag noch viele, viele Wolken. Am Nachmittag nochmal Wind und auch einige Wolken am Abend. Dafür aber einige Wolkenlücken. Und vor allem das Wichtigste, die Sonne kommt raus. Bester Feierabend dann auf jeden Fall morgen. Am Freitag startet der Tag auch wieder grau ab dem Nachmittag. Deutlich schöner, deutlich sonniger und ein Tacken wärmer mit bis zu 22 Grad. Wir schauen für euch auf die Straßen. Hier ist Radio WRF mit dem schnellsten Verkehrs- und Blitzerservice für die Region B64 zwischen Müssingen und Warendorf. Gerade dichter Verkehr plus 5 Minuten. Ansonsten ist alles stau- und störungsfrei. Blitzer haben wir bei uns im Kreis noch. In Westbevern steht einer auf dem Kortenkamp. Geblitzt wird außerdem noch auf der K3 zwischen Everswinkel und Warendorf. In Freckenhorst jetzt ein neuer Blitzer auf der Brückenstraße. Und ihr habt noch was gesehen in Oelde auf der Ennigerloher Straße. Danke fürs Bescheid sagen. Geht übrigens auch per WhatsApp hier direkt zu mir ins Studio 02581 637 80. Euch unterwegs eine gute Fahrt.
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2: Und da gucken wir gleich mal, was los ist hier bei uns im Kreis. Ferienwoche Nummer 1 ist das ja aktuell. Und was ihr starten könnt, wenn ihr noch zu Hause seid, wenn ihr noch nicht im Urlaub seid und wenn die Kids jetzt schon Bock auf Action haben, das hört ihr gleich. In 10 Minuten hier bei mir. Ich bin Alisa Klein.

0: Den Mittwochnachmittag verbringt ihr mit mir. Ich bin Alisa Klinert. Bei euch läuft Radio WRF. Kurz vor 5 ist es und Regina Chaton aus der Radio WRF Morning Show hat euch einen kleinen Gruß dagelassen.
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2: Wenn ihr auf emotionale Familiengeschichten steht, dann könnte das ja was für euch sein. Der Vater meiner Tochter startet heute neu bei Netflix. Eigentlich geht es da um die Suche nach einem Organspender, doch plötzlich kommt eine Affäre ans Licht und erschüttert damit gleich zwei Familien. Ist auf jeden Fall eine spannende Dramaserie, könnt ihr euch heute einen entspannten Abend auf der Couch machen. Und noch ein Tipp für die nächsten Tage, die Stadt Warendorf ist ohne Pferde kaum vorstellbar und genau deshalb lohnt sich ab Freitag ein Blick in den historischen Ratssaal. Da eröffnet die neue Ausstellung Im Sattel der Geschichte. Sie erinnert an Hans-Günther Winkler, den erfolgreichsten Springer aller Zeiten und übrigens auch Ehrenbürger der Stadt Warendorf. Winkler wäre Freitag 100 Jahre alt geworden, deshalb könnt ihr euch da Fotos, Pokale und persönliche Erinnerungsstücke von ihm anschauen. Die Ausstellung startet am Freitag, wie gesagt, und ist anschließend bis Anfang September in Warendorf zu sehen. Ein schöner Tipp nicht nur für Pferdefans. 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
1: Mit Christian Böder, guten Tag. Die Parteichefs von CDU und CSU, Merz und Söder, sind sich einig, Thorsten Frey soll den Posten als Unionsfraktionschef übernehmen. Am Nachmittag haben sie den bisherigen Kanzleramtschef in einer Videokonferenz als Kandidaten vorgeschlagen. Sarah Heinz aus dem News-Team. Nach Ansicht von Merz und Söder ist Frey ja besonders gut für das Amt geeignet.
2: Ja, die beiden haben sehr warme Worte für ihn gefunden. Merz sagte, Frey würde einen maßgeblichen Teil zum bisherigen Erfolg der Regierungsarbeit tragen, genau wie zur Stabilität der Koalition. Er würde für das perfekte Zusammenspiel zwischen Parlament, Koalitionspartner und Bundesregierung sorgen, hieß es. CSU-Chef Söder schloss sich dem an. Frey wäre ein guter Vorsitzender. Schon die Zusammenarbeit mit ihm im Kanzleramt oder als früherer parlamentarischer Geschäftsführer sei gut gewesen. Auch Außenminister Wadefuhl hat sich hinter den Vorschlag gestellt. Er könne sich keine bessere Wahl vorstellen, sagte er am Rande seines Amtsbesuchs in Nigeria.
1: Frey wird allerdings erst am kommenden Mittwoch offiziell zum neuen Fraktionsvorsitz der Union gewählt. Aktuell wird ja noch diskutiert, ob das noch mehr Veränderungen mit sich bringen könnte.
2: Genau, einerseits müsste bei der Wahl von Thorsten Frey natürlich die Stelle im Kanzleramt neu besetzt werden. Wer den Posten übernehmen könnte, dazu gibt es bisher noch keine Infos. In einer Pressekonferenz heute sagte der stellvertretende Unionschef Hoffmann, die Frage solle zeitnah geklärt werden. Auch Kanzler Merz hat gesagt, dass die Entscheidung da zügig fallen solle. Außerdem wird darüber spekuliert, ob die Aufstellung vom Kabinett nochmal angepasst werden könnte. Merz betonte heute aber auch sinngemäß, dass jetzt erstmal das Amt des Vorsitzenden im Fokus sei.
1: Vielen Dank, Sarah. Und hier haben wir weitere Nachrichten in der Zusammenfassung. Die Furcht vieler, dass der Krieg im Iran weiter eskalieren könnte, scheint begründet. US-Präsident Trump droht nun jedes Mal, eine Brücke oder ein Kraftwerk im Iran zu zerstören, wenn der Iran ein Schiff in der Straße von Hormuz angreift. Das US-Militär würde in solchen Fällen auch zivile Infrastruktur als Ziel nicht ausnehmen, sagte Trump in sozialen Medien. In einer Fabrik im niedersächsischen Lingen sollen künftig Atombrennelemente russischer Bauart hergestellt werden, in Zusammenarbeit mit dem russischen Atomkonzern Rosatom. Das niedersächsische Umweltministerium hat dafür den Weg freigemacht. Das Vorhaben stößt aber parteiübergreifend auf Kritik. Deutschlands letzte große Kaufhauskette Galeria prüft derzeit, ob 33 Filialen sich noch lohnen oder geschlossen werden können. In NRW stehen die Standorte in Euskirchen, Kleve, Köln, Mülheim und Münster vor dem Möglichen aus. Galeria will nun mit den Vermietern über Mietkonditionen und Flächenanpassungen verhandeln oder tut es bereits. In Deutschland sind so viele Autos zugelassen wie noch nie. Nach Zahlen des Statistischen Bundesamtes waren bei uns zu Jahresbeginn 49,5 Millionen Pkw gemeldet. Das sind ungefähr 150.000 mehr als im Vorjahr. In den Bundesländern mit viel räumlicher Fläche ist der Anteil von Autobesitzern am höchsten. Ganz vorne liegen das Saarland, Rheinland-Pfalz und Bayern. In den Stadtstaaten Berlin und Bremen sind die Zahlen dagegen zurückgegangen. Die Statistiker sagen, das liegt vor allem an dem gut ausgebauten öffentlichen Nahverkehr vor Ort. Und das waren die Nachrichten mit Christian Böder.
3: Wir schauen rüber auf das Wetter für unseren Kreis und da ist es ein bisschen wärmer geworden. 22 Grad messen wir aktuell. Dazu gibt es Wolken und zwischendurch auch mal so ein bisschen Sonnenschein für euren Feierabend. Windig ist es aber weiter und bleibt es auch noch morgen. Am Donnerstag starten wir wieder mit vielen Wolken in den Tag. Die bleiben dann auch erstmal bis zum Nachmittag. Dann gibt es wieder kleinere Wolkenlücken am Abend. Dann blauer Himmel und Sonnenschein. Am Donnerstag maximal 21 Grad. Der Freitag wird dann ähnlich wie der Donnerstag erst wolkig, ab dem Nachmittag schön bei höchstens 22 Grad. Wir schauen für euch auf die Straßen. Hier ist Radio WAF mit dem schnellsten Verkehrs- und Blitzerservice für die Region. B64 zwischen Müssingen und Warendorf. Gerade dichter Verkehr plus 5 Minuten. Ansonsten ist alles stau- und störungsfrei. Blitzer haben wir bei uns im Kreis noch. In Westbevern steht einer auf dem Kortenkamp. Geblitzt wird außerdem noch auf der K3 zwischen Everswinkel und Warendorf. In Freckenhorst jetzt ein neuer Blitzer auf der Brückenstraße. Und ihr habt noch was gesehen in Oelde auf der Ennigerloher Straße. Danke fürs Bescheid sagen. Geht übrigens auch per WhatsApp hier direkt zu mir ins Studio. 02581 63780. Euch unterwegs eine gute Fahrt.
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3: Und da bin ich weiter für euch da. Ich bin Alisa Klinert und ich habe jetzt Musik für euch in der Playlist von Leonie, von Tupac und von Billie Eilish. Kommt gut rein in den Feierabend.

0: Billie Eilish bei Radio WAF mit Birds of a Feather. 4:45 am Mittwoch. Ich bin Alicia Klinert und bringe euch in den Feierabend.
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0: Und da spreche ich heute mit Kai Edling. Was passiert denn gerade an der Börse?
2: Der Leitindex DAX hat heute nach einem ruhigen Start deutlicher zulegen können und notierte um die Mittagszeit bei fast 25.300 Punkten. Der Anstieg war dann aber doch zu dynamisch. Aktuell liegt der Index bei knapp 25.200 Zählern oder nur noch 0,6%. Damit lässt er die 20- und 50-Tage-Durchschnittslinie vorerst hinter sich. Das ist ein Zeichen für einen kurzen Aufwärtstrend. Auch der Eurostoxx 50-Index legt heute zu 0,5% bzw. 6.320 Zähler.
0: Welche Aktien treiben den Aufschwung im DAX?
2: Der größte Kursimpuls kam von Airbus. Die Aktie sprang über 6% nach oben, weil die Nachfrage nach Passagierflugzeugen stark bleibt und das Unternehmen bis 2029 starkes Gewinnwachstum plant. Zusätzlich haben die Anteilsscheine des Anlagenbauers GEA nach einem überraschend guten Quartal um mehr als 5% zulegen können. Das Ergebnis hier übertraf die Erwartungen sowohl bei Auftragseingang, Umsatz als auch beim operativen Ergebnis. Gucken wir nach unten. Die rote Laterne heute tragen die Aktien von Siemens Energy. Hier reichte der Quartalsbericht des US-Mitbewerbers GE Vernova mit einem angehobenen Ausblick nicht aus, um den Kursschwung zu erhalten. Die Titel im DAX verlieren heute rund 4,5%.
0: Und welche Risiken bei der Entwicklung der Kurse bestehen weiterhin?
2: Die heutigen leichten Kursgewinne trotzen eher den existierenden Unsicherheiten, muss man sagen. Der Ölpreis steigt ja weiter, weil die USA die Spannung mit dem Iran wieder erhöhen. Das heizt die Inflation, die Preise an, schwächt das Vertrauen der Anleger, weil die Zinsen vergleichsweise hoch bleiben. Außerdem achten Investoren im Moment auch auf die Quartalsergebnisse von Unternehmen wie Tesla, Alphabet und IBM. Diese werden heute Abend nach Börsenschluss in New York gemeldet. Danach, also morgen früh an den europäischen Börsen, da wird man wissen, ob der Zug im Technologie- und KI-Bereich weiterhin keine Bremse hat.
0: Das sagte Kai Edling. Vielen Dank, einen schönen Abend für Sie.
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1: Mit Alex Jakob. Schönen guten Tag. Thorsten Frey soll den Vorsitz der Unionsfraktion im Bundestag übernehmen. Darauf haben sich die Chefs von CDU und CSU, Merz und Söder, geeinigt. In einer Woche soll er dann gewählt werden. In Deutschland sind so viele Autos zugelassen wie noch nie. Laut Statistischem Bundesland waren es zum Jahresbeginn 49,5 Millionen Autos. In den Bundesländern mit viel räumlicher Fläche ist der Anteil an Autobesitzern am höchsten.

0: Und jetzt die Nachrichten für den Kreis Warendorf. Im Handwerk im Kreis Warendorf steigen die Ausbildungszahlen. Damit folgt unsere Region dem Bundestrend. Laut Kreishandwerkerschaft Steinfurt-Warendorf gibt es bei uns im Kreis 3,6% mehr Ausbildungsverträge. Das hat viele Gründe, erklärt Hauptgeschäftsführer Frank Tischner.
1: Natürlich sind viele Dinge, die wir als Kreishandwerkerschaften mit den Innungen zusammen machen. Ob die ganzen Ausbildungskampagnen Do It, die Aktivitäten der Usecraft Factory, die auf Instagram und TikTok aktiv sind und so weiter. Aber wir sehen auch, dass das Thema Praktikum von den Jugendlichen mittlerweile sehr ernst genommen wird, um zu schauen, was ist was für jemanden, was ist vielleicht aber auch nichts. Und das ist eine Entwicklung, die sehr, sehr positiv ist.
0: Die jungen Menschen sehen auch, dass im Handwerk Theorie und Praxis zusammengehören, so Tischner. Die Jugendlichen wollen Sicherheit im Job und auch zum Teil raus aus der digitalen Welt. Die B475 war heute Mittag wegen eines schweren Verkehrsunfalls stundenlang gesperrt. Am Abzweig zum Entsorgungszentrum waren zwei Lkw frontal ineinander gekracht. Dabei ist einer der Fahrer schwer verletzt worden. Er musste von der Feuerwehr aus seinem Führerhaus befreit werden und kam ins Krankenhaus. Der andere Fahrer blieb unverletzt. Seit der Flut im Ahrtal vor 5 Jahren hat sich die Aktion Kleiner Prinz aus Warendorf dort engagiert. Die Kinderhilfsorganisation hat jetzt Bilanz der letzten Jahre gezogen und aufgelistet, wohin das Geld geflossen ist. Mehr dazu von Kerstin Menkemöller.
2: Direkt nach der Flut hatte sich die Aktion Kleiner Prinz darum gekümmert, dass von der Flut betroffene Familien neuen Hausrat anschaffen konnten. Unterstützung gab es auch für die offene Kinder- und Jugendarbeit in Bad 9a. Dabei ging es darum, eine Anlaufstelle für junge Menschen zu schaffen. Die Warendorfer Kinderhilfsorganisation stellte ausgestattete Container zur Verfügung und finanzierte eine Fachkraft. Dazu unterstützte sie Projekte in weiteren von der Flut betroffenen Kommunen.
0: Die Aktion Kleiner Prinz engagiert sich auch weiterhin im Ahrtal. Unter anderem ist zuletzt ein Spielplatz eingeweiht worden, der durch Spenden finanziert wurde. 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
3: Hier kommt nochmal das Wetter für unseren Kreis. Da gibt es 22 Grad im Moment, dazu Wind, Sonne und Wolken im Wechsel. Und genauso geht's auch in den Mittwochabend. Heute Nacht ist es dann bewölkt am Himmel, die Temperaturen gehen runter auf 14 Grad und die Wolken bleiben dann morgen auch erstmal dicht. 21 Grad gibt es am Donnerstag, höchstens dazu wieder Wind. Ab dem Nachmittag Wolkenlücken, ab dem Abend Sonnenschein. Der Freitag ganz ähnlich bei bis zu 22 Grad. Kurz nach 5:30, wir schauen noch mal rüber auf die Straßen. Hier ist Radio WAF mit dem schnellsten Verkehrs- und Blitzerservice für die Region. Da gibt es weiter nichts zu melden. Ihr solltet gut durchkommen, aber auf die Blitze aufpassen. Auf der K3 haben wir noch einen zwischen Everswinkel und Warendorf. Geblitzt wird in Freckenhorst auf der Brückenstraße, in Oelde auf der Ennigerloher Straße und außerdem noch von den zwei Gulaschkanonen in Beckum auf dem Lippweg und in Ahlen im Höfener Ort. Gute Fahrt, kommt gut an und wenn euch noch was auffällt, auf dem Weg nach Hause 0800 4x5 345.
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3: Eine halbe Stunde bringe ich euch noch in den Feierabend. Ich bin Alice Klindert. Kommt gut rein.

0: Da ist ja schon der Feierabend am Mittwoch. Es ist kurz vor 6 geworden und das heißt, hier gibt's gleich Schichtwechsel. Jonas Rieck übernimmt ab 18 Uhr die Spätschicht.
1: Na, wie ist es bei dir? Sag mal, kannst du dich noch an die Schlagzeile erinnern? Amy Winehouse ist verstorben. Das ist ganz verrückt. Morgen ist es einfach 15 Jahre her. Wäre dir das so lange vorgekommen?
0: Nee, auf gar keinen Fall wäre mir das so lange vorgekommen. Aber ich kann mich tatsächlich noch so ein bisschen an den Tag erinnern und ich dachte mir, wie traurig. Schon wieder die nächste große Musiklegende, die es nicht mehr gibt.
1: Ich war 2011, auch gerade erst 11, fast 12 und ich weiß noch, dass alle gesagt haben, boah, 27 ist sie nur geworden, voll jung. Und damals dachte ich so, hä, 27, eigentlich doch schon ganz ordentlich, oder nicht? Voll alt. Und jetzt werde ich nächste Woche einfach selbst 27. Wahnsinn, ja. Amy Winehouse übrigens gleich auch dabei, sonst würde ich nicht drüber sprechen, in der Spätschicht, aber natürlich auch ganz viel mehr Musik für einen entspannten Mittwochabend. Ich freue mich sehr und dir wünsche ich einen wunderbaren Feierabend.
0: Ich danke dir, dir wünsche ich eine wunderschöne Sendung. Ihr verbringt den Mittwochabend, den Mittwochfeierabend mit Jonas Rieck, gleich ab 18 Uhr in der Spätschicht. Ich bin Alisa Klinert, wünsche euch dabei viel Spaß und auch bei allem anderen, was ihr heute Abend noch so vorhabt und würde mich freuen, wenn wir uns morgen Nachmittag wieder hören. Ab 14 Uhr bin ich hier wieder im Studio. Bis dahin.

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1: Mit Christian Böder, guten Tag. Zum ersten Mal haben KI-Systeme eigenständig eine Online-Plattform im Internet angegriffen. Nach dem Vorfall beim US-Entwickler OpenAI dringen nun mehrere EU-Abgeordnete darauf, dass Europa weniger abhängig von US-Technologiekonzernen wird. Sie fordern eigene leistungsfähige KI und mehr Kontrolle über Schlüsseltechnologien in Europa, um Unternehmen und Infrastruktur bei uns besser gegen neue Formen von Cyberangriffen zu schützen. Mehr zum KI-Angriff bei OpenAI hat Sarah Heinz aus dem News-Team.
2: In der digitalen Welt hat es so einen Vorfall bisher noch nicht gegeben. Das erst vor kurzem veröffentlichte KI-Modell GPT 5.6 soll und ein bisher unveröffentlichtes Modell, das noch leistungsstärker sein soll, stecken hinter dem Cyberangriff. Die Experten von OpenAI wollten eigentlich nur messen, wie gut die KI-Modelle hacken können und gaben ihnen dazu Aufgaben in einem digitalen Testumfeld, das streng kontrolliert wurde. Zur Sicherheit hatte man unter anderem den Zugriff aufs Internet eingeschränkt. Aber die KIs machten sich selbstständig, öffneten den Internetzugang und griffen aus eigenen Stücken die Plattform Hugging Face an, eine Art Bibliothek für KI-Modelle, Datensätze und andere Informationen. Bei ihrer Attacke verwendeten die Systeme auch geklaute Anmeldedaten. OpenAI selbst sagt, das sei beängstigend und auch Experten des Freiburger Zentrums für europäische Politik sagen, das sei kein Ausrutscher gewesen. Für solche Systeme bedeute, eine Aufgabe zu lösen, auch Schummeln in Kauf zu nehmen.
1: Und hier haben wir weitere Nachrichten in der Zusammenfassung. Die Nominierung von Kanzleramtsminister Frey als künftigen Chef der Unionsfraktion stößt innerhalb der Union auf Zustimmung. Unterstützung findet der Vorschlag unter anderem bei Außenminister Wadefuhl und bei Übergangsfraktionschef Hoffmann. Die Unionsfraktion will allerdings erst am kommenden Mittwoch darüber offiziell abstimmen, ob Frey die Nachfolge des zurückgetretenen Fraktionschefs Spahn antreten wird. Ermittler haben die Räume der Deutschen Bank in Frankfurt durchsucht. Es scheint Hinweise auf fragwürdige Aktiengeschäfte der Postbank gegeben zu haben. Und zwar in den Jahren 2008 bis 2010. Medienberichten zufolge könnten durch das Hin- und Herschieben von Aktien ins Ausland und wieder zurück Steuern hinterzogen worden sein. Der Schaden könnte demnach im dreistelligen Millionenbereich liegen. Bundeswirtschaftsministerin Reiche hat nochmal klargemacht, die Regierung plant derzeit keine weiteren Maßnahmen gegen die hohen Spritpreise. Bei NTV verwies sie am Morgen auf die knappe Haushaltslage. Ein Spritpreisdeckel, wie von einigen Spitzenpolitikern gefordert, würde den Staat erneut viele Milliarden Euro kosten, genau wie der Tankrabatt im Mai und Juni. Die antike Hafenstadt Tyros im Süden des Libanon ist auf die UNESCO-Liste des gefährdeten Welterbes aufgenommen worden. Hintergrund sind die Angriffe des israelischen Militärs in der Region. Die Stätte wurde bereits beschädigt. Ihr Erhaltungszustand gebe Anlass zur Sorge, heißt es von der Organisation der Vereinten Nationen für Erziehung, Wissenschaft und Kultur. Das antike Tyros liegt nur 20 Kilometer von der Grenze zu Israel entfernt und zählt zu den ältesten Städten am Mittelmeer. Es gibt mehrere archäologische Stätten aus römischer Zeit, unter anderem einen Triumphbogen und eine Pferderennbahn aus dem 2. Jahrhundert nach Christus. Und das waren die Nachrichten mit Christian Böder.
3: Das Wetter, zu kalt für einen Tanktop, wie ich heute festgestellt habe. Ja, bin einfach so raus, weil ich dachte, ja, passt schon, ne? Ist warm genug? Nee, nur 20 Grad. Morgen schaffen wir auch nur so 18, 19 Grad in der Spitze am Donnerstag. Dazu kann es Richtung Mittag auch nochmal ein bisschen Regen geben. Ansonsten auch viel Grau am Himmel. Freitag dann schon wieder mehr Sonne. Zum Start ins Wochenende schaffen wir dann so 21, 22 Grad. Und es lohnt sich auch schon ein Blick in Richtung Wochenende. Wie es gerade aussieht, schaffen wir dann wieder über 25 Grad. Und es ist auch ordentlich Sonne mit dabei. Radio WRF läuft bei euch jetzt mit dem schnellsten Verkehrs- und Blitzerservice. Geblitzt wird heute Abend zwischen Everswinkel und Warendorf an der K3, dann bei euch in Oelde, in die Galoer Straße und weiterhin unsere Gulaschkanonen im Einsatz in Aalen, im Höfener Ort und in Beckum am Lippweg. Kommt gut und sicher durch diesen Mittwochabend.
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3: Und in diese Spätschicht starten wir maximal entspannt mit einer Künstlerin, die ihr vielleicht auch am Sonntagabend in der ersten Halbzeitshow, die es jemals bei einer Fußball-Weltmeisterschaft gegeben hat, gesehen habt. Madonna, hier mit einem Klassiker aus den späten 90ern. Ich spiele uns Frozen hier für euch in der Spätschicht eurer Show am Abend. Freue mich sehr, dass ihr dabei seid. 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

Temper City, so heißt die Band, die wir gerade gehört haben, sollten wir auf jeden Fall auf dem Schirm haben. Self-Aware, die Nummer, die gerade überall auf der Welt durch die Decke geht. Morgen, am 23. Juli, ist es einfach schon 15 Jahre her, dass Amy Winehouse verstorben ist. Das kommt mir überhaupt noch nicht so lange hervor. Ich kann mich da sehr gut dran erinnern, obwohl ich da gerade mal 11, ja, fast 12 war. Und trotzdem war mir schon klar, da ist eine echte musikalische Legende viel zu früh von uns gegangen, mit gerade mal 27 Jahren, die sehr alt geworden ist. Aber Hits wie der hier bleiben natürlich trotzdem. Back to Black werden wir noch sehr viele Jahre hier für euch spielen. Im besten Mix, da bin ich mir sicher. Zu Recht jetzt hier für euch in der Spätschicht eurer Show am Abend. Es ist Amy Winehouse.

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1: Mit Alex Jakob. Schönen guten Abend. Wer derzeit noch einen Ausbildungsplatz sucht, hat im Handwerk gute Chancen. Denn viele Betriebe im Kreis Warendorf haben noch freie Stellen, sagt die Kreishandwerkerschaft Steinfurt-Warendorf. Gleichzeitig entscheiden sich wieder mehr Jugendliche für eine Lehre im Handwerk. Bislang seien 286 neue Ausbildungsverträge eingegangen. Das sind rund 4% mehr als vor einem Jahr. Das Interesse an Handwerksberufen wächst, unter anderem durch Praktika und Berufsmessen, sagt die Kreishandwerkerschaft. Sie sieht darin auch einen Trend hin zu krisensicheren und zukunftsfesten Berufen. Schon wieder sind bei uns im Kreis Warendorf Kanister mit Gefahrgutkennzeichnungen entdeckt worden. Diesmal in Rinkerode an der Kreuzung B58, B54. Gefunden wurden 5 20-Liter Kanister mit Gefahrgutsymbolen. Die Feuerwehr und eine Spezialfirma rückten am Vormittag an und sicherten die Behälter. Die Polizei prüft jetzt, ob es einen Zusammenhang mit den bisherigen Funden aus der vergangenen Woche gibt. Insgesamt wurden inzwischen 79 solcher Kanister entdeckt. Ein schwerer LKW-Unfall hat heute Vormittag den Berufsverkehr auf der B475 in Ennigerloh lahmgelegt. Am Abzweig zum Entsorgungszentrum waren 2 LKW frontal gegeneinander gekracht. Dabei ist ein 62-jähriger Fahrer aus Oelde schwer verletzt worden. Er kam ins Krankenhaus.

0: aus. Der andere Lkw-Fahrer blieb unverletzt. Die B475 war in dem Bereich mehrere Stunden lang gesperrt. 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
1: Das Wetter verlangt auch morgen am Donnerstag vielleicht erstmal zumindest ein kleines Jäckchen, weil sonst können es schon frisch werden bei so 18, 19 Grad in der Spitze. Sogar noch mal ein bisschen weniger als heute. Dazu sehen wir die Sonne auch selten. Hier und da kann es auch noch mal ein bisschen nass werden. Freitag dann schon trocken bis 21 Grad. Vor allem Richtung Abend ist die Sonne dann auch schon mit dabei. Und es lohnt sich auch schon ein Blick in Richtung Samstag. Dann viel blauer Himmel und über 25 Grad, wie es gerade aussieht. Radio WRF läuft bei euch jetzt mit dem schnellsten Verkehrs- und Blitzerservice. Geblitzt wird heute Abend zwischen Everswinkel und Warendorf an der K3, dann bei euch in Oelde, in die Galoer Straße und weiterhin unsere Gulaschkanonen im Einsatz in Aalen, im Höfener Ort und in Beckum am Lippweg. Kommt gut und sicher durch diesen Mittwochabend.
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1: Dua Lipa habe ich euch gleich mitgebracht. Dann noch Mike in the Mechanics im besten Mix. Den Anfang macht hier aber Taylor Swift. Ich spiele uns Opelite. Schönen Mittwochabend zusammen.

0: Dua Lipa für euch am Mittwochabend.
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0: Jetzt mit ganz neuem Sound, der sehr international sich anhört. Auch international ist, Spanisch, Englisch, aber irgendwie trotzdem zum Teil Deutsch ist. Kommt von Topic, der ist ja aus Solingen und hat sich Becky G geschnappt. Die Nummer heißt Sorry Papi. Ja, kann man sich herleiten, was das heißt. Tut mir leid, Papi. In dem Fall ist aber nicht unbedingt Papa gemeint, sondern generell alle, die irgendwie, ja, keine Ahnung, Verehrer sein könnten. Leute, die auf einen aufpassen, vor allen Dingen auf Mädels. Aber hier Becky G sagt, nee, du brauchst gar nicht auf mich aufpassen. Ich feiere hier, weil ich da Bock drauf habe. Und ich mache mich auch schick. Und das mache ich nicht für dich, sondern weil ich das einfach selber entscheide. Ja, ich bin unabhängig und ich habe jetzt Bock zu feiern. Und das mache ich jetzt auch. So, falls ihr jetzt Bock habt zu feiern an diesem Mittwochabend, dann macht das jetzt auch einfach.
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1: Mit Christian Böder, guten Abend. Die Bundesanwaltschaft hat 4 mutmaßliche Mitglieder der ehemaligen Reichsbürgergruppe Königreich Deutschland angeklagt, darunter auch den Anführer der Gruppe, den selbsternannten König Peter Fitzek. Das Königreich Deutschland hatte etwa 6000 Anhänger und galt bundesweit als größte Gruppierung von Reichsbürgern, bevor die Gruppe im Mai vergangenen Jahr verboten und die 4 Angeklagten bei einer Razzia festgenommen wurden. Die Männer sitzen seitdem in Untersuchungshaft. Sarah Heinz aus dem News-Team mit den Einzelheiten.
2: Knapp 13 Jahre lang hat die als rechtsextremistisch eingestufte Vereinigung versucht, einen eigenen Staat aufzubauen, mit dem Endziel, die Bundesrepublik Deutschland zu ersetzen. Dafür haben die Mitglieder pseudostaatliche Strukturen auf die Beine gestellt. Es gab zum Beispiel ein Bank- und Versicherungssystem, ein Meldeamt mit fiktiven Ausweisdokumenten und eine eigene Währung. Laut Anklage finanzierte sich die Vereinigung über Spenden und Seminare, aber auch über illegale Bank- und Versicherungsgeschäfte. So wurden alleine von 2020 bis 2025 demnach knapp 10 Millionen Euro eingenommen, von denen zusätzlich keine Steuern abgeführt wurden. Der entstandene Steuerschaden lag am Ende bei über 2 Millionen Euro. Die Männer müssen sich jetzt für zahlreiche Fälle der Steuerhinterziehung verantworten, für bandenmäßige Urkundenfälschung und für verbotene Einlagen- und Versicherungsgeschäfte im Rahmen einer kriminellen Vereinigung. Das Oberlandesgericht in Düsseldorf muss noch entscheiden, ob die Anklage zugelassen wird und wann es zum Prozess kommt.
1: Und hier haben wir weitere Nachrichten in der Zusammenfassung. Im Iran-Krieg sieht es nach einer weiteren Eskalation aus, denn US-Präsident Trump hat gedroht, jedes Mal eine Brücke oder ein Kraftwerk im Iran zu zerstören, wenn der Iran ein Schiff in der Straße von Hormus angreift. Das US-Militär würde in solchen Fällen auch zivile Infrastruktur als Ziele nicht ausnehmen, sagte Trump in sozialen Medien. Der DFB will morgen Nägel mit Köpfen machen und Jürgen Klopp zum neuen Trainer der Fußballnationalmannschaft ernennen. Nach Informationen der deutschen Presseagentur wollen dazu der Aufsichtsrat und die Gesellschafterversammlung final am Vormittag tagen. Das Ja des Gremiums gilt aber als sicher. Klopp soll einen 4-Jahres-Vertrag bis zur nächsten WM-Endrunde 2030 bekommen. Fast jeder zweite Student in Deutschland nutzt jeden Tag künstliche Intelligenz. Ungefähr 8 von 10 tun das zumindest einmal die Woche. Laut einer Umfrage des Zentrums für Hochschulentwicklung in Gütersloh kommt die KI vor allem bei Recherchen zum Einsatz oder als digitaler Lernpartner. Wie intensiv künstliche Intelligenz genutzt werde, würde auch am Studienfach liegen. Studierende aus den Fächern Wirtschaftsinformatik und Betriebswirtschaftslehre, BWL, würden zum Beispiel besonders häufig auf sie zurückgreifen. Ein Großteil der Befragten wünscht sich mehr Lernangebote und eine bessere Thematisierung von KI an Hochschulen. 70% der Befragten wollen außerdem klare Regeln, wie man ethisch mit künstlicher Intelligenz umgehen soll. Das waren die Nachrichten mit Christian Böder.
3: Beim Blick aufs Wetter sehen wir auch morgen die meiste Zeit grau am Himmel bei 18, 19 Grad. Also kurzärmlich, wahrscheinlich ein wenig zu kalt. Richtung Mittag kann es auch noch mal ein bisschen nass werden. Am Freitag dann aber wohl schon wieder trocken. Die Sonne ist dann zwischendurch zumindest auch wieder mit dabei. 21 Grad, so zum Start ins Wochenende maximal. Und am Wochenende selbst, wie es gerade aussieht, schon wieder sommerlich bei 25 Grad und viel blauem Himmel.
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3: Radio WRF läuft bei euch jetzt mit dem schnellsten Verkehrs- und Blitzerservice. Geblitzt wird heute Abend zwischen Everswinkel und Warendorf an der K3, dann bei euch in Oelde, in die Galoer Straße und weiterhin unsere Gulaschkanonen im Einsatz in Aalen, im Hövener Ort und in Beckum am Lippweg. Kommt gut und sicher durch diesen Mittwochabend.
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3: Ja, ja, bla bla, Jonas Rieck. Ey, aber ohne euch wäre es ja langweilig, dann würde es ja gar keinen Sinn machen hier. Schön, dass ihr da seid und wir zusammen durch diesen Mittwochabend düsen. Ich hoffe, ihr macht euch den ganz entspannt. Jetzt mit Hertz und Purple Disco Machine im besten Mix. Wonderful Life 25.

Schönen Mittwochabend, 7:15 haben wir es. Habt ihr damals die Serie Verliebt in Berlin geguckt? Zufällig. Sehr lange her, 20 Jahre oder so. Ich habe sie geguckt, obwohl ich dann noch sehr klein war. Erinnere ich mich an die letzte Szene. Alexandra Neldel in ihrer Rolle als, wie hieß sie? Ich glaube Lisa, hat endlich zu ihrem Traummann David gefunden. Beide zusammen schweben in einem Boot über die Spree in Berlin und küssen sich. Und welcher Nummer lief? Na klar, im Hintergrund, nichts passt besser als dieses Teil hier von Sixpence None the Richer. Kiss Me. Ja, eine Nummer über unbeschwerte Liebe und dem Wunsch, einen perfekten, traumhaften Moment festzuhalten. Und in diesem Moment sollte man sich halt eben auch küssen. Ich küsse euch durchs Radio und wünsche euch einen schönen Mittwochabend.

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1: Mit Alex Jakob. Schönen guten Abend. Wer derzeit noch einen Ausbildungsplatz sucht, hat im Handwerk gute Chancen. Denn viele Betriebe im Kreis Warendorf haben noch freie Stellen, sagt die Kreishandwerkerschaft Steinfurt-Warendorf. Gleichzeitig entscheiden sich wieder mehr Jugendliche für eine Lehre im Handwerk. Bislang seien 286 neue Ausbildungsverträge eingegangen. Das sind rund 4% mehr als vor einem Jahr. Das Interesse an Handwerksberufen wächst, unter anderem durch Praktika und Berufsmessen, sagt die Kreishandwerkerschaft. Sie sieht darin auch einen Trend hin zu krisensicheren und zukunftsfesten Berufen. Schon wieder sind bei uns im Kreis Warendorf Kanister mit Gefahrgutkennzeichnungen entdeckt worden. Diesmal in Rinkerode an der Kreuzung B58, B54. Gefunden wurden 5 20-Liter Kanister mit Gefahrgutsymbolen. Die Feuerwehr und eine Spezialfirma rückten am Vormittag an und sicherten die Behälter. Die Polizei prüft jetzt, ob es einen Zusammenhang mit den bisherigen Funden aus der vergangenen Woche gibt. Insgesamt wurden inzwischen 79 solcher Kanister entdeckt. Ein schwerer LKW-Unfall hat heute Vormittag den Berufsverkehr auf der B475 in Ennigerloh lahmgelegt. Am Abzweig zum Entsorgungszentrum waren 2 LKW frontal gegeneinander gekracht. Dabei ist ein 62-jähriger Fahrer aus Oelde schwer verletzt worden. Er kam ins Krankenhaus. Der andere LKW-Fahrer blieb unverletzt. Die B475 war in dem Bereich mehrere Stunden lang gesperrt. 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
2: Das Wetter, zu kalt für einen Tanktop, wie ich heute festgestellt habe. Ja, bin einfach so raus, weil ich dachte, ja, passt schon, ne? Ist warm genug? Nee, nur 20 Grad. Morgen schaffen wir auch nur so 18, 19 Grad in der Spitze am Donnerstag. Dazu kann es Richtung Mittag auch nochmal ein bisschen Regen geben. Ansonsten auch viel Grau am Himmel. Freitag dann schon wieder mehr Sonne. Zum Start ins Wochenende schaffen wir dann so 21, 22 Grad. Und es lohnt sich auch schon im Blick in Richtung Wochenende. Wie es gerade aussieht, schaffen wir dann wieder über 25 Grad. Und es ist auch ordentlich Sonne mit dabei. Radio WRF läuft bei euch jetzt mit dem schnellsten Verkehrs- und Blitzerservice. Geblitzt wird heute Abend zwischen Everswinkel und Warendorf an der K3, dann bei euch in Oelde, Ennigerloher Straße und weiterhin unsere Gulaschkanonen im Einsatz in Aalen, im Hövener Ort und in Beckum am Lippweg. Kommt gut und sicher durch diesen Mittwochabend.
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2: Und jetzt mit Musik von Milli Vanilli hier für euch im besten Mix. Ihr kennt die Geschichte, als Anfang der 90er rausgekommen ist, dass die beiden Frontsänger die Hits gar nicht selbst gesungen haben. Und ich frage mich, ob das heute immer noch so ein Skandal wäre. Weil ganz ehrlich, okay, es waren vielleicht nicht deren Stimmen, aber immerhin waren es echte. Was heute mit der Technik, die es heute so gibt, da alles an den Stimmen rumgedoktert wird, will ich ehrlich gesagt gar nicht unbedingt wissen. Also da ist ja bestimmt auch nicht mehr so richtig viel echt, wenn ich so manche Live-Konzerte sehe und ich denke, so triffst ja gar keinen Ton. Und da sagt doch auch keiner was. Nee, dann doch lieber wirklich so wie Milli Vanilli früher. Girl, you know it's true. Jetzt hier für euch im besten Mix. I'm in love.

0: Kygo für euch mit Hot Stuff.
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0: Habt ihr auch irgendwie das Gefühl, dass ihr heute so ein bisschen Matsche im Kopf seid? Also ich habe das auf jeden Fall und ich habe es auch schon von ein paar Leuten gehört. Eine Freundin meinte, das muss am rückläufigen Merkur liegen. Irgendwie mal ein kleines Fragezeichen hintersetzen, ob denn wirklich dieser rückläufige Merkur was damit zu tun hat. So Astrologie nicht so mein Thema, aber kann sein. Vielleicht, und es ist lustig, dass es gerade heute ist, liegt es aber auch daran, dass Welttag des Gehirns ist. Ja, tatsächlich, heute 22. Juli, möglicherweise ist das Gehirn gerade an diesem Tag nicht so leistungsfähig, aber ist ja auch egal, ne? Der Mittwoch ist fast geschafft, falls ihr jetzt gerade noch was leisten müsst, weil ihr zum Sport fahrt oder weil ihr bei der Arbeit seid, dann machen wir das zusammen, wir pauken uns da zusammen durch, wet habe ich uns jetzt hier mitgebracht, in die Spätschicht, das ist eure Show am Abend, Love is all around. Red Hot Chili Peppers habe ich gleich auch noch für euch dabei mit Californication und Teddy Swims, Mr. Know It All, Tate McRae, ja, ihr merkt schon. Wenn ihr keine Energie habt, die kriegt ihr hier im besten Mix.

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1: Ich bin Dirk Zeitler. Kanzleramtschef Thorsten Frey soll Nachfolger des zurückgetretenen Jens Spahn an der Spitze Unions-Bundestagsfraktion werden. Die Vorsitzenden von CDU und CSU, Friedrich Merz und Markus Söder, schlugen ihn nun vor.
2: Frey soll von den 208 Unionsabgeordneten am kommenden Mittwoch in einer Sondersitzung gewählt werden. Die müssen dazu ihren Urlaub unterbrechen. Merz lobte Frey als wichtigen Mitgestalter der bisherigen Regierungsarbeit und der Reform. Söder unterstütze den Vorschlag. Wer Frey als Kanzleramtschef nachfolgen soll, will Merz erst später bekannt geben. Für den Posten werden mehrere Namen gehandelt. Spahn war am Wochenende nach parteiinternem Druck zurückgetreten, weil bekannt geworden war, dass er und sein Mann mithilfe einer Leihmutter in den USA Eltern geworden sind. Das ist in Deutschland verboten. David Riemer, Nachrichtenredaktion.
1: US-Präsident Trump will künftig jedes Mal eine Brücke oder ein Kraftwerk im Iran bombardieren und zerstören lassen, wenn der Iran ein Schiff in der Straße von Hormuz beschießt. Das kündigte er auf seiner Plattform True Social an.
3: Schon lange droht Trump mit massiven Angriffen auf Irans Infrastruktur. Neben Brücken und Kraftwerken könnten auch andere zivile Einrichtungen ins Visier geraten, droht Trump nun konkreter. Mit den Angriffen auf Brücken sollen militärische Nachschubwege blockiert werden, mit der Zerstörung von Kraftwerken die Energieversorgung. Trump droht auch mit Angriffen auf die sogenannte Pickaxe Mountain-Region, in der versteckte iranische Atomanlagen vermutet werden. Nach wie vor ist aber auch die Rede davon, dass hinter den Kulissen Vermittlungsbemühungen laufen. Aus den USA, Tina Eck.
1: Die Bundesanwaltschaft hat Anklage gegen vier mutmaßliche Führungsmitglieder der verbotenen Reichsbürgergruppe Königreich Deutschland erhoben. Dem Gründer Peter Fitzek wird unter anderem die Mitgliedschaft als Redelsführer einer kriminellen Vereinigung vorgeworfen. Über die Zulassung der Anklage entscheidet nun das Oberlandesgericht Düsseldorf. Das Königreich Deutschland war im Mai 2025 verboten worden. Der Deutsche Fußballbund steht 3,5 Wochen nach dem WM-Flop der Nationalmannschaft vor dem Start in die Zukunft mit dem neuen Bundestrainer Jürgen Klopp. Nach dpa-Information sollte es morgen zu einer weiteren gemeinsamen Sitzung von Aufsichtsrat und Gesellschafterversammlung kommen. Der DFB selbst dementierte dies allerdings, es gebe noch weitere Details zu klären. Und das waren die Nachrichten mit Dirk Zeitler.
4: Das Wetter verlangt auch morgen am Donnerstag vielleicht erstmal zumindest ein kleines Jäckchen, weil sonst könnte es schon frisch werden bei so 18, 19 Grad in der Spitze. Sogar noch mal ein bisschen weniger als heute. Dazu sehen wir die Sonne auch selten. Hier und da kann es auch noch mal ein bisschen nass werden. Freitag dann schon trocken bis 21 Grad. Vor allem Richtung Abend ist die Sonne dann auch schon mit dabei. Und es lohnt sich auch schon ein Blick in Richtung Samstag. Dann viel blauer Himmel und über 25 Grad, wie es gerade aussieht.
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4: Radio WRF läuft bei euch jetzt mit dem schnellsten Verkehrs- und Blitzerservice. Geblitzt wird heute Abend zwischen Everswinkel und Warendorf an der K3, dann bei euch in Oelde, Enigaloa Straße und weiterhin unsere Gulaschkanonen im Einsatz in Aalen, im Höfener Ort und in Beckum am Lippweg. Kommt gut und sicher durch diesen Mittwochabend.
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4: Ja, okay. Der Sommer hat vielleicht gerade einen kleinen Hänger. Möglicherweise heute der eine oder die andere schon am Frösteln bei so um 20 Grad. Aber das heißt ja nicht, dass wir hier den Winter schon einläuten müssen im besten Mix. Auf gar keinen Fall. Gleich Tiffany Aries mit neuer Musik, Vertigo, Miles Smith und Niall Horan gleich auch für euch dabei mit Drive Safe. Und das hier, Sommer pur, Vance Joy, Riptide im Flick Flag Remix. Schön, dass ihr dabei seid.

aktueller Sound von Tiffany Harris gerade gespielt. Vertigo heißt die Nummer, um 7:45 am Mittwochabend, den ihr hoffentlich ganz entspannt verbringt. Wo auch immer ihr unterwegs seid, ganz egal, ob im Feierabend oder eben ja, in der Spätschicht. Vielleicht seid ihr auch am Arbeiten. Hier im besten Mix habe ich na klar auch die Klassiker dabei. Bon Jovi, machen einen kleinen Ausflug jetzt in die 90er. Always, schön, dass ihr dabei seid. Radio WRF läuft. This Romeo is bleeding.

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1: Mit Alex Jakob. Schönen guten Abend. Wer derzeit noch einen Ausbildungsplatz sucht, hat im Handwerk gute Chancen. Denn viele Betriebe im Kreis Warendorf haben noch freie Stellen, sagt die Kreishandwerkerschaft Steinfurt-Warendorf. Gleichzeitig entscheiden sich wieder mehr Jugendliche für eine Lehre im Handwerk. Bislang seien 286 neue Ausbildungsverträge eingegangen. Das sind rund 4% mehr als vor einem Jahr. Das Interesse an Handwerksberufen wächst, unter anderem durch Praktika und Berufsmessen, sagt die Kreishandwerkerschaft. Sie sieht darin auch einen Trend hin zu krisensicheren und zukunftsfesten Berufen. Schon wieder sind bei uns im Kreis Warendorf Kanister mit Gefahrgutkennzeichnungen entdeckt worden. Diesmal in Rinkeroda an der Kreuzung B58, B54. Gefunden wurden 5 20-Liter Kanister mit Gefahrgutsymbolen. Die Feuerwehr und eine Spezialfirma rückten am Vormittag an und sicherten die Behälter. Die Polizei prüft jetzt, ob es einen Zusammenhang mit den bisherigen Funden aus der vergangenen Woche gibt. Insgesamt wurden inzwischen 79 solcher Kanister entdeckt. Ein schwerer LKW-Unfall hat heute Vormittag den Berufsverkehr auf der B475 in Ennigerloh lahmgelegt. Am Abzweig zum Entsorgungszentrum waren 2 LKW frontal gegeneinander gekracht. Dabei ist ein 62-jähriger Fahrer aus Oelde schwer verletzt worden. Er kam ins Krankenhaus. Der andere LKW-Fahrer blieb unverletzt. Die B475 war in dem Bereich mehrere Stunden lang gesperrt. 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
2: Beim Blick aufs Wetter sehen wir auch morgen die meiste Zeit grau am Himmel bei 18, 19 Grad. Also kurzärmlich, wahrscheinlich ein wenig zu kalt. Richtung Mittag kann es auch noch mal ein bisschen nass werden. Am Freitag dann aber wohl schon wieder trocken. Die Sonne ist dann zwischendurch zumindest auch wieder mit dabei. 21 Grad, so zum Start ins Wochenende maximal. Und am Wochenende selbst, wie es gerade aussieht, schon wieder sommerlich bei 25 Grad und viel blauem Himmel. Radio WRF läuft bei euch jetzt mit dem schnellsten Verkehrs- und Blitzerservice. Geblitzt wird heute Abend zwischen Everswinkel und Warendorf an der K3, dann bei euch in Oelde, Ennigerloher Straße und weiterhin unsere Gulaschkanonen im Einsatz in Aalen, im Höfener Ort und in Beckum am Lippweg. Kommt gut und sicher durch diesen Mittwochabend.
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2: Und wenn ihr mögt, dann verlieben wir uns jetzt hier zusammen mit Olivia Dean, ja? Wenn man ihr glaubt, dann ist das nämlich ziemlich einfach. So easy to fall in love spiele ich uns hier im besten Mix.

aus den 90ern für euch eingeflogen hier in die Spätschicht. Depeche Mode mit Enjoy the Silence. Und weiter geht's mit Nico Santos, Number One. Eure Number One hier im Radio ist ab 9 gleich Markus Steinacker, der übernimmt hier. Mich gibt's dann morgen Abend wieder, wenn er mögt, hier in der Spätschicht. Ich bin Jonas Rieck. Bis dahin, haut rein. Tschüss.

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1: Ich bin Dirk Zeitler. Kanzleramtschef Thorsten Frey soll Nachfolger des zurückgetretenen Jens Spahn an der Spitze der Unionsbundestagsfraktion werden. Die Vorsitzenden von CDU und CSU, Friedrich Merz und Markus Söder, schlugen ihn nun vor. Steffen Bilger, erster parlamentarischer Geschäftsführer der Unionsbundestagsfraktion, begrüßte den Vorschlag.
2: Thorsten Frey bringt natürlich sehr gute Voraussetzungen mit, denn er kennt die Fraktion in- und auswendig als ehemaliger erster parlamentarischer Geschäftsführer.
1: Alle 208 Unionsabgeordneten wurden per SMS informiert. Sie werden nächste Woche Mittwoch in einer Sondersitzung entscheiden. Union und SPD sehen die Deutsche Bahn bei der Durchsetzung des geplanten Alkoholverbots an Bahnhöfen in der Pflicht. Die innenpolitischen Sprecher beider Fraktionen forderten in der Welt, dass die Bahn die Regeln mit eigenem Sicherheitspersonal durchsetzt. Nach den Plänen der Bahn soll Alkohol auf Bahnsteigen und in Bahnhofshallen außerhalb der Gastronomie bis Mitte Oktober bundesweit verboten werden. Bundesinnenminister Dobrindt begrüßte den Vorstoß grundsätzlich, verwies aber auf offene Fragen bei der Umsetzung. In mehreren beliebten Urlaubsländern am Mittelmeer wüten Feuer. Wälder brennen in Südfrankreich und auf der italienischen Insel Sizilien. Löschflugzeuge sind im Einsatz, Menschen auf der Flucht.
3: Hunderte im Hinterland von Marseille haben die Nacht in Notunterkünften verbracht. Dutzende Häuser sind bereits beschädigt. Viele Familien haben keinen Strom. Auch in anderen Regionen Frankreichs brennt es genauso wie in Italien. Auf der Urlaubsinsel Sizilien facht der Wind die Flammen immer wieder an. Über der Hauptstadt Palermo wabert Qualm. Bewohner sind geflüchtet. Und es ist brüllend heiß. Gestern waren es mehr als 46 Grad. Claudia Wächter, Nachrichtenredaktion.
1: Die EU-Kommission hat der Übernahme des Hollywood-Urgesteins Warner Brothers durch den Konkurrenten Paramount unter Auflagen zugestimmt. Dabei geht es um den Vertrieb von Filmen in Europa. Die Brüsseler Behörde prüft große geplante Zusammenschlüsse, die Auswirkungen auf den Wettbewerb im europäischen Binnenmarkt haben könnten. Das betrifft auch ausländische Unternehmen mit hohem Umsatz, die auch in der EU tätig sind. Das waren die Nachrichten mit Dirk Zeitler.
4: Das Wetter. Die kühle Pause geht noch weiter. In der Nacht haben wir Tiefstwerte zwischen 13 und 8 Grad. Dazu auch weiterhin viele Wolken über uns. Vereinzelt gibt es auch noch Regen. Morgen starten wir dann auch noch grau, stellenweise verregnet in den Donnerstag. Später kriegen die Wolken aber immer mehr Lücken. Die Sonne kommt ein bisschen durch. Und die Werte steigen wieder auf maximal 19 bis 24 Grad.
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4: Und aktuell haben wir noch einen Stau auf der A1. Dortmund Richtung Köln zwischen Kreuz Wuppertal Nord und Ronsdorf. 1 Kilometer, 6 Minuten plus. Gute Fahrt.
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4: Der 22. Juli. Happy Birthday allen Geburtstagskindern heute. Und ein deutscher Comedy-Promi ist ja auch dabei. Einer, der zu einer Zeit angefangen hat, ich glaube, da gab es den Begriff Comedy so noch gar nicht. Da hat man eher Quatsch oder Klamauk dazu gesagt. Otto Waalkes wird 78 und unser Hannes Höfer ist auch stark von ihm beeinflusst worden. Der hat für heute sogar ein extra Gedicht am Start. Zu Ehren Ottos. Hört ihr gleich. Schönen Abend allerseits.
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4: Haha!

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0: Er ist eine Legende. Er ist der Mitbegründer deutscher Comedy, so wie wir sie kennen. Otto Waalkes hat heute Geburtstag. Er wird 78. Und Comedian Hannes Höfer hat schon als Kind Otto-Kassetten gehört. Und besonders Ottos Inselpredigt ist ihm im Kopf geblieben. Er erinnert euch vielleicht, da hat Otto Inselnamen in eine Geschichte eingebaut. Also so nach dem Motto, just in diesem Augenblick sah ich einen Räuber. Er borg um die Ecke in vollem Galapagos und trat auf mich zu und zielte auf mich mit einem Revolver und rief, Lofoten hoch! So viel dazu.
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2: Kennt ihr noch diese Inselpredigt von Otto, wo er so Inselnamen in eine Geschichte einbaut? Ich stelle mir immer einen Mönch vor, der eine Bierpredigt hält. Vielleicht einen Franziskaner oder einen Paulaner im Kloster San Miguel. Es klopft an der ürige Pforte des Klosters und potzblitz, da steht ein Berliner Kindl auf dem Mönchshof. Das darf doch wohl nicht wahr sein. Guter Mann, was gaffeln Sie mich denn so an? Ich gaffel nicht. Ich stauder nur, antwortet der Augustiner. Kommst du aus dem Rothaus da hinten am Karlsberg? Ja, genau. Hansa Sion, einen Spaten, den ich mir bolten kann? Du kannst ins Lager gehen und holsten dir selbst. Binding bloß wieder und mach keine Faxe, sonst diebels aber. Welche Fiege ist dem denn über die Jever gelaufen? Dachte sich das Büble. Klar, er ist alt, aber ich bin der Leffe vom König Ludwig. Er ist kein Bad weiser als ich. Ein Wort von mir und er schläft bei den Füchschen. Dieser Doppelbock aus Ende Astra. Und an dieser Stelle immer dran denken, heg keinen Grolsch. Denn wer anderen eine Grube gräbt, fällt ihn selbst hinein.
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0: War das geil? Wie viele Biersorten habt ihr erkannt? Richtig, es sind 35. Und jetzt habe ich Durst.

mit Markus Steinacker und dem besten Mix für euren Feierabend. Pink, Please Don't Leave Me, Culture Club, Do You Really Want to Hurt Me und den Anfang macht der Sombra mit Homewrecker. Und neue Musik von Michael Schulte gleich auch noch. Meine Güte.

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0: So schön. Bruno Mars und Lady Gaga, Die with a Smile. Michael Schulte hat's einfach raus. Songs, die klingen wie, also der erste Kaffee morgens früh in der Sonne auf dem Balkon oder noch lange in der Abendsonne sitzen. Nach 5 AM, einem eurer aktuellen Lieblingssongs, legt er noch nach mit seiner neuen Single Lovesick.
1: Mein neuer Song Lovesick handelt, wie man unschwer auch im Songtitel erkennen kann, von der Liebe und wie wunderschön das sein kann, verliebt zu sein. Wie das aber auch manchmal so ein bisschen komisch sein kann, fast so ein bisschen, dass man sich krank fühlt und fragt, was ist hier eigentlich gerade los mit mir? Ich komme gar nicht mehr klar darauf, was eigentlich gerade in meinem Körper, in meinem Herzen, in meinem Kopf passiert. Ein Song, glaube ich, der sehr, sehr gut in den Sommer passt, der sehr hoffnungsvoll, euphorisch ist und einfach Spaß macht jetzt hier auf das hoffentlich gute Wetter, was jetzt hier uns bevorsteht in diesem Sommer.
0: Ja, nach dem Wochenende sieht es ja wieder ein bisschen besser aus, immerhin. Aber hier kommt schon mal ein Stück Sommergefühl für euch. 2 Minuten 35 lang von Michael.
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1: Ich bin Tine Klimach. Neuer Vorsitzender der Unionsfraktion im Bundestag soll Thorsten Frei werden. CDU-Chef und Kanzler Friedrich Merz sowie CSU-Chef Markus Söder haben den bisherigen Kanzleramtschef als Nachfolger des zurückgetretenen Jens Spahn vorgeschlagen.
2: Frei soll von den 208 Unionsabgeordneten am kommenden Mittwoch in einer Sondersitzung gewählt werden. Die müssen dazu ihren Urlaub unterbrechen. Merz lobte Frei als wichtigen Mitgestalter der bisherigen Regierungsarbeit und der Reform. Söder unterstütze den Vorschlag. Wer Frei als Kanzleramtschef nachfolgen soll, will Merz erst später bekannt geben. Für den Posten werden mehrere Namen gehandelt. Spahn war am Wochenende nach parteiinternem Druck zurückgetreten, weil bekannt geworden war, dass er und sein Mann mithilfe einer Leihmutter in den USA Eltern geworden sind. Das ist in Deutschland verboten. David Riemer, Nachrichtenredaktion.
1: Die USA werden nach Worten von US-Präsident Trump künftig jedes Mal eine Brücke oder ein Kraftwerk im Iran bombardieren und zerstören, wenn der Iran ein Schiff in der Straße von Hormuz beschießt. Dabei würden auch andere zivile Infrastrukturobjekte in Teheran oder in der Nähe davon ins Visier genommen, teilte er auf seiner Plattform Truth Social mit. Bereits vergangene Woche hatten Medien über Angriffe des US-Militärs auf mehrere Brücken und einen Flughafen im Iran berichtet. Die Bundesregierung will Abschiebungen nach Afghanistan offenbar ausweiten. Das erklärte das hessische Innenministerium. Demnach habe die Bundespolizei mitgeteilt, die bisherigen Einschränkungen auf Straftäter und Gefährder aufzuheben.
3: Bundesinnenminister Dobrindt hat erst Anfang der Woche bekräftigt, Abschiebungen in Länder wie Afghanistan zu forcieren. Ihm ging es vor allem um Straftäter nach einem tödlichen Angriff auf einen Studenten in Trier. Künftig soll aber jeder Afghane, der ausreisepflichtig ist, abgeschoben werden können, sagt die hessische Landesregierung. Grundlage dafür ist die Zusammenarbeit mit der Taliban-Regierung. Menschenrechtsgruppen kritisieren die Ausweitung. Afghanen, die hier nicht kriminell geworden sind, zurückzuschicken, verstoße gegen den Schutz der Menschenrechte. Thomas Bremser, Redaktion.
1: Die EU-Kommission hat der Übernahme des Hollywood-Urgesteins Warner Brothers durch den Konkurrenten Paramount unter Auflagen zugestimmt. Dabei geht es um den Vertrieb von Filmen in Europa, wie aus einer Mitteilung hervorgeht. Die Brüsseler Behörde prüft große geplante Zusammenschlüsse, die Auswirkungen auf den Wettbewerb im europäischen Binnenmarkt haben könnten.
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4: Mit Markus Steinacker. Angenehme Nacht euch. Kato ist es aber noch ein bisschen zu hell. Der sagt hier, mach mal Licht aus. Hasse!

0: sie sind für euch da. Sie sind unterwegs auf den Campingplätzen in NRW, um zu gucken, welche sind die schönsten Campingplätze. Welche lohnen sich mal anzugucken? Die Kolleginnen Kim Klages und Laura Potting. Ja, die reisen mit dem Wohnmobil gerade durchs Land. Erster Stopp war am Wisseler See, wo sie erstmal natürlich den Platz erkunden mussten.
1: Gerade wollte ich auf Toilette gehen und habe die Damentoiletten besucht. Und dabei begegnete mir ein kleiner Junge, der aus der Toilette rauskam und dann mich anguckte und sagte, die Kaka gehört mir. Und dann ist er gegangen. Nein, wirklich. Ja, wirklich kein Spaß. Aber es ist schon schön hier, so eine kleine Baumallee.
2: Ja, ist schnuckelig.
1: Ja, also. Super viele Kiddies unterwegs mit Fahrrädern und so.
2: Ja, ist ja auch perfekt für die Ferien, ne?
1: Oh, guck mal, der blaue VW-Bus hat Augen. Hier sind aber auch Leute, das ist richtig krass, ne? Die sich so komplett eingerichtet haben. So mit überall Lampignons und Blumenkästen und so.
2: Guck mal, hier fährt auch eine Bimmelbahn.
1: Hier gibt's laufen jetzt gerade an so einer kleinen roten Bimmelbahn vorbei, mit der man fahren kann. Hier ist ein kleiner Spielplatz.
2: Die Action Buddies gibt es hier und die haben ein Animationsprogramm von morgens bis abends.
1: Oh, das ist ja cool.
2: Also,
1: guck mal.
2: Ja.
1: Oh, da hinten sehe ich schon Wasser. Hervorragend. Das ist ein riesengroßer Badesee hier mit einer Strandarea davor. Die ist ein bisschen kleiner. Hallo. Sag mir mal deinen Namen. Ich bin Laura.
3: Ja, ich bin Laurens.
1: Laurens und Laura. Ach, ja. Und du machst hier die Animation mit?
3: Ich bin der Bademeister hier.
1: Was ist denn so, was kann man denn hier so besonders gut machen? Was ist denn hier cool?
3: Also auf jeden Fall der Aquapark. Der See macht immer Spaß. Drehboote machen viel Spaß.
2: Machen wir einen kleinen Wassertest?
1: Warte, wir müssen eigentlich erst einen Sandtest machen, barfuß.
2: Ja.
1: Warte.
2: Ha, aber der ist heiß.
1: Ein bisschen heiß, aber ganz weich. Oh, wenn ihr das jetzt fühlen könntet. Der Sand, der so durch eure Zehen durchgeht. Und wie findet ihr es hier?
4: Ist jetzt ganz gut. Schön um die Ecke, ne? Der Platz ist toll.
1: Und was geht heute noch bei euch so?
5: Wir grillen gleich.
1: Geil.
5: Am
1: ja, dann.
5: Vorbeikommen.
1: Boah, ich könnte jetzt auch einfach im Wasser chillen die ganze Zeit.
2: Ja, Laura, wir sind aber nicht zum Chillen hier.
1: Die haben gesagt, wir sollen auch Spaß haben.
0: Ja, und Kim und Laura haben natürlich auch noch den Aquapark ausgecheckt. Hören wir gleich nochmal. Jetzt erstmal frische Musik von Tom Gregory. How It Was Before.
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Ach ja, Reporter müsste man sein, dann kann man so viele schöne Sachen machen. Ich bin so ein bisschen neidisch auf die Kolleginnen Kim und Laura. Die testen ja gerade die schönsten Campingplätze bei uns hier im Land, fahren mit ihrem Wohnmobil durch die Gegend und unter anderem haben sie auch einen Wasserpark getestet.

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0: das herrlich. Die Ferien laufen und die lieben Kolleginnen Laura Potting und Kim Klages sind mit ihrem Wohnmobil Bertha unterwegs. Die testen nämlich für euch die besten Campingplätze in NRW. Und am Wisseler See haben Laura und Kim gleich mal den Platz getestet und unter anderem auch den Aquapark.
1: Kim, die haben gesagt, du musst auch eine Schwimmweste tragen, ne?
2: Ja, ist kein Ding.
3: So, Ladies and Gentlemen,
4: am Wasser vorne.
3: Wir ziehen jetzt die Schutzwesten an.
1: Kim, du siehst einfach nur heiß aus. Kim hat jetzt einen Badeanzug an und darüber ihre Schwimmweste. Geht los. Kim, hast du Bock?
2: Ja, ich hab
1: Hast du Angst? Bock.
2: Ja. Ich hab Angst, dass die Kinder mich reinschubsen oder dass ich dann von allen gejagt werde.
1: Ich hab so voll Lust, das mir anzugucken. Kim ist schon im Wasser. Ich höre nur mi. Kim ist oben. Los geht's, Kim. Und jetzt will ich einen Handstand sehen.
5: Ist auch mit deinen Kiddies hier.
6: Mit meinem Sohnemännchen, der ist der da.
5: Ah, der ist fast hinter meiner Kollegin, ja. Kim. Die ist gerade, die schafft gerade die Brücke.
1: Ich glaube, Kim ist gerade ins Wasser gefallen. Und jetzt muss Kim einen riesengroßen Turm hoch. Sie ist oben, sie hat's geschafft. Und jetzt runterrutschen! Kim ist fix und fertig mit den Nerven.
2: Laura geht jetzt einen anderen Weg als ich. Sie geht jetzt über so eine schwimmende Insel, wo man sich oben festhalten muss. Da probiert sie jetzt gerade rüberzukommen. Laura wurde gerade einfach von einem Mädchen reingeschubst ins Wasser. Da gerade so das nächste Hindernis geschafft und wurde einfach reingeschubst. Ja, das muss man auch erstmal schaffen.
0: Ach herrlich, es macht einfach Spaß, den beiden zuzuhören. Aber nach so einem schönen Tag müssen sie natürlich auch alles wieder zusammenpacken, denn nächster Stopp stand an. Und ja, wie der Abbau auf dem Campingplatz da gelaufen ist, das hören wir gleich nochmal.
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1: Ich bin Tine Klimach. Kanzleramtschef Thorsten Frey soll Nachfolger des zurückgetretenen Jens Spahn an der Spitze der Unionsbundestagsfraktion werden. Die Vorsitzenden der Union, Friedrich Merz und Markus Söder, schlugen ihn nun vor. Der Übergangsfraktionsvorsitzende Alexander Hoffmann begrüßte den Vorschlag nach einer Sitzung.
2: Thorsten Frey war erster parlamentarischer Geschäftsführer der CDU-CSU-Bundestagsfraktion in der letzten Legislaturperiode. Er kennt diese Fraktion, er kennt parlamentarisches Arbeiten und er hat einen hervorragenden Draht auch zum Koalitionspartner in die SPD rein. Ich begrüße diesen Vorschlag ausdrücklich.
1: Nächste Woche Mittwoch sollen die 208 Unionsabgeordneten in einer Sondersitzung über die Nachfolge entscheiden. Bundeswirtschaftsministerin Reiche schließt trotz gestiegener Spritpreise vorerst weitere staatliche Entlastungen aus. Die CDU-Politikerin verwies auf die angespannte Haushaltslage und sagte, die frühere Spritpreisbremse habe den Bund viele Milliarden gekostet. Weitere Maßnahmen seien derzeit weder geplant noch vorgesehen. In München wurde heute an die Toten des rassistischen Attentats am Olympia-Einkaufszentrum erinnert. Vor 10 Jahren hatte ein 18-Jähriger 8 Jugendliche und eine Frau erschossen. Menschen, die seinem rassistischen Feindbild entsprachen. Weitere wurden verletzt. Bei der Gedenkfeier kamen vor allem die Angehörigen zu Wort und erhoben schwere Vorwürfe gegen die Politik.
3: Wir wurden alleine gelassen. Wir haben seit 10 Jahren dieselben Fragen und bekommen sie seit 10 Jahren nicht beantwortet. Mit Sätzen wie diesen haben die Angehörigen vor allem eins klar gemacht: ihre Wut. Bei der Trauerfeier ging es ihnen nicht nur ums Erinnern. Es ging ihnen vor allem darum zu verdeutlichen, dass es viel zu lange gedauert hat, bis von der Politik anerkannt wurde, dass das, was hier vor 10 Jahren passiert ist, ein rassistischer Anschlag war. Was sie 10 Jahre später immer noch fordern, ist Aufklärung und eine bessere Prävention vor rechtem Terror. Aus München, Pia Wegner.
1: 33 Filialen der Warenhauskette Galeria werden auf ihre Rentabilität geprüft und könnten geschlossen werden. Das Unternehmen nannte nun die betroffenen Standorte. Galeria will mit den Vermietern über Mietkonditionen und Flächenanpassungen verhandeln. Sollten keine tragfähigen Lösungen erarbeitet werden, sei die Fortführung der jeweiligen Filiale gefährdet. Viele Jobs stehen auf dem Spiel.
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4: Mit Markus Steinacker. Ich hoffe, ihr habt eine schöne Nacht. Da die Kolleginnen Laura und Kim, die sind wahrscheinlich jetzt schon am Schlummern, denn die hatten einen aufregenden Tag. Die testen ja für euch und für uns die schönsten Campingplätze NRWs. Und da stand heute viel auf dem Programm. Einmal den ganzen Tag Platz testen, dann alles zusammenpacken, auf zum nächsten Platz. Ja, wie das mit dem Abbauen funktioniert hat, das hören wir gleich nochmal. Angenehme Nacht allerseits.

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0: 186 Kilometer. So weit sind die Kolleginnen Laura Potting und Kim Klages heute mit ihrem Wohnmobil Bertha gefahren. Nämlich vom Wisslersee bei Kalka zum nächsten Campingplatz in die Eifel am Freilinger See in Blankenheim. Bevor es losging, musste aber natürlich auch nochmal alles abgebaut werden.
1: So schön campen ja ist, ne? Und so geil auch so eine Tour durch NRW ist. Das Abbauen macht so semi-Spaß, muss man sagen. Kommt das da rein oder was?
2: Ja, dein Stuhl erst. Da.
1: Okay. Dann der Tisch. So. Aua! Ah.
2: Hast du Hilfe?
1: Was hier unten?
2: Nee, anders.
1: So.
2: Und dann wird der Tisch einfach zusammengeklappt.
1: Ja.
2: Gut, dass wir hinten im Wohnmobil eine Garage haben.
1: Ja, wir haben echt so einen riesengroßen Stauraum hinten. Das ist da unter dem Bett, wo Kim pennt. Und da können wir echt super viel reinpacken. Markise muss eingefahren werden. Leider hat es eben... Oh nein, Entschuldigung! Ich wollte gerade die Markise so schön ausschütteln und trocken machen. Kim stand leider da drunter.
2: Jetzt sieht unser Platz so leer aus, wo alles
1: sieht alles so traurig aus. Ne?
2: Ja. Ja.
1: Gleich müssen wir noch, das darf man auch nicht vergessen, weil sonst ist doof, den Strom abmachen. Weil wenn man mit dem Stromkabel dran losfährt, ist Armageddon.
2: Dachluken okay. Sind auf.
1: Genau, das ist auch super wichtig, die Dachluken zu machen. Ansonsten, was wir jetzt auch noch machen müssen, ist hier drin im Camper alles soweit fahrtsicher zu machen.
2: Ja.
1: Weil sonst sitzt du irgendwie und fährst gerade durch die Gegend und dann irgendwie zack, Messer im Gehirn, weil du irgendwas nicht gesichert hast.
0: Um Gottes Willen. Also der Abbau hat dann funktioniert und sie sind auch ohne Messer im Gehirn dann beim nächsten Stopp angekommen am Freilinger See. Wie die Nacht da war, das hören wir dann morgen früh. 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

0: Der Vorteil an einem Podcast ist ja, dass man auch Reaktionen aus seinem Publikum bekommen kann. Und diese Reaktionen kann man dann in der nächsten Folge aufgreifen, kann man darauf reagieren. Atze lässt sich bei sowas natürlich nicht lange bitten.
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3: Ja, nee, ist klar.
4: Übrigens, ich habe doch letzte Woche darüber gesprochen, was Kellner so an Sprüchen im Restaurant bringen und was in den Speisekarten steht. Da kamen ja echt viele Nachrichten auf das Thema. Dabei habe ich sogar noch vergessen, was beim Bezahlen so alles super originellen Sprüchen kommt. Du rufst zum Beispiel, hör mal, ich möchte zahlen. Irgendwann kommt dann der oder die Kellnerin und dann kommt so ganz schelmisch, ich habe gehört, sie wollen sich finanziell verändern. Tja, aber da haben wir gelacht, wa? Und als nächstes dann habe ich auch die Tage noch gehört, mit Karte oder auf die altmodische Art? Wo du denkst, was ist denn die altmodische Art? Einfach abhauen oder was? Oder auf Mahnbescheid? Ja. Oder wenn der Gast auch ein Witzbold ist, wie möchten Sie zahlen? Am liebsten gar nicht. Sollte der Kellner dir dann verständlicherweise mit einem Kopfstoß die Nase brechen, gilt das übrigens als Notwehr und wird zusätzlich berechnet. Also Freunde, seid einfach nett zum Service und hebt euch die dummen Sprüche für den Muttertag auf.
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1: Ich bin Tine Klimach. Die US-Regierung will Saudi-Arabien beim Aufbau eines zivilen Atomprogramms helfen. Dazu wurde ein entsprechendes Abkommen in Washington unterzeichnet, wie das US-Energieministerium mitteilte. Den genauen Inhalt des Abkommens veröffentlichte das Ministerium nicht. Die USA wollen aber wirtschaftlich profitieren. Sie wollen Nukleartechnologie exportieren. Das soll US-Jobs schaffen. Viel Zeit haben CDU und CSU nicht verstreichen lassen. Nur wenige Tage nach dem Rücktritt von Jens Spahn ist klar, wer den mächtigen Posten des Unionsfraktionschefs im Bundestag übernehmen soll. Der bisherige Kanzleramtschef Thorsten Frey soll Nachfolger werden.
2: Auf den Vorschlag haben sich die Chefs von CDU und CSU Merz und Söder nach Information aus Unionskreisen verständigt. Frey wurde schon seit mehreren Tagen als Topfavorit auf den Posten gehandelt. Offiziell gewählt werden soll der Nachfolger am kommenden Mittwoch bei einer Fraktionssondersitzung. Unklar ist noch, ob es nach Freys Wechsel auch weitere Änderungen im Bundeskabinett geben wird. David Riemer, Nachrichtenredaktion.
1: Im Kampf gegen sexuellen Kindesmissbrauch dürfen Messenger-Dienste in der EU bald wieder in privaten Chats nach Hinweisen suchen. In der Debatte um die sogenannte Chat-Kontrolle einigten sich die Mitgliedsländer darauf, Datenschutzregeln befristet zu lockern.
3: Die Übergangsregelung zur Chatkontrolle soll nun erstmal bis April 2028 gelten. Sie ist aber gegenüber der bisherigen Lage etwas geändert. Ein automatisiertes Scannen von Nachrichten bei Outlook, Gmail oder Instagram beispielsweise soll noch vor dem Aussenden nicht mehr möglich sein. Aber die Netzwerke dürfen auch weiterhin beispielsweise nach jugendpornografischen Inhalten suchen. Diese Chatkontrolle war vom EU-Parlament eigentlich abgelehnt worden, kam dann aber auf verschlungenen und sehr umstrittenen Wegen doch wieder ins Parlament zurück. Aus Brüssel, Dieter Ebeling.
1: An der französischen Atlantikküste bei Bordeaux sind tausende Touristen wegen eines Waldbrandes vorsorglich evakuiert worden. Wie die Behörden in Bordeaux am Abend mitteilten, habe der in der Ortschaft Somos ausgebrochene Brand sich bereits auf eine Fläche von 800 Hektar ausgedehnt. Bislang sei niemand verletzt worden. Rund 700 Bewohner mussten den Ort Le Poche verlassen. Der dortige Campingplatz mit rund 3500 Urlaubern wurde geräumt. Auch ein Strand wurde evakuiert.
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4: Hallo, schöne Nacht mit uns. Und jeder hat ja so seinen Disney-Film aus der Kindheit, oder? Welcher war es bei euch? Ich bin Kind der 90er. Natürlich war es bei mir König der Löwen. Und daraus hören wir gleich Elton John mit Can You Feel the Love Tonight? Wenn euch das nicht gut durch die Nacht bringt, weiß ich auch nicht. Jetzt erstmal Alex Warren und Fever Dream.

0: Tag zusammen, wir sind in den Sommerferien. Und Sommerferien heißt auch Urlaub und deswegen machen wir Urlaub hier bei uns in NRW. Wir haben die Kolleginnen Laura Potting und Kim Clarkes losgeschickt mit dem Wohnmobil. Sie testen die besten Campingplätze hier bei uns in NRW. Am Wisslersee haben Laura und Kim gleich mal den Platz getestet. Unter anderem gibt es nämlich dort auch einen Aquapark.
1: Kim, die haben gesagt, du musst auch eine Schwimmweste tragen, ne?
2: Ja, ist kein Ding.
3: So, Ladies and Gentlemen, wir ziehen jetzt die Schutzwesten an.
1: Kim, du siehst einfach nur heiß aus. Kim hat jetzt einen Badeanzug an und darüber ihre Schwimmweste. Geht los. Kim, hast du Bock?
2: Ja, ich hab
1: Bock. Hast du Angst?
2: Ja. Ich hab Angst, dass die Kinder mich reinschubsen oder dass ich dann von allen gejagt werde.
1: Ich hab so voll Lust, das mir anzugucken. Kim ist schon im Wasser.
2: Laura, ich bin nass gespannt.
1: Ich höre nur mi. Kim ist oben. Los geht's, Kim. Und jetzt will ich einen Handstand sehen. Auch mit deinen Kiddies hier?
4: Mit meinem Sohnemännchen, der ist der da.
1: Ah, der ist fast hinter meiner Kollegin, ja. Kim. Die, ist grade, die schafft gerade die Brücke. Ich glaube, Kim ist gerade ins Wasser gefallen. Und jetzt muss Kim einen riesengroßen Turm hoch. Sie ist oben, sie hat's geschafft. Und jetzt runterrutschen. Kim ist fix und fertig mit den Nerven.
2: Laura geht jetzt einen anderen Weg als ich. Sie geht jetzt über so eine schwimmende Insel, wo man sich oben festhalten muss. Da probiert sie jetzt gerade rüber zu kommen. Laura wurde gerade einfach von einem Mädchen reingeschubst ins Wasser. Da gerade so das nächste Hindernis geschafft und wurde einfach reingeschubst. Ja, das muss man auch erstmal schaffen.
0: Ja, warum wundert mich das nicht, dass Kinder Laura ins Wasser schubsen wollen? Ja?
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Nein, ihr seid nicht alleine in dieser Nacht. Wir sind doch bei euch und wir haben Musik für euch. Das ist ein richtig cooler Song, um durch die Nacht zu kommen, wie ich finde. Paul Kalkbrenner, Sky and Sand, jetzt bei uns. Wenn das nicht nach einem coolen Sommerabend klingt, nach einer Sommernacht, weiß ich auch nicht. 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

0: Taylor Swift. Seit, ich glaube, 18 Tagen oder so verheiratet, noch nicht getrennt. Alles gut also bei ihr. Opa Light hier bei uns. Unsere Comedy-Stars rüsten sich für den Herbst. Besonders einer, der bei jeder einzelnen Tour dabei war, Atze Schröder. Er wird in Hamm dabei sein bei der Comedy-Camp-Tour. Und aus seinem neuen Programm wird er spielen. Das Programm heißt Love Machine. Für euch heißt es also lachen, bis der Arzt kommt, wenn denn einer kommt.
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3: Irgendwann ging die Tür auf und dann kam er rein, der Halbgott in Weiß. Ne? Dr. Alban oder wie er hieß. Ey, scheißegal. Auf jeden Fall. Er spricht ja gar nicht mit dir. Was hat er denn? Ich? Ja, er. Was hat er? Ich habe so ein Ziehen im Magen. Ja, hat er das öfter? Ja, ja, dann hat er das jetzt wieder. Ne? Tut das weh, wenn ich da drauf drücke? Ja, ja, dann drücken Sie da nicht drauf. Ne? Aber er hört ja auch gar nicht richtig zu. Trinken Sie viel Kaffee? Ich sage, nee, gar nicht. Ja, einfach mal 14 Tage weglassen. Ein Kollege von Ihnen hat mir empfohlen, ich soll mehr Kuchen essen. Welcher Kollege? Dr. Oetker. Ne?
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1: Ich bin Tine Klimach. Die Regierung von US-Präsident Trump will Saudi-Arabien beim Aufbau eines zivilen Atomprogramms helfen. Die Energieminister beider Länder unterzeichneten in Washington ein entsprechendes Abkommen, wie das US-Energieministerium mitteilte.
2: Das Abkommen beinhaltet nach den Worten des US-Energieministers keine Herstellung oder Verbreitung von Atomwaffen. Es soll ein rein ziviles Nuklearprogramm sein, das den USA vor allem wirtschaftliche Vorteile bringt. Sie wollen Nukleartechnologie exportieren, das wiederum soll Jobs in den USA schaffen. Und Saudi-Arabien profitiert, indem es den Energiebedarf seines Landes decken kann. Aber im laufenden Krieg mit dem Iran und der Instabilität im Nahen Osten ist das Abkommen umstritten. Aus den USA Tina Eck.
1: Die sogenannte Frühstartrente rückt näher. Bundesfinanzminister Lars Klingbeil gab den entsprechenden Gesetzentwurf in die Ressortabstimmung innerhalb der Bundesregierung. Im Kern sollen alle Kinder ab 6 Jahren regelmäßig Geld vom Staat bekommen. Für die Altersvorsorge.
3: Schon als Kind für die Rente vorsorgen, ganz egal wie viel Geld die Eltern haben, und sich schon als Jugendlicher mit Finanzplänen beschäftigen. Das sind die Ziele der Regierung. Der Bund will künftig für jedes Kind vom 6. bis zum 18. Lebensjahr 10 Euro im Monat zahlen in ein Altersvorsorgedepot. Ausgezahlt werden soll das Kapital mit Mitte 60. Die Erträge bleiben bis zur Auszahlung steuerfrei. Losgehen soll's mit den Kindern, die 2020 geboren wurden. Dann soll jährlich der Jahrgang der dann 6-Jährigen dazukommen. Thomas Bremser, Redaktion.
1: Auf der Suche nach Beweisen für fragwürdige Aktiengeschäfte aus früheren Postbankzeiten haben Ermittler die Zentrale der Deutschen Bank in Frankfurt durchsucht. Nach Angaben der Deutschen Bank geht es um Geschäfte der früheren Postbank aus den Jahren 2008 bis 2010. Dabei besteht der Verdacht der Steuerhinterziehung bei sogenannten Cum-Cum-Geschäften. Dabei generierten Banken Steuervorteile für ausländische Inhaber deutscher Aktien. Es entstand ein Schaden in Milliardenhöhe. Zum Sport. Der Deutsche Fußballbund steht vor dem Start in die Zukunft mit dem neuen Bundestrainer Jürgen Klopp. Nach dpa-Informationen soll es am Vormittag zu einer weiteren gemeinsamen Sitzung von Aufsichtsrat und Gesellschafterversammlung des DFB kommen. Der DFB selbst dementierte das allerdings. Es gäbe noch weitere Details zu klären.
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4: Michael Schulte, es ist zwar noch zu früh um kurz nach 1, weil er ja den Wecker auf 5 a.m., also 5 Uhr morgens gestellt hat. Er könnte ja eigentlich noch 4 Stündchen oder so schlafen, aber komm, ich wecke ihn mal. Hier ist Michael Schulte mit 5 a.m.

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1: Aber was ist denn bitte schön der Sommerhit des Jahres 2026? Ich weiß es noch nicht. Ich habe Vermutungen, aber offiziell wurde er noch nicht vorgestellt. Das macht immer das Marktforschungsunternehmen GfK. Die sind auch für die deutschen Musikcharts zuständig. Wenn die sagen, das ist ein Sommerhit, dann muss es stimmen, ja? Aber bisher wissen wir es noch nicht. Kollege Jonas Mikolajczak aus der Musikredaktion ist bei mir. Was könnte denn dieses Jahr der Sommerhit werden, Jonas?
2: Ja, es war ja jetzt natürlich auch die WM und die Leute verbinden immer Sommer mit WM und auch den Songs dazu. Deswegen hat Dai Dai von Shakira und Burna Boy, glaube ich, richtig gute Chancen.
1: Ja, läuft auch bei uns zu Hause rauf und runter. Der Kurze liebt den Song. Das heißt, ich höre ihn öfter. Also bei uns ist es schon der Sommerhit. Haben andere Songs überhaupt eine Chance gegen diesen Überhit zur WM?
2: Ja, doch schon. Also man darf auch nicht vergessen, oft kamen die Sommerhits auch erst im August oder so raus. Also man muss jetzt einfach mal den Sommer und die Ferien abwarten. Wer jetzt auch schon oben mitspielt, das ist DJ Huguel aus Frankreich. Der macht so klassische Elektro-Sommerdinger. Besonders Moving to the Sun ist da mit im Sommerhit drin. Der ist seit Wochen bei Shazam auf Platz 1. Aber wenn ich ganz ehrlich bin, für mich steht der Sommerhit schon fest.
1: Jetzt bin ich gespannt.
2: Ja, wenn wir rein nach Viralität gehen, dann muss es gut genug von Kitschkrieg, Blumengarten und Shirin David werden.
1: Oh Gott, man hört genug.
3: Du bist gut genug.
2: Ich denke ja, dass den auch ganz viele anstrengend finden, aber der geht so durch die Decke, den kennt mittlerweile die ganze Welt. Also ich weiß nicht, wann ein deutscher Song das letzte Mal so international gegangen ist, und er ist nun mal ein Ohrwurm.
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So, wir haben ja unsere Playlist so ein bisschen auf Sommerfeeling umgestellt. Dieser Song darf deswegen auch nicht fehlen, auch für eure Nacht nicht. Hier ist Kevin Little. Er freut sich schon. Song heißt Turn.

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0: Und jetzt machen wir unseren Töchtern die Haare. Oh Gott. Ich? Einen Zopf machen? Oder flechten? Ja, das ist wirklich ein großes Problem für viele Papas, die Töchter haben. Wenn die Kleinen ankommen und sagen, mach mal hier, flechte mal was. Aber bitte so wie Mama. So. Und bei uns sieht es immer scheiße aus. Ich muss es einfach mal sagen, so wie es ist. So. Und das möchte Friseurin Anita Erdmann ändern. Sie hat sich das Projekt Dads Do Hair überlegt. Und sie lockt Väter mit Bier.
1: Also ich biete Workshops an für Papas und ich bringe ihnen bei, wie sie ihren Töchtern die Haare machen können. Und zwar findet das alles in einer sehr entspannten Atmosphäre statt. In einem Gasthaus oder einer Bar einfach, wo man quasi wie am Stammtisch zusammensitzen kann und dann mit Freunden einfach einen coolen Abend verbringen kann.
0: Ja, und dann sitzen die Papas da am Stammtisch, Puppenkopf vor sich, Bier in der Hand, da wird losgeflochten, aber ganz schön wild losgeflochten. Sie hat die Idee übrigens aus England mitgebracht. Da gibt es seit längerem unter dem Namen solche Kurse Ponytails and Pins.
1: Ich habe selber ein Reel gesehen auf Insta und das hat mir einfach keine Ruhe gelassen. Ne? Und weil ich dachte, irgendwie ist es so ein schönes Thema, weil einfach alle abgeholt werden. Also die Mamas werden entlastet oder auch die Partner. Und die Töchter profitieren natürlich am meisten, weil sie danach eine schöne Frisur haben und die Zeit auch mit dem Papa genießen.
0: Ja, und die Väter nehmen das Angebot wirklich dankend an. Manche haben schon so ein bisschen Ahnung. Andere haben noch nie im Leben irgendetwas geflochten. Eins haben sie aber alle gemeinsam, sie sind total begeistert von dem Kurs.
1: Also es ist wirklich bombastisch, die Rückmeldungen sind so nett. Also ich bekomme Feedback direkt nach dem Kurs natürlich von den Papas. Dann werden mir am nächsten Tag Fotos geschickt von den Frisuren, die sie direkt umgesetzt haben. Und was mich total freut immer, wirklich, das finde ich, da bin ich immer ganz stolz, dass sie tatsächlich auch fortgeschrittenen Kurse besuchen wollen und so. Also es ist wirklich irre. Ich finde es total schön.
0: Ja, wir Männer, wir entwickeln da so einen gewissen Ehrgeiz auch. Wenn wir was machen, dann machen wir das richtig. So ist das, ja. Bisher bietet Anita das Programm leider nur in München, Frankfurt, Heidelberg und Berlin an. Aber sie wäre bereit zu expandieren, wenn ihr wollt.
1: Also ich komme überall hin, wo ich hinkommen soll.
0: Ja, NRW wäre cool, ja. Also wenn ihr Lust habt, Dads Do Hair, wenn ihr das mal nach NRW holen wollt, dann meldet euch einfach bei Anita Erdmann. Die bringt den Vätern das Zöpfeflechten bei.
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1: Ich bin Tine Klimach. Mitten im Krieg mit dem Iran, der sich auch um dessen Atomprogramm dreht, verkünden die USA eine neue Einigung mit Saudi-Arabien. Die US-Regierung will Saudi-Arabien beim Aufbau eines zivilen Atomprogramms helfen. Beide Länder unterzeichneten in Washington ein entsprechendes Abkommen. US-Energieminister Wright betonte, dass das Abkommen höchste Standards erfülle und auch beinhalte, dass keine Atomwaffen verbreitet werden. Die Vereinbarung wird dem US-Parlament zur Prüfung vorgelegt. Dort könnte es Widerstand geben. Im Kampf gegen sexuellen Kindesmissbrauch dürfen Messenger-Dienste in der EU bald wieder in privaten Chats nach Hinweisen suchen. In der Debatte um die sogenannte Chat-Kontrolle einigten sich die Mitgliedsländer darauf, Datenschutzregeln befristet zu lockern.
2: Es geht um Bilder oder Videos von Kindesmissbrauch. Danach dürfen Anbieter von Diensten wie Outlook, Gmail oder Instagram wieder mit Hilfe von Software suchen. Aber verschlüsselte Chats wie bei WhatsApp oder Signal dürfen nicht durchsucht werden. Und die EU-Ausnahmeregelung verbietet auch Techniken, die Nachrichten prüfen, bevor sie verschlüsselt und versendet sind. Eigentlich war die Übergangsregelung im Frühjahr ausgelaufen, aber jetzt einigten sich Mitgliedstaaten und das EU-Parlament doch noch. Die Ausnahme gilt nun bis April 2028. Aus Brüssel, Michael Brandt.
1: Trotz gestiegener Spritpreise schließt Bundeswirtschaftsministerin Katharina Reiche weitere staatliche Entlastungen vorerst aus. Die Haushaltslage lasse das nicht zu, sagte sie bei RTL NTV.
3: Eine neue Spritpreisbremse oder ein Preisdeckel würden den Staat erneut Milliarden kosten, so die Ministerin zur Begründung. Die bestehende 12-Uhr-Regel und das verschärfte Kartellrecht sorgen laut Reiche bereits für mehr Transparenz für die Kunden. Weitere Maßnahmen sind deshalb im Moment nicht geplant. Auch die Versorgung mit Kraftstoffen ist gesichert. Erst wenn die Preise deutlich weiter steigen, könnte man über neue Maßnahmen sprechen, sagte Ministerin Reiche. David Riemer, Nachrichten.